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1: Auf geht's in eine neue Woche. Es ist Montag, der 13. Juli. Ich bin Elisabeth Reinhold und habe für euch in die Sterne geguckt.
0: Widder.
1: Der Wochenstart verlangt heute etwas Organisation, doch genau darin seid ihr besser als gedacht.
0: Stier.
1: Lasst euch heute nicht hetzen, wer Schritt für Schritt vorgeht, erreicht am Ende oft mehr als Schnellstarter zusammen.
0: Zwillinge.
1: Ein unerwartetes Wiedersehen bringt frischen Schwung in den Montag.
0: Krebs.
1: Heute fällt euch auf, dass manche Sorgen über das Wochenende einfach kleiner geworden sind.
0: Löwe.
1: Mit eurer positiven Ausstrahlung steckt ihr heute viele Menschen an.
0: Jungfrau.
1: Eine Aufgabe, die zunächst kompliziert aussieht, löst sich erstaunlich einfach.
0: Waage.
1: Ein nettes Kompliment oder ein ehrliches Dankeschön begleitet euch heute länger als erwartet. Solche Worte bleiben eben im Kopf.
0: Skorpion.
1: Heute lohnt es sich, geduldig zu bleiben. Die beste Gelegenheit ergibt sich erst, wenn ihr gar nicht mehr damit rechnet.
0: Schütze.
1: Ein spontaner Gedanke macht euch Lust auf etwas Neues. Vielleicht ist genau jetzt der richtige Zeitpunkt, einfach loszulegen.
0: Steinbock.
1: Heute bekommt ihr schneller Unterstützung, als ihr erwartet hättet.
0: Wassermann.
1: Ein kleiner Zufall bringt euch auf eine Idee, die euch in den nächsten Tagen noch nützlich werden könnte.
0: Fische.
1: Der Montag endet deutlich entspannter, als er begonnen hat. Genau dieses Gefühl nehmt ihr mit in den Abend. 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
1: Ich bin David Riemer. Wie schädlich ist die Nutzung von TikTok, Instagram und Co. für Kinder und Jugendliche? Eine Expertengruppe wird der EU-Kommission heute Empfehlungen für ein Social-Media-Verbot für Kinder vorlegen.
2: Die EU-Kommission will keine unterschiedlichen Regeln zum Thema Kinder und Social Media in den EU-Ländern. Frankreich, Polen, Spanien, Griechenland und Österreich wollen beispielsweise Verbote, allerdings für verschiedene Altersgruppen mit unterschiedlichen Details. Ohne eine klare, einheitliche Ansage gegenüber den großen Anbietern geht das aber nicht. Und die Digitalpolitik ist nun mal Sache der Kommission. Der Expertenbericht wird erst nach der Sommerpause zu einem konkreten Vorschlag führen, der dann wohl auch heftig diskutiert wird. Aus Brüssel, Dieter Ebeling.
1: Das US-Militär hat nach eigenen Angaben erneut Ziele im Iran angegriffen. Die Angriffe sollen den Iran in seiner Fähigkeit einschränken, Handelsschiffe in der Straße von Hormuz zu attackieren. Das teilte das zuständige US-Regionalkommando mit. Es ist bereits die 4. Angriffswelle der USA, seit die Feindseligkeiten Mitte vergangener Woche wieder aufgeflammt sind. UN-Generalsekretär Guterres zeigte sich auf der Plattform X tief besorgt über die erhebliche Eskalation und rief den Iran und die USA auf, die Verhandlungen unverzüglich wieder aufzunehmen. Der Verband kommunaler Unternehmen fordert strengere Regeln für die Wasserentnahme in Deutschland. Hintergrund sind der Klimawandel, häufigere Trockenperioden und knapper werdende Grundwasservorräte.
3: Der Verband verlangt, genehmigungsfreie Wasserentnahmen auch im privaten Bereich möglichst einzuschränken und alle Entnahmen digital zu erfassen. Die öffentliche Wasserversorgung müsse bei Engpässen Vorrang haben. Außerdem brauche es einen besseren Schutz des Grundwassers vor Schadstoffen. Eine vom Verband in Auftrag gegebene Umfrage zeigt, die meisten Menschen achten nach eigenen Angaben bereits auf ihren Wasserverbrauch. Zugleich erwartet eine Mehrheit, dass Haushalte, Industrie und Landwirtschaft im Fall von Wasserknappheit gemeinsam Verantwortung übernehmen. Thomas Bleskin, Nachrichtenredaktion.
1: Zum Fußball. In der fast geklärten Bundestrainerfrage um Wunschkandidat Jürgen Klopp soll sich die DFB-Spitze morgen mit Red Bull-Geschäftsführer Minzlaff treffen. Wie der Kicker berichtet, soll dann eine vorzeitige Ausstiegsmöglichkeit aus Klopps bis 2029 datiertem Vertrag mit Red Bull besprochen werden. Ende der Woche soll sich Minzlaff dann in New York mit Klopp treffen.
4: Ihr hört das Wetter bei Ostseewelle. Ja, nichts groß los am Himmel über Mecklenburg-Vorpommern heute Nacht. Kaum eine Wolke und es kühlt sich ein kleines bisschen ab, vergleichsweise zumindest, bis 13 Grad Minimum. Im Laufe des Montags heute erwartet uns dann ein schwüler Sommertag, teils auch einiges an Wolken dabei. Die bringen dann auch mal einen Schauer mit sich, bei 28 Grad an der Spitze. Der Zwei-Tage-Trend wird insgesamt traumhaft sommerlich, nicht ein Regentropfen und dazu 31 Grad maximal.
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1: Das sind You Not Us featuring Daddy DJ mit Flipside.

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1: Ich bin David Riemer. Jahrelang hat die EU darum gerungen, welche Rechte Flugpassagiere künftig bei Problemen haben sollen. Mit der Abstimmung der Minister der EU-Staaten heute nehmen die neuen Regelungen voraussichtlich die letzte Hürde vor der Umsetzung. Die Rechte gelten dann voraussichtlich ab Mitte nächsten Jahres.
2: Kinder unter 14 sollen im Flugzeug neben ihren Eltern sitzen dürfen, ohne dass dafür eine Sitzplatzreservierung fällig wird. Das gilt auch für Begleitpersonen von Menschen mit Behinderung. Außerdem sollen Airlines künftig Tickets kostenlos korrigieren müssen, wenn Schreibfehler im Namen auftauchen, sowie Boardingpässe ausdrucken müssen, ohne extra Gebühren dafür zu kassieren. Die Regelungen für Entschädigungen bei verspäteten oder ausgefallenen Flügen sollen dagegen bleiben, wie sie sind. Darauf haben sich die EU-Staaten und das Europaparlament nach langem Streit geeinigt. Nicht. Tanja Wagner, Nachrichtenredaktion.
1: Experten überreichen der EU-Kommission heute einen Bericht mit Empfehlungen für ein mögliches Mindestalter in sozialen Netzwerken. Die Vorschläge könnten auch für die
2: wie sie sind. Darauf haben sich die EU-Staaten und das Europaparlament nach langem Streit geeinigt. Tanja Wagner, Nachrichtenredaktion.
1: Experten überreichen der EU-Kommission heute einen Bericht mit Empfehlungen für ein mögliches Mindestalter in sozialen Netzwerken. Die Vorschläge könnten auch für die deutsche Debatte über ein Social-Media-Verbot für Kinder und Jugendliche wichtig werden. Regeln für Plattformen wie TikTok, Instagram oder Snapchat kann vor allem die EU-Kommission durchsetzen. Spätestens im Herbst wird ein Gesetzesvorschlag erwartet. Mindestens 5 Menschen sind an diesem Wochenende beim Baden ums Leben gekommen, darunter ein 13 Jahre altes Mädchen in Schleswig-Holstein. Die DLRG warnt deshalb eindringlich vor den Gefahren im Wasser.
3: Schon im Juni hatte es so viele Badetote gegeben wie seit mehr als 20 Jahren nicht mehr. Nach Angaben der DLRG ertranken im Juni bundesweit mindestens 99 Menschen, so viele wie seit dem Hitzesommer 2003 in keinem Juni mehr. Besonders häufig kamen Männer ums Leben, viele Opfer waren jünger als 30 Jahre. Die meisten tödlichen Unfälle ereigneten sich in Seen und Flüssen. Die DLRG rät, nur an bewachten Badestellen schwimmen zu gehen, nicht überhitzt ins Wasser zu springen und Kinder am Wasser nie unbeaufsichtigt zu lassen. Thomas Bleskin, Nachrichtenredaktion.
1: Das US-Militär greift nach eigenen Angaben erneut Ziele im Iran an. Der Iran solle so daran gehindert werden, Handelsschiffe in der Straße von Hormuz anzugreifen. Es ist die 4. Angriffswelle der USA, seit die Feindseligkeiten Mitte vergangener Woche wieder aufgeflammt sind. UN-Generalsekretär Guterres reagierte auf X tief besorgt über die Eskalation und rief den Iran und die USA auf, die Verhandlungen unverzüglich wieder aufzunehmen.
4: Guten Montagmorgen, ihr hört Ostseewelle mit dem Wetter. Ja, es wird ein kleines bisschen wechselhafter heute in Mecklenburg-Vorpommern. Zwar immer noch super warm, ja, bis 28 Grad, aber es ziehen ein paar mehr Wolken durchs Land. Und die bringen dann hier und da auch mal einen Schauer mit sich. Der Zwei-Tage-Trend morgen am Dienstag und auch übermorgen am Mittwoch. Wieder Sonne satt und dazu wird es auch richtig heiß. Die Temperaturen klettern rauf bis auf 31 Grad.
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1: Das sind Yücel, Imael Angel und Ultranate mit Moving to the Sun.

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1: Martin Garrix und Ed Sheeran mit Repeat It.

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1: Eine rote Ape ist neuerdings unterwegs in der Kirchengemeinde Lohmen, südlich von Güstrow. Eine Ape kennt ihr bestimmt, auch wenn ihr den Namen vielleicht nicht kennt. Das ist so ein italienisches Rollermobil mit 3 Rädern. Und die Kirchengemeinde Lohmen nutzt sie als Café-Mobil und möchte so Begegnungsräume eröffnen, erzählt Projektleiter André Schulz.
2: Ziel ist es, gemeinsam mit den Menschen diese Räume zu entwickeln und zu schaffen. Wir wollen einfach, dass Menschen Zugang haben und einfach mit Menschen reden. Und wir wollen dahin fahren, wo keiner mehr hinhört oder wo nichts mehr präsent ist.
1: Das Café Mobil bringt Café-Spezialitäten mit, kostenlos für alle. Das Projekt finanziert sich aus Fördermitteln und Spenden.
2: Die Ape selber von 1970 circa ist wirklich in Italien rumgefahren und hat im Gesamtpreis so fast 36.000 Euro gekostet. Ne? Plus jetzt natürlich die Unterhaltskosten, Benzin, Versicherung, Kaffee, Getränke. Ne? Unser Ziel ist es ja, kostenlos auszugeben.
1: Das Café Mobil ist in dieser Woche unterwegs in der Kirchengemeinde Lohmen, jeden Tag an einem anderen Ort, unter anderem in Berlin, Schönwolde und Gerzhagen, jeweils ab 16 Uhr. Alle Termine findet ihr online auf www.kirche-mv.de/lohmen. Aus der Ostseewelle Kirchenredaktion, Jana Kaniette.

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1: Ich bin David Riemer. Wie schädlich ist die Nutzung von TikTok, Instagram und Co. für Kinder und Jugendliche? Eine Expertengruppe wird der EU-Kommission heute Empfehlungen für ein Social-Media-Verbot für Kinder vorlegen.
2: Die EU-Kommission will keine unterschiedlichen Regeln zum Thema Kinder und Social Media in den EU-Ländern. Frankreich, Polen, Spanien, Griechenland und Österreich wollen beispielsweise Verbote, allerdings für verschiedene Altersgruppen mit unterschiedlichen Details. Ohne eine klare, einheitliche Ansage gegenüber den großen Anbietern geht das aber nicht. Und die Digitalpolitik ist nun mal Sache der Kommission. Der Expertenbericht wird erst nach der Sommerpause zu einem konkreten Vorschlag führen, der dann wohl auch heftig diskutiert wird. Aus Brüssel, Dieter Ebeling.
1: Das US-Militär greift nach eigenen Angaben erneut Ziele im Iran an. Der Iran solle so daran gehindert werden, Handelsschiffe in der Straße von Hormuz anzugreifen. Es ist die vierte Angriffswelle der USA, seit die Spannungen Mitte letzter Woche wieder zugenommen haben. UN-Generalsekretär Guterres reagierte auf X tief besorgt über die Eskalation. Er rief den Iran und die USA auf, die Verhandlungen unverzüglich wieder aufzunehmen. Bundesfamilienministerin Prien will den staatlichen Unterhaltsvorschuss künftig nur noch bis zum 16. Geburtstag von Kindern zahlen. Sie wolle dazu einen Gesetzentwurf vorlegen, sagte ein Ministeriumssprecher. Hintergrund sind die Sparvorgaben an den Bundeshaushalt.
3: Alleinerziehende können vom Staat Unterhaltsvorschuss beantragen, wenn der andere Elternteil, in der Praxis oftmals der Vater, kaum oder keinen Unterhalt zahlt. Der Staat kann sich das Geld eigentlich dann zurückholen, in der Praxis gelingt das aber nur selten. Und seit der letzten Reform haben sich die Ausgaben dazu vervierfacht. Kritik an den Plänen, den Vorschuss nur bis zum 16. Lebensjahr zu zahlen, kommt vom Deutschen Kinderhilfswerk. Der Kinderzuschlag wurde gerade erst gekürzt und nun die nächste Kürzung. Die Armutssituation von vielen Kindern und Jugendlichen werde dadurch noch weiter verschärft. Tine Klimach, Nachrichtenredaktion.
1: Zum Tennis. Alexander Zverev hat den Wimbledon-Titel verpasst. Die deutsche Nummer 1 verlor das Finale gegen den Weltranglisten 1. Jannik Sinner nach fast 4 Stunden in 4 Sätzen. Für Zverev ist es die 10. Niederlage in Serie gegen den Italiener.
4: 13 Grad aktuell in Kiel am Hauptbahnhof, 15 in Hamburg am Michel. Heute früh gibt es noch Nebel im Land, danach wechseln sich Sonne und Wolken ab und teilweise bleibt es auch überwiegend wolkig. Im Laufe des Tages stellenweise Schauer, vereinzelt auch kräftige Gewitter. Die Sonnenscheindauer liegt in Hamburg bei 15, Lübeck und Kiel haben 16 Stunden Sonne und bei 22 bis 28 Grad weht ein schwacher an der See auch mäßiger Nordost- bis Ostwind. Der 2-Tage-Trend. Morgen am Dienstag teils länger Sonne, aber auch Wolken und wir haben dann 23 bis 28 Grad. Am Mittwoch heiter bis sonnig und wir haben 24 bis 30 Grad.
5: 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Auf den Straßen ist alles okay, Flitzerblitzer stehen aber schon. Auf der A14 Richtung Karstädt, Höhe Platerberg. A24 Richtung Hamburg zwischen Zarrentin und Galin. B96 Rügenzubringer Richtung A20 Höhe Rastplatz Rügenblick. B191 Spornitz Richtung Neustadt-Glewisch, den Sanderkirche. B195 Zeze beidseitig. B198 Hohengüstow Richtung A11. Letzin-Siedlung Richtung Buro zwischen Parum und Drei-Lützow, Höhe Drei-Lützow-Ausbau. Ortsausgang Röbel Richtung Dambeck, Stralsund, Karl-Marx-Straße. Trassenheide Bahnhofstraße beidseitig. Und Warnemünde stehen sie in der Parkstraße Richtung Dietrichshagen. Habt ihr noch mehr entdeckt? Dann ruft gerne durch oder schickt eine WhatsApp an 0381 49 78 110. Denn keiner meldet mehr aktuelle Flitzerblitzer.
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5: Yo, es ist Montag, 13. Juli. Wir starten mal durch. Die Yvonne ist auch wieder in den Nachrichten.
6: Moin.
5: Schönen guten Morgen. Alles wieder in Ordnung soweit.
6: Jo, du richtig schöne Lebensmittelvergiftung gehabt. Ich hab gedacht, das gibt's doch alles gar nicht.
7: Aber was hast du denn gegessen, Yvonne?
6: Würstchen. Schweinewürstchen. Schweinefleischwürstchen war nicht richtig durch, hat einen kleinen Weg und dann gab's Sehstörungen, Fieber, Schüttelfrost, oben, unten, Missempfindungen, Magenschmerzen, Herzprobleme,
7: ach
6: ganze
7: Gott.
6: Programm.
7: Ein Würstchen, meine Güte, naja. Ja.
6: Ich bin jetzt erstmal mit Grillen die nächsten Wochen so ein bisschen raus.
5: Kann man verstehen. Na gut, dann auf jeden Fall weiter gute Besserung, jetzt dass du erstmal wieder gut reinkommst hier, ne?
6: Und boah, das schaffe ich.
5: Wir machen uns jetzt erstmal einen ganz entspannten Start hier in diesen Montag. Mit Daft Punk gleich, Get Lucky, Feuer aktuell.

0: Guten Morgen, es ist 5.12 Uhr. Lasst uns mal durchstarten hier in die neue Woche. Montag haben wir den 13. Juli. Hoffen wir, dass ihr das Wochenende gut verbracht habt.
1: Oh, das war so schön, das Wochenende. Viel gemacht, ich hatte viel Besuch und ich habe gestern Eisbecher selber gemacht. Also den Inhalt zumindest.
2: Achso, ich dachte, nicht töpfert.
1: Ja. Nein, ich habe Sahne geschlagen, dann habe ich die Erdbeeren geschnitten, dann gab es 3 verschiedene Eissorten, dann habe ich so Schokoraspeln drüber gemacht. Fand ich mich richtig toll. Ja, ich weiß auch nicht, was mit mir war.
0: Ja, schön. Yvonne, was hast du gemacht? Du hast dich nur auskuriert.
2: Ich habe noch ein bisschen, ja. Du, bei mir ist noch nicht so viel los, sag ich mal. 2-3 Schritte vor die Tür gibt's denn und dann war auch gut.
1: Na gut. Sag mal, Yvonne, also ehrlich, von Würsten, was waren da noch mehrere krank?
2: Nee, du, weil die eins, das war nur so eine kleine Packung. Ja, du, und rate, wer die meisten daraus gefressen hat.
1: Ich. Und die anderen hatten nicht?
2: Doch, so 2 Tage später, aber die hatten nur so eine, die hat's nicht so hart erwischt.
1: Okay. Also aber Yvonne, da kann ich dir sagen, als möchte gerne Ärztin, das lass mal wirklich nochmal abchecken, was das ist. Ne? Denn das ist immer ganz gut zu wissen. Ja, weil mein Bruder hatte auch eine Lebensmittelvergiftung und weil er das nicht hat am Anfang kontrollieren lassen, weißt du, so mit Stuhlprobe und so weiter, kann das wirklich sich dann immer noch, das kann sich auch nicht von alleine geben.
2: Hör auf, ich krieg schon wieder mit. Na, ich mache jetzt so richtig schön hier so Magensanierung, Darmsanierung und so, alles schön fein. Gucken wir mal. Bleib noch
1: Bringt
2: ein bisschen
1: dir aber
2: ruhig.
1: Nichts, wenn du Bakterien hast. Oh,
2: ach
1: ich
2: so.
1: Wieder.
2: Oh, nee, ja.
0: Frau Dr. Spahmann ist
1: oh, nein.
0: Ja
1: muss ich sagen,
0: in ihrem Element, weißt
1: ist so. Da könnt
0: du?
1: Ihr, da könnt ihr noch was machen.
2: Na
1: wenn
2: gut,
1: es
2: dann werde ich nochmal Nutella-Glas zum Arzt bringen.
0: Aber sind vielleicht doch die ein oder anderen beim Frühstück. Können wir dann vielleicht Thema abhaken oder wie ist?
1: Okay. Ist das ja nur. Ja, Magen-Darm ist echt scheiße.
0: Ja. Im wahrsten Sinne. Gleich gibt's Madonna und Sabrina Carpenter, Bring Your Love, brandaktuelle Hit bei Ostseewelle. Gibt's gleich nach Amy McDonald. I'm done.

0: Lasst euch den Kaffee schmecken. Einen schönen guten Morgen. Ihr hört Ostseewelle, 5.17 Uhr und das guten Morgenwetter. Ach, das sieht ganz gut aus, ne?
1: Ja, das sieht schön aus. Also wir haben heute wirklich viel Sonne, aber tagsüber auch mancherorts viele Wolken. Stellenweise gibt es Schauer und dann kommen auch vereinzelt auch mal kräftige Gewitter runter. Aber Regen gibt es nicht überall. Mancherorts bleibt es auch bis zum Abend trocken, bis 28 Grad.
0: Gucken wir noch ganz kurz auf die Straßen. Da ist soweit alles frei. Ab heute gibt es eine ganze Menge Baustellen. Da kommen wir später noch zu bei uns in der Sendung. Es ist wieder zum Mäusemelken. Und aktuellste Flitzerblitzer. A14 Richtung Karstädt, Höhe Platerberg und Ortsausgang Gröbel Richtung Dambeck steht auch noch einer. Habt ihr noch mehr? Ruft er durch auf der 0381 49 78 110. Aktuelle Powerhit von Madonna und Sabrina Carpenter jetzt zum Wachwerden. 5.18 Uhr.

0: Guten Morgen, ihr hört Ostseewelle, 5.27 Uhr ist es. Der ein oder andere vielleicht noch ein bisschen müde vom Wochenende auf der Airbeat One gewesen, die ja mit dem Besucherrekord zu Ende gegangen ist. Ne? Und jetzt erstmal, ja keine Ahnung, wahrscheinlich 10 Tage frei machen, denn wer gleich wieder arbeiten geht, ich glaube, der hat es heute schwer.
1: Oh, das wird sehr, sehr schwer.
0: Wir haben für euch jetzt ein bisschen was Rockiges. The Cure, hier ist Boys Don't Cry. Moin!

0: Raus aus den Federn, guten Morgen. Ihr hört Ostseewelle 1 vor 5:30. Auch in der nächsten halben Stunde purer Sonnensound dabei mit Laidback, Sunshine Reggae und die aktuellen Hits von morgens bis abends. Hört ihr die bei uns? Alle Farben zum Beispiel. Gute Laune, Baby Goodbye.
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0: Es ist 5.30 Uhr, Ostseewelle hier mit dem Guten Morgen-Update von Yvonne Siegert-Machorzek.
5: Feuer und Rauch an fast jeder Ecke. Am vergangenen Wochenende hat es in vielen Regionen Brände gegeben. Felder, Erntetechnik und ein Einfamilienhaus im Kreis Rostock sind abgebrannt. Und in Nordwestmecklenburg standen Schaulustige der Feuerwehr beim Löschen im Weg. Eine noch höhere Zigarettensteuer als bisher geplant soll eine große Lücke im Bundeshaushalt stopfen. Die Packung soll dann fast 12 Euro kosten, 40 Cent mehr also als vor einer Woche vom Kabinett beschlossen.
0: Damit sind wir beim guten Morgenwetter, Andrea.
6: Und das sieht heute ganz gut aus, aber stellenweise ist es auch wolkig und da kann es am Nachmittag dann mal regnen. Stellenweise bilden sich dann auch ein paar kräftige Wärmegewitter. Es wird jetzt immer wärmer Tag für Tag, heute um die 21 bis 28 Grad. Die Sonnenscheindauer liegt zwischen 14 und 17 Stunden. Morgen dann teilweise 29 Grad und recht schön und am Mittwoch heiter bis sonnig und da schaffen wir sogar über 30 Grad.
0: 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Moin!
7: Guten Morgen, Enrico hier. W104 Volt in Richtung Neubrandenburg. Ziemlich dichter Nebel. Bitte vorsichtig fahren.
0: Das machen wir, danke. Blitzer, A14 Richtung Karstädt, Höhe Platerberg. A24 Richtung Hamburg zwischen Zarrentin und Galin. B96 Rügenzubringer Richtung A20, Höhe Rastplatz Rügenblick. B191 Spornitz Richtung Neustadt-Glewe, stehen sie an der Kirche. B195 Zeze beidseitig. B198 Hohengüstow Richtung A11. In Letzin-Siedlung Richtung Buro. Zwischen Parum und Drei-Lützow, Höhe Drei-Lützow-Ausbau. Ortsausgang Röbel Richtung Dambeck. Stralsund in der Karl-Marx-Straße. Trassenheide-Bahnhofstraße beidseitig. Warnemünde-Parkstraße Richtung Dietrichshagen. Und moin nochmal.
8: Ein wunderschöner Nico hier. Ja. Hi. Ich wollte einen Blitzer melden. A24. Und zwar von Berlin aus in Fahrt Richtung Hamburg. 1000 Meter vor dem Kreuz Schwerin wird gerade aufgebaut.
0: Dankeschön. Habt ihr auch noch was entdeckt? Dann meldet ihr euch auf der 0381 49 78 110, denn keiner meldet mehr aktuelle Flitzerblitzer.
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0: Ja, herzlich willkommen zurück. Jetzt sind wir drin in der neuen Woche. Viele haben Ferien, aber wer keine hat, der muss natürlich um die Zeit auch raus und arbeiten. Wir begleiten euch jetzt mit David Guetta, Baby Don't Hurt Me. Moin, alle Mann.
6: Moin.

0: 5.39 Uhr ist es. Guten Morgen, ihr hört Ostseewelle, Montag, 13. Juli. Und wir hören mal auf die Lieblingsschlagzeilen des Morgens. Andrea.
1: Günther Jauch wird heute 70 Jahre alt. Herzlichen Glückwunsch. Also ich glaube, ich brauche ja bei fast allen eigentlich Günther Jauch gar nicht zu erklären. Ne? Also er ist immer noch nach wie vor der beliebteste Quizmaster Deutschlands. Er moderiert ja gefühlt 1000 Jahre Wer wird Millionär? Er war ja auch mal Sportkommentator und moderierte auch jahrelang eine politische Talkshow. Er hat ganz viel gemacht. Aber so wie man Günther Jauch kennt, ich durfte ihn privat ja auch schon mal kennenlernen. Ich habe ja mal für ihn gearbeitet, habe ich das mal erzählt. Nee. Ich war ja mal Hospitantin bei Stern TV und hatte ihn mehrere Wochen erlebt. Ich muss ganz ehrlich sagen, das ist ein richtig netter, ganz unaufgeregter Mensch. Und wenn dann seine eigene Redaktionssitzung kam, hat er sich nach ganz hinten gesetzt. Der wollte nicht vorne sitzen, weil es ihm unangenehm war, dass dann alle auf ihn gucken. Das ja, und er hat eine Phobie, er mag keine weißen Socken. Das heißt, alle im Publikum müssen mal darauf achten, die vorne in der ersten Reihe sitzen, die dürfen keine weißen Socken tragen, weil ihn das nervös macht. So ist das.
0: Da müssen die schon drauf achten vorher. Schon ein bisschen lustig, ja.
1: Und er geht an seinem Geburtstag nicht ans Telefon, hat er gesagt. Und er wollte auch keine Lobessendung von RTL haben. Die wollten ihn nochmal aufleben lassen mit 70 Jahren Geburtstag. Ne? Und wollte alles nicht. Ein bekanntes TV-Gesicht hat ihn aber öffentlich gratuliert. Und zwar einer seiner besten Freunde, Thomas Gottschalk.
0: Ja, naja, klar.
1: Und der hat geschrieben, das muss ich kurz vorlesen. Günther, einholen wirst du mich altersmäßig eh nie. Genauso weiß ich, dass Mick Jagger immer ein paar Jahre älter sein wird als ich. Und er hat mehr Falten als wir beide zusammen. So soll es bleiben. Happy 70, lieber Günther. Dein Freund Thomas.
0: Von schön, ne? Yvonne, was hast du?
2: Heute wird über den, ja, ich nenne es mal salopp, Social-Media-Knast. Da gibt es dir die ersten Vorschläge. Und zwar arbeitet ja die EU-Kommission schon eine ganze Weile daran, an den Altersbeschränkungen, so für TikTok, Instagram und Co. Da kriegt die EU-Kommissionspräsidentin Ursula von der Leyen heute die ersten Vorschläge von so einer Expertenkommission. Nach wie vor wird ja darüber diskutiert, dass sie sagen, komm hier, die ganzen Social-Media-Kanäle erst ab 16 Jahren. Im Herbst soll das Ganze dann konkret werden und sie wollen es halt schaffen, EU-weit da Regelungen hinzubekommen. Ich sage ganz ehrlich, ich glaube nicht daran, dass es da eine Einigung geben wird, dass da alle Länder mitspielen, aber gut finden würde ich es, wenn nicht mehr so Kiddies da überall so rumtippen könnten.
0: Immer andere Meinungen, ja.
2: Ja.
0: Ich habe noch was gefunden. Bild-Zeitung, verzweifelte Mutter alarmiert Polizei. Fledermaus verirrt sich in Schlafzimmer.
1: Oh. Du, die können ja auch Tollwut übertragen, ist ja gar nicht ohne.
0: Ganz viel, ja. Aber passiert in Prien in Oberbayern, da ist halt mittags eine Fledermaus durchs offene Fenster reinmarschiert da. Und die Kids haben geschrien, die Mutter gleich mit. Und weil sie sich nicht getraut hat, die Fledermaus dann irgendwie mit Handschuhen oder so anzupacken und rauszubringen, hat sie dann die Polizei gerufen. Und das ist auch okay, kannst du machen in so einem Fall. Eine Streifenbesatzung, die hat sich dann auf den Weg gemacht, haben die kleine Fledermaus dann ganz problemlos und einfühlsam genommen, haben sie wieder nach draußen gesetzt und damit war alles gut.
1: Du darfst auch keine Fledermaus anfassen, weil meine Freundin wurde von einer Fledermaus gekratzt und die hatte mehrere Tollwutimpfungen.
2: Ach Andrea, jetzt ist doch Schluss.
1: Ehrlich?
2: Also ehrlich.
1: Ja, ich bin heute nur am Aufklären. Wenn ihr mich nicht hättet.
2: Oh Gott, oh Gott.
0: Das tut
2: ja.
0: So. Unsere Mutmacherin. 5.42 Uhr ist es. Ihr hört Ostseewelle. Einen schönen guten Morgen. Jetzt erstmal aktuell Hit von Holly Humberstone. To Love Somebody. Moin.

0: Es ist 5.45 Uhr, guten Morgen, ihr hört Ostseewelle und wir starten mal gemeinsam durch hier, ganz entspannt in diesen Montag und checken mal das Guten Morgenwetter.
1: Und da sieht's sonnig aus, aber nicht überall heute. Teilweise bleibt's auch bedeckt und vereinzelt Regen, aber wenn es regnet, bilden sich auch ein paar kräftige Gewitter bis 28 Grad.
0: Moin!
2: Ja, schönen guten Morgen, hier der Stefan hier. Ich wollte einen Blitzer melden in Kabelmoor. Richtung Laupin.
0: Danke, moin.
3: Moin, Jörg ist hier. Ich wollte gerne einen Blitzer melden. Die sind gerade beim Aufbauen in Boot Zinkel Richtung Parchim.
0: Danke, das ist Schwung in der Hütte. Niki noch.
4: Morgen, liebes Ostseewelle-Team. Also der Blitzer-Anhänger samtens steht immer noch.
0: Ja, alles klar, wissen wir Bescheid. Habt ihr noch mehr entdeckt, ruft ihr durch. Ostseewelle Studio Hotline 0381 49 78 110. Gleich aktuell Hit von Alle Farben, Baby Goodbye. Vorher noch schöne Cocktail-Sound hier

0: Ihr hört Ostseewelle, schönen guten Morgen, 6:10 und vielleicht hattet ihr auch so ein ereignisreiches Wochenende wie der Uwe, der war nämlich nur unterwegs.
1: Naja, vor allen Dingen Freitag her, ne? Freitag.
0: Das war doll bei dir.
1: Wir haben Freitag, meine Frau ist ja freie Traurednerin und da haben wir am Freitag noch eine Hochzeit auf der Insel Rügen in Glove gehabt, direkt am Strand, das war sehr schön. Und danach bin ich dann gleich weitergefahren, nachdem wir hier schon Sendung gemacht hatten früh, nach Vogelsang-Wasin. Das ist bei Ueckermünde da die Ecke und die haben da das 40. Strandfest gehabt. Das ist so ein Jubiläum. Die stellen da jedes Jahr richtig was auf die Beine und im letzten Jahr ist das Ding komplett ins Wasser gefallen. Das hat so geregnet, dass der Platz komplett unter Wasser stand und das tut einem dann ja immer so leid, ne? Weil die machen sich ja eine Mühe damit.
0: Ja.
1: Und das haben sie dieses Jahr aber nochmal aufgezogen und haben mich nochmal eingeladen und haben gesagt, Uwe, wir wollen das nächstes Jahr nochmal richtig durchziehen. Und da waren am Freitag so viele Leute da, das hat so einen Spaß gemacht. Wir haben da bis in die Nacht gefeiert. Also muss man wirklich sagen, die Leute dort, der Hammer, absoluter Hammer.
0: Gerade das Wetter ist ja immer eine schwierige Komponente für viele Veranstalter, kannst du ja nicht vorhersehen.
1: Ja, richtig.
0: Und du musst ja monatelang vorher ja schon anfangen, ne? Das ist wirklich eine Glückssache.
1: Genau, richtig. Und dann, schön, ich bin ja mit Motorrad gefahren, die ganzen Strecken, und das habe ich dann einfach genossen. War ein richtig tolles Wochenende, ne? Also auch nochmal Gruß an alle Biker, die auch mit unterwegs waren. 9:06, ihr hört Ostseewelle, aktuell von Alle Farben jetzt. 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

0: die richtige Musik zum Wachwerden geht sofort weiter. Ihr hört Ostseewelle. Schönen guten Morgen. Es warten zum Beispiel Felix Jen und Cascada mit dem aktuellen Hit Boy You Turn Me. Schöne Sommernummer. Dann gibt's was Herrliches aus den 90ern von Katja Nye, Summer Dreaming und noch mehr aktuelle Hits mit BTS.
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4: Ich bin Tanja Wagner. Das US-Militär hat nach eigenen Angaben erneut Ziele im Iran angegriffen. Die Angriffe sollen den Iran in seiner Fähigkeit einschränken, Handelsschiffe in der Straße von Hormuz zu attackieren, teilte das zuständige US-Regionalkommando mit.
5: Es ist bereits die vierte Angriffswelle der USA, seit der Konflikt Mitte letzter Woche wieder aufgeflammt ist. Die Attacken hätten sich gegen Raketenstellungen und Anlagen zur Luftabwehr gerichtet, berichten US-Medien. Außerdem seien Boote der iranischen Revolutionsgarden angegriffen worden. UN-Generalsekretär Guterres reagierte auf der Plattform X tief besorgt über die derzeitige Situation. Er rief den Iran und die USA auf, die Verhandlungen unverzüglich wieder aufzunehmen und offene Fragen auf diplomatischem Wege zu lösen. David Riemer, Nachrichtenredaktion.
4: Experten überreichen EU-Kommissionspräsidentin von der Leyen heute einen Bericht mit Empfehlungen für ein mögliches Mindestalter in sozialen Netzwerken. Die Vorschläge könnten auch für die deutsche Debatte über ein Social-Media-Verbot für Kinder und Jugendliche wichtig werden. Regeln für Plattformen wie TikTok, Instagram oder Snapchat kann vor allem die EU-Kommission durchsetzen. Mindestens 5 Menschen sind an diesem Wochenende beim Baden ums Leben gekommen, darunter auch ein 13 Jahre altes Mädchen in Schleswig-Holstein. Die DLRG warnt deshalb eindringlich vor den Gefahren im Wasser.
6: Schon im Juni hatte es so viele Badetote gegeben wie seit mehr als 20 Jahren nicht mehr. Nach Angaben der DLRG ertranken im Juni bundesweit mindestens 99 Menschen, so viele wie seit dem Hitzesommer 2003 in keinem Juni mehr. Besonders häufig kamen Männer ums Leben, viele Opfer waren jünger als 30 Jahre. Die meisten tödlichen Unfälle ereigneten sich in Seen und Flüssen. Die DLRG rät, nur an bewachten Badestellen schwimmen zu gehen, nicht überhitzt ins Wasser zu springen und Kinder am Wasser nie unbeaufsichtigt zu lassen. Thomas Bleski, Nachrichtenredaktion.
4: Alexander Zverev hat den Wimbledon-Titel verpasst. Die deutsche Nummer 1 verlor das Finale gegen den Weltranglisten-Ersten Jannik Sinner nach fast 4 Stunden in 4 Sätzen. Für Zverev ist es die 10. Niederlage in Serie gegen den Italiener. Die Hoffnungen auf den ersten deutschen Wimbledon-Gewinner seit Michael Stich vor 35 Jahren erfüllten sich damit nicht.
7: 13 Grad aktuell in Kiel am Hauptbahnhof, 15 in Hamburg am Michel. Heute früh gibt's noch Nebel im Land, danach wechseln sich Sonne und Wolken ab und teilweise bleibt es auch überwiegend wolkig. Im Laufe des Tages stellenweise Schauer, vereinzelt auch kräftige Gewitter. Die Sonnenscheindauer liegt in Hamburg bei 15, Lübeck und Kiel haben 16 Stunden Sonne und bei 22 bis 28 Grad weht ein schwacher an der See auch mäßiger Nordost- bis Ostwind. Der Zwei-Tage-Trend. Morgen am Dienstag teils länger Sonne, aber auch Wolken und wir haben dann 23 bis 28 Grad. Am Mittwoch heiter bis sonnig und wir haben 24 bis 30 Grad.

0: 6.03 Uhr, Ostseewelle, der beste Verkehrsservice für unser Land mit dem Landkreis Vorpommern-Greifswald, B111. Zwischen Wolgast und Lümannsdorf, Achtung, da laufen Fußgänger. Blitzer, Blitzer. Stehen auf der A14 Richtung Karstädt, das ist Höhe Raststadt Platerberg. Rastplatz Platerberg. A24 Richtung Hamburg zwischen Zarentin und Galin stehen sie und Richtung Hamburg auch zwischen Neustadt-Glewe und Kreuz-Schwerin. B96 Rügenzubringer Richtung A20, Höhe Rastplatz Rüdenblick und Umgehung Samtens Richtung Bergen. B191 Spornitz Richtung Neustadt-Glewe stehen sie an der Kirche. B195 Zeze beidseitig. B198 Hohengüstow Richtung A11. In Kavelmoor Richtung Laupin. Letzin-Siedlung Richtung Buro. Zwischen Parum und Drei-Lützow, Höhe Drei-Lützow-Ausbau. Ortsausgang Röbel Richtung Dambeck. Stralsund, Karl-Marx-Straße. Trassenheide-Bahnhofstraße stehen sie beidseitig. Warnemünde-Parkstraße Richtung Dietrichshagen. Und Wurzinkel Richtung Parchim auch noch einer. Dann ist hier noch was reingekommen. Moin.
1: Ja, moin, der Max hier. Na? Ich habe einmal eine Meldung, und zwar Ortseingang Neubrandenburg aus Schaffenhagen kommt. Höhe City-Tankstelle. Stehen gerade 3 Pferde an der Straße.
0: Okay, danke schön. Habt ihr auch noch was entdeckt, ruft er durch 0381 49 78 110. Denn keiner meldet mehr aktuelle Flitzerblitzer.
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3: Und wir leben da, wo andere Urlaub machen.
0: Oh ja.
3: Klar, die meisten Millionen Urlauber in Mecklenburg-Vorpommern kommen aus Deutschland. Aber es gibt auch andere Länder, die bei uns sich wirklich wohlfühlen. Und ein Land, das liebt uns ganz besonders. Welches das ist, gleich um 6.10 Uhr.
0: Jetzt ist es 6.05 Uhr, starten wir durch. Guten Morgen, alle Mann.
3: Moin.

0: Urlaub in Mecklenburg-Vorpommern ist einfach am schönsten und das sehen offenbar auch viele Menschen aus anderen Ländern so. Ostseewelle hier, wir haben 6:12.
1: Ja, letztes Jahr haben über 8 Millionen Leute ihren Urlaub bei uns verbracht. Die meisten Gäste, ja, die kamen aus Deutschland, ganz klar, aber immerhin 4% auch aus dem Ausland. Und besonders beliebt bei uns Niederländer, die kommen sehr, sehr gerne her.
0: Unsere Holländer, die schöne Holländer Grüße kommen. Für alle, die jetzt gerade Urlaub machen.
1: Ja, richtig. Ich meine, ich kann mir vorstellen, die sind ja nun immer mit Wohnwagen unterwegs. Das fährt sich ja bei uns besonders schön und nur wenn der auf der Autobahn hinter denen herfahren muss, dann nicht.
0: Aber die sind immer gut drauf.
1: Das stimmt, das stimmt. Übrigens auf Platz 2 stehen die Schweizer dann hinter den Niederländern, gefolgt von Schweden, Polen, Dänemark und Österreich.
0: Spannend und das hätte ich gar nicht gedacht. Den größten Zuwachs gab es bei den Besuchern aus den USA.
1: Guck an.
0: Ja, hier sind die Gästezahlen um mehr als 27% gestiegen. Und für viele, ihr Lieben, geht's ja heute in den Urlaub. Jetzt geht's ja los mit den Sommerferien. 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
1: 6.13 Uhr, einen schönen guten Morgen.
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0: Es ist 6.17 Uhr, raus aus den Federn, rein in einen sonnigen Morgen. Ihr hört Ostseewelle und wir prüfen mal, was das gute Morgenwetter mit uns macht.
1: Und da sieht es heute richtig toll aus. Es ist schön sonnig, aber tagsüber kracht es auch ein bisschen vom Himmel. Übrigens nach Ende Mai und Ende Juni wird jetzt die dritte Hitzewelle auf uns zukommen. Also wenn man mal auf ganz Deutschland guckt, gerade im Süden und im Westen Deutschlands, da gibt es dann wieder fast 40 Grad und bei uns im Norden leicht über 30 Grad, aber das ist ja auch schon recht gut. Wir haben einen Mix aus Sonne und Wolken heute. Mancherorts bleibt es auch bis zum Abend wolkig, da gibt es dann Regen, vereinzelt auch kräftige Gewitter.
0: Ja, wir haben den Stadtverkehr Rostock, die Baustelle Werftdreieck, die macht heute massive Probleme. Da werden nämlich die Ampeln und der Fahrdraht für die Straßenbahn abgebaut. Die sind jetzt schon bei 15 Minuten plus. Weicht also im Moment am besten über die Karl-Marx-Straße und die Parkstraße aus. Habt ihr noch irgendwas, was wichtig ist? Meldet euch gerne 0381 49 78 110. Gute Fahrt mit Fastboy.

0: Gleich aktuell von BTS dabei, Swim, coole Nummer. Und noch schöner wird's mit den 90ern, Kate Janai, Summer Dreaming hier bei Ostseewelle, 6.21 Uhr.
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0: Montag, 13. Juli und wir starten mit Widder.
2: Der Wochenstart verlangt heute etwas Organisation, doch genau darin seid ihr besser als gedacht.
0: Stier.
2: Lasst euch bitte nicht hetzen. Wer Schritt für Schritt vorgeht, erreicht am Ende oft mehr als alle Schnellstarter zusammen.
0: Zwillinge.
2: Ein unerwartetes Wiedersehen bringt Schwung in den Montag.
0: Krebs.
2: Heute fällt euch auf, dass manche Sorgen über das Wochenende einfach kleiner geworden sind.
0: Nur dann, Löwe.
2: Mit eurer positiven Ausstrahlung steckt ihr heute viele Menschen an.
0: Jungfrau.
2: Eine Aufgabe, die zunächst kompliziert aussieht, löst sich erstaunlich einfach.
0: Waage.
2: Ach, ein nettes Kompliment oder auch ein ehrliches Dankeschön begleitet euch heute länger als erwartet. Solche Worte bleiben eben im Kopf.
0: Skorpion.
2: Heute lohnt es sich, geduldig zu bleiben. Die beste Gelegenheit ergibt sich erst, wenn ihr gar nicht mehr damit rechnet.
0: Schütze.
2: Ein spontaner Gedanke macht euch Lust auf etwas Neues. Vielleicht ist jetzt genau der richtige Zeitpunkt, einfach mal loszulegen.
0: Steinbock.
2: Heute bekommt ihr schneller Unterstützung, als ihr erwartet hättet.
0: Wassermann.
2: Ein kleiner Zufall bringt euch auf eine Idee, die euch in den nächsten Tagen noch nützlich werden dürfte.
0: Und bei den Fischen haben wir heute die Weißsaum-Zwergkampffische.
2: Liebe Fische, du hast aber auch immer Fischsorten oder Arten. Ich weiß gar nicht, woher du die immer alle hast. So, liebe Fische, der Montag endet deutlich entspannter, als er begonnen hat. Und genau dieses Gefühl nehmt ihr mit in den Abend.
0: Es ist 6.23 Uhr, 7 Minuten vor halb 7. Ihr hört Ostseewelle. Moin.

0: Guten Morgen um 6.29 Uhr. Ihr hört Ostseewelle. Auf geht's in die neue Woche. Gleich mit einem absoluten Klassiker von Coldplay, Clocks. Und die meiste Musik mit allen aktuellen Hits. Jeden Tag, den ganzen Tag gibt's gleich eine schöne Powernummer auch von Bibi Rexha, New Religion.
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0: Es ist 6.31 Uhr, Ostseewelle hier mit dem Guten Morgen-Update von Yvonne Siegert-Machotzek.
9: Am vergangenen Wochenende gab es in vielen Regionen immer wieder Brände auf Feldern vor allem. Dort wurde zum Beispiel auch Erntetechnik zerstört. Schaden insgesamt über 1 Million Euro. Zeitweise musste wegen dichten Rauchs auch die A20 bei Grimmen dicht gemacht werden. Eine noch höhere Zigarettensteuer als bisher geplant soll eine Lücke im Bundeshaushalt stopfen. Die Packung könnte dann bald fast 12 Euro kosten. 40 Cent mehr also nochmal als vor einer Woche vom Kabinett beschlossen.
10: Hier bei uns zwischen Kiel und Hamburg.
9: Schockierender Fund in Hamburg-Bramfeld. Eine zuvor vermisste Jugendliche ist tot und mit Verletzungen in der Wohnung ihrer Mutter gefunden worden. Die Mutter ist auch tatverdächtig. Die 15-Jährige war eigentlich in einer Hamburger Jugendgruppe untergebracht, kam dann allerdings am Samstag nicht dorthin zurück.
0: Alle wichtigen Infos hört ihr jederzeit nochmal nach in der Ostseewelle-App. Und alles ausführlich gibt's wieder um 7. Und wir sind beim Guten Morgen mit der Andrea.
11: Und das sieht heute echt schön aus. Also wir starten mit viel Sonne in die neue Woche und mancherorts, da scheint sie auch bis zum Abend, da bleibt es trocken. Aber stellenweise zieht es sich dann doch zu, da kommen ein paar dicke Wolken ins Land und dann sind auch ein paar Schauer. Unterwegs vereinzelt auch kräftige Gewitter. Die Sonnenscheindauer liegt zwischen 14 und 17 Stunden. Nachmittags erreichen wir um die 21 bis 28 Grad. Heute Morgen haben wir so um die 15 bis 17 Grad. Morgen am Dienstag eine Mischung aus Sonne und lockeren Wolken wird schön und teilweise auch bis 29 Grad. Am Mittwoch auch heiter bis sonnig und da haben wir sogar über 30 Grad.
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0: Stadtverkehr Rostock, Baustelle Werftdreieck, da wird es heute massive Probleme geben. Die Ampeln und der Fahrdraht der Straßenbahn werden da abgebaut. Jetzt im Moment sind wir so bei 5 bis 10 Minuten, die es länger dauert auf beiden Seiten. Also wenn ihr müsst, dann am besten über Karl-Marx-Straße und Parkstraße ausweichen. Dann kommt gerade noch Landkreis Mecklenburgische Seenplatte dazu. Kurz vor Friedland aus Ferdinandshof kommend gibt es aktuell eine Vollsperrung nach einem Unfall. Blitzer. Stehen auf der A14 Richtung Karstadt, Höhe Platerberg. A24 Richtung Hamburg zwischen Zarentin und Galin und zwischen Neustadt-Glewe und dem Kreuz Schwerin. B96 Rügenzubringer Richtung A20, Höhe Rasperts-Rügenblick und Umgehung Samtens Richtung Bergen. B191 Spornitz Richtung Neustadt-Glewe stehen sie an der Kirche. B195 Zeze beidseitig. B198 Hohengüstow Richtung A11. Kavelmoor Richtung Laupin. Letzin-Siedlung Richtung Buro. Zwischen Parum und Drei-Lützow Höhe Drei-Lützow Ausbau. Ortsausgang Röbel Richtung Dambeck, Stralsund, Karl-Marx-Straße, Trassenheide-Bahnhofstraße beidseitig, Warnemünde-Parkstraße Richtung Dietrichshagen, Wozinkel Richtung Parchim und moin.
12: Guten Morgen, Ostseewelle, hier ist Olivia. In Parchim, in der Lübzer Chaussee, Am Friedhof in der 30er-Zone steht ein Blitzer ziemlich versteckt.
0: Okay, danke schön. Und wir müssen nochmal aktualisieren. Landkreis Mecklenburgische Seenplatte, kurz vor Ferdinandshof aus Friedland kommend. Die Vollsperrung nach dem Unfall. Habt ihr noch mehr entdeckt, ruft ihr durch 0381 49 78 110.
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0: Ja, heute Morgen die Straßen auf jeden Fall ein bisschen leerer, das merken wir, es sind Ferien, ne? Aber trotzdem muss ja der ein oder andere zur Arbeit, so wie wir. Yvonne in den Nachrichten, moin.
11: Moin.
0: Andrea am Start, Kuckuck.
11: Einen wunderschönen guten Morgen.
0: Und jetzt starten wir erstmal durch hier, aktueller Hit von Bebe Rexha, hier ist New Religion. Kommt gut rein, es ist 6.35 Uhr.

0: Wir helfen euch ein bisschen beim Munterwerden. Schönen guten Morgen am Montag. 13. Juli.
1: Das hat aber geknackt.
0: Na klar, ein paar Blockaden gelöst. Wir gucken mal aufs Guten Morgenwetter.
1: Kennt ihr so Leute, die immer alles einrenken können, wo es so richtig doll knackt? Boah, ekelhaft.
0: Nee, kenne ich nicht.
1: Ganz schlimm, mach das jetzt nicht mit dem Finger, nein. Oh, das ist so, boah.
0: Rums.
1: Also, wir haben heute einen doch recht schönen Tag, viel Sonne. Mancherorts bleibt es aber wolkig und hier gibt's auch Regen. Und stellenweise tagsüber sogar kräftige Gewitter. Heute Höchstwerte um die 21 bis 28 Grad.
0: Landkreis Mecklenburgische Seenplatte, kurz vor Ferdinandshof aus Friedland kommend. Achtung, da ist eine Vollsperrung nach einem Unfall jetzt. Habt ihr noch mehr entdeckt? Dann meldet ihr euch auf der Ostseewelle Studio Hotline 0381 49 78 110. 6:46 Uhr ist es. Moin.

0: 11 Minuten vor 7 ist es, ihr hört Ostseewelle, guten Morgen.
1: Und jetzt geht's ja offiziell los, die Urlaubssaison, und vielleicht plant ihr auch eine Reise nach Peru.
0: Was, Peru?
1: Da kann es durchaus sein, in den nächsten Jahren, dass ihr mal Erling Haaland trefft.
0: Weil er da also Urlaub macht?
1: Ja, die Wahrscheinlichkeit ist relativ hoch, weil inzwischen heißen 468 Kinder Haaland. Also die haben Haaland als Vornamen, und weitere 91 Babys heißen sogar komplett Erling Haaland.
0: Die sind also auch große Fans von Norwegen.
1: Ja, Norwegen hat sich wirklich in unser Herz gesetzt, und schade, dass sie jetzt doch rausgeflogen sind. Ich glaube, viele von uns hätten Norwegen doch den Weltmeistertitel gegönnt.
2: Ja.
1: Und Erling Haaland ist ja auch wirklich ein Typ, ne? Also den muss man ja einfach gern haben.
0: Ein lustiger Vogel auf jeden Fall. Und das passt auch. Shakira, locker jetzt bei Ostseewelle.

Guten Morgen an alle, die schon munter sind. Ihr hört Ostseewelle bei einem herrlichen Sonnenaufgang fast überall. 6.55 Uhr. 5 Minuten vor 7 ist es jetzt. Kulthit von den Eurythmics für euch.

0: gute Laune mit Ostseewelle und die geht auch in der nächsten halben Stunde weiter mit Juanes La Camisanera, schöner sonniger Sound und es gibt alle aktuellen Hits jeden Tag, den ganzen Tag. Teddy Swims zum Beispiel gleich, Mr. Know It All, schöne, ganz entspannte Popnummer, ein bisschen schneller wird's wieder, dann mit Austis.
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9: Guten Morgen, ich bin Yvonne Siegert-Machotzek. Schockierender Fund in Hamburg-Bramfeld. Eine zuvor vermisste Jugendliche ist tot und mit mehreren Verletzungen in der Wohnung der Mutter gefunden worden. Die Mutter ist auch tatverdächtig und möglicherweise psychisch krank. Die 15-Jährige war eigentlich in einer Hamburger Jugendgruppe untergebracht, kam dann allerdings am Samstag nicht dorthin zurück. Mehrere Flächenbrände in Schleswig-Holstein und Mecklenburg-Vorpommern haben am Wochenende die Feuerwehren beschäftigt. In Bad Schwartau brannten gut 100 Quadratmeter im Bereich Kleverberg recht dicht am Stadtgebiet. Im Westteil von Mecklenburg-Vorpommern brannte ein Feld bei Kleinschwansee in der Nähe von Dassow. Dort ist ein Mähdrescher zerstört worden und 14 Personen atmeten dort Rauch ein. Ein 13-jähriges Mädchen ist in einem Baggersee in Großkummerfeld im Kreis Segeberg ertrunken. Über 100 Einsatzkräfte hatten da stundenlang nach ihr gesucht. Den Notruf gab es eigentlich, weil eine 14-jährige Freundin des Mädchens zu viel Alkohol getrunken hatte. Während des Einsatzes ist dann aufgefallen, dass die 13-jährige an dem Baggersee in Großkummerfeld vermisst wird.
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9: Eine noch höhere Zigarettensteuer soll ein Loch im Bundeshaushalt stopfen. Die Packung könnte dann bis 2030 fast 12 Euro kosten. Das wären dann 40 Cent mehr als vor einer Woche vom Kabinett beschlossen. Das US-Militär greift wieder Ziele im Iran an, um Teheran daran zu hindern, Handelsschiffe in der Straße von Hormuz zu attackieren. Mittlerweile ist das die 4. Angriffswelle der USA, seit die Feindseligkeiten vor einigen Tagen wieder aufgeflammt sind. Das waren die Nachrichten und jetzt zum Sport.
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9: 100 Fußball-Weltmeisterschaftsspiele sind gespielt und auch live übertragen worden. 4 kommen noch, nur 3 davon können wir allerdings ohne zusätzliche Bezahlung sehen. Das Halbfinale morgen Frankreich-Spanien, das gibt es frei und zwar ab 21 Uhr. Der Hamburger Tennisstar Alexander Zverev hat die Krönung seines starken Wimbledon-Turniers verpasst. Der French Open-Sieger verlor das Endspiel im Südwesten Londons trotz eines eindrucksvollen Beginns gegen den italienischen Weltranglisten-Ersten Jannik Sinner mit 7:6. 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Und jetzt das Guten Morgenwetter mit Andrea.
10: 13 Grad aktuell in Kiel am Hauptbahnhof, 15 in Hamburg am Michel. Heute früh gibt es noch Nebel im Land, danach wechseln sich Sonne und Wolken ab und teilweise bleibt es auch überwiegend wolkig. Im Laufe des Tages stellenweise Schauer, vereinzelt auch kräftige Gewitter. Die Sonnenscheindauer. liegt in Hamburg bei 15, Lübeck und Kiel haben 16 Stunden Sonne und bei 22 bis 28 Grad weht ein schwacher an der See auch mäßiger Nordost- bis Ostwind. Der Zwei-Tage-Trend. Morgen am Dienstag teils länger Sonne, aber auch Wolken und wir haben dann 23 bis 28 Grad. Am Mittwoch heiter bis sonnig und wir haben 24 bis 30 Grad.
0: 7.03 Uhr, Ostseewelle, der beste Verkehrsservice für unser Land. Mit dem Landkreis Mecklenburgische Seenplatte, kurz vor Ferdinandshof aus Friedland kommend, gibt es eine Vollsperrung nach einem Unfall.
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0: Flitzerblitzer aufgebaut auf der A14 Richtung Karstädt, Höhe Platerberg. A24, zwei Stück Richtung Hamburg, einmal zwischen Zarrentin und Galin und nochmal zwischen Neustadt Glewe und dem Kreuz Schwerin. B96 Rügenzubringer Richtung A20, Höhe Rastplatz Rügenblick und Umgehung Samtens Richtung Bergen. B191 Spornitz Richtung Neustadt Glewe stehen sie an der Kirche. B195 Zeze beidseitig. B196 zwischen Selin und Lanken-Granitz. B198 Hohengüstow Richtung A11. Kavelmoor Richtung Laupin. In Letzin-Siedlung Richtung Burow. Zwischen Parum und Drei-Lützow, Höhe Drei-Lützow-Ausbau. In Parchim, Lübser Chaussee, am Friedhof stehen sie. Ortsausgang Röbel Richtung Dammbeck, in Stralsund in der Karl-Marx-Straße, Trassenheide Bahnhofstraße beidseitig, Warnemünde Parkstraße Richtung Dietrichshagen und Wurzinkel Richtung Parchim. Habt ihr auch noch was entdeckt, dann ruft er durch auf der 0381 49 78 110, denn keiner meldet mehr aktuelle Flitzerblitzer.
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0: Und Leute, mal ehrlich, jeder hat doch schon mal irgendwo Enten gefüttert, oder?
11: Jeder freut sich, wenn er die Tiere sieht. Und es sind viele und auch Kinder, die füttern Haferflocken, klein geschnittenes Brot. Ich find's okay.
12: Enten sollten generell nicht gefüttert werden, weil sonst gewöhnen die sich daran und dann gibt es Probleme zwischen Menschen und Tieren.
11: Früher, als meine Kinder klein waren, ja, aber jetzt nicht mehr. Außerdem ist es nicht mehr erlaubt.
13: Okay. Ja, ich bin hier aufgewachsen. Als Kind natürlich, ne?
10: Ja, aber wusstet ihr eigentlich, dass Füttern in vielen Städten und Gemeinden verboten ist? Ein 75-Jähriger aus Stralsund hat deswegen schon mehrere Bußgelder im Wert von 1.400 Euro. Warum der Mann trotzdem weitermacht und warum die Stadt hart durchgreift, all das hören wir gleich um 7.10 Uhr.
0: Nach David Guetta und diesem aktuellen Hit von Teddy Swims. Geile Nummer, Mr. Know-It-All.

0: 7.11 Uhr, ihr hört Ostseewelle, einen schönen guten Morgen. Und es ist ja immer wieder Diskussionsthema. In vielen Städten und Gemeinden ist das Füttern von Enten und Möwen verboten. Strafen, ja, gut und gerne, bis zu 5.000 Euro. Aber die Frage ist auch, wird das denn so konsequent geahndet?
1: In unserer Hansestadt Stralsund auf jeden Fall. Denn hier greift die Stadt hart durch. Und das bei einem behinderten 75-jährigen Rentner. Trotz des Verbotes geht er regelmäßig zu den Weißen Brücken, um Enten zu füttern. Und das hat Folgen, denn gegen ihn wurden bereits Bußgelder in vierstelliger Höhe verhängt. Und der Fall ist diese Woche mal wieder vor Gericht.
0: Und warum der Mann trotzdem weitermacht und warum die Stadt so hart durchgreift, das hat unsere Reporterin Angelina Riede mal herausgefunden.
2: Ja, viele Stralsunderinnen und Stralsunder kennen ihn, Klaus Dieter, ein bekanntes Gesicht hier an den Weißen Brücken in Stralsund. Und ich habe ihn mal vorab besucht in seiner Tagespflege und da hat er mir erzählt, wie viel ihm eigentlich die Enten bedeuten.
3: Einmal am Tag gehe ich die Enten füttern an den Weißen Brücken da. Die haben sich schon anders gewöhnt, dass ich komme abends und da warten sie schon drauf. Das bedeutet eigentlich sehr viel. Enten und das Vieh hilft einem, nervenkranken Menschen zur Ruhe zu kommen und so weiter und so fort.
2: Und das macht er jetzt auch schon seit mehreren Jahren täglich. Das ist aber laut der Hansestadt Stralsund verboten. Und mittlerweile hat der Rentner auch schon Bußgelder in einem Wert von 1.400 Euro.
3: Und sie werden immer vom Ordnungsamt angeschrien, sie sollen nicht die Enten füttern. Sie kriegen einen Strafbenner. Ja, da fühlt man sich schlecht irgendwie.
2: Die Hansestadt Stralsund könne da auch keine Ausnahme machen aufgrund des Gleichbehandlungsgesetzes und sie hat mir Folgendes schriftlich mitgeteilt.
4: Laut der Grünflächennutzung ist das Füttern von Wasservögeln verboten. Der Grund? Es schade den Tieren und der Umwelt. Futterreste belasten die Gewässer, ziehen Ratten und andere Wasservögel an und fördern die Ausbreitung von Krankheiten. Außerdem gewöhnen sich diese Wildtiere an Menschen. Nach einer früheren Rattenplage am Knieperteich setzt die Stadt das Verbot konsequent durch. Die Hansestadt Stralsund zeigt für die individuelle Situation des Betroffenen Verständnis. An der Rechtslage ändert dies jedoch nichts.
2: Hans-Günther Hamm, der Anwalt von Klaus Dieter, findet die Bußgelder überzogen und meint, der Prozess wird noch lange dauern.
5: Es wird so lange gehen, bis die entsprechende Verwaltungsverfahrensfrage zu einem Ende kommt. Und die Stadt signalisiert nein, nein, nein, nein, nein. Und wir sagen, okay, dann gehen wir eben vor das Verwaltungsgericht. Am 14.07. ist unser nächster Termin.
2: Ja, morgen heißt es also weiterkämpfen für die beiden für eine Ausnahmegenehmigung. Und bis dahin bezahlt der Rentner alles in Raten ab.
1: Das ist auf alle Fälle ein schwieriges, aber sehr emotionales Thema. Auf der einen Seite der Schutz von Natur und Tieren und auf der anderen Seite ein Mann, für den das tägliche Entenfüttern wegen seiner Behinderung auch ein wichtiger Teil seines Alltags ist.
0: Ne? Tja, wir bleiben da auf jeden Fall für euch dran. 7.14 Uhr ist es. Ihr hört Ostseewelle mit dem brandaktuellen Hit von Aust ist jetzt The Art of Letting Go.

0: 10, ihr hört Ostseewelle, 7.18 Uhr, Kurzblick aufs Guten Morgenwetter, Andrea.
1: Und das bleibt sommerlich und warm bis 28 Grad, aber teilweise heute auch kräftige Gewitter und Schauer.
0: Landkreis Mecklenburgische Seenplatte, kurz vor Ferdinandshof aus Friedland kommend, haben wir immer noch die Vollsperrung nach dem Unfall. Und die aktuellsten Flitzerblitzer jetzt auf der B196 zwischen Selin und Lanken-Kranitz und noch einer in Parchim, Lübser Chaussee am Friedhof. Habt ihr noch mehr entdeckt? Dann meldet's gerne. Ostseewelle Studio Hotline ist die 0381 49 78 110. Und gleich gibt's unsere beiden Kultbeamten Baumann und Klausen.

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1: Ja, Oberamtsrat Alfred Klausen?
2: Morgens, Alfred, na, wie ist?
1: Boah, heiß ist es, so heiß.
2: Also, weißt du was, langsam reicht mir das.
1: Habe?
2: Es ist Sommer und vor 20 Jahren hat man sich auf den Sommer gefreut. Und jetzt ist alle Welt nur noch genervt.
1: Steht ja auch überall an den digitalen Litfaßsäulen.
2: Was steht da?
1: Hitze macht krank.
2: Ja, natürlich ist zu viel Hitze nicht gesund, aber zu viel Kälte auch nicht. Und zu viel Zucker ist auch ungesund und zu viel Sport auch.
1: Was willst du mir damit sagen?
2: Dass du die Hitze ja auch dosieren kannst. Du musst dich ja nicht stundenlang in die Sonne draußen setzen.
1: Ruhig, habe ruhig.
2: Ach, mich regt das einfach auf, Alfred. Millionen Menschen geben jedes Jahr 1.000 Euros dafür aus, um in die Hitze zu fliegen.
1: Okay.
2: Oder fliegst du in die Türkei, steigst aus und redest 14 Tage lang jeden Tag davon, wie heiß es ist.
1: Nein, das ist ja was anderes.
2: Auch das ist Hitze.
1: Ja, Urlaubshitze. Das hier ist Zuhausehitze. Zuhausehitze macht krank.
2: Hä?
1: Weil ich hier zu Hause ja arbeiten muss.
2: Du arbeiten?
1: Ja, ich nun nicht, aber die anderen.
2: Du bist aber nicht die anderen.
1: Ich fühle das Kollektiv.
2: Du willst einfach hitzefrei erpressen. Ich bin noch nicht doof. Du nervst hier alle so lange, bis der Bürgermeister dir Hitze freigibt.
1: Oh, Hans-Werner, danke für den guten Tipp. Da bleibe ich am Ball.
2: Darauf ein Eiskäffchen.
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0: 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Hug yourself.
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0: Es ist 7.32 Uhr, Ostseewelle hier mit dem Guten Morgen-Update von Yvonne Siegert-Machotzek.
5: Immer wieder Feuer und Rauch. Am vergangenen Wochenende hat es in vielen Regionen Brände gegeben. Der Schaden liegt bei über 1 Million €. Felder und Erntetechnik sind in Flammen aufgegangen. Unter anderem musste auch die A20 bei Grimmen zeitweise dicht gemacht werden. Beim Unterhaltsvorschuss soll gespart werden. Bundesfamilienministerin Prien will künftig nur noch bis zum 16. Geburtstag zahlen. Das soll den Bundeshaushalt entlasten, weil sich die Kosten vervierfacht haben.
6: Hier bei uns zwischen Kiel und Hamburg.
5: Ein 13-jähriges Mädchen ist am Wochenende in einem Baggersee in Groß-Kummerfeld im Kreis Segeberg ertrunken. Eigentlich gab es den Notruf, weil die 14-jährige Freundin offenbar zu viel Alkohol getrunken hatte. Während des Einsatzes wurde die 13-jährige vermisst und dann nach stundenlanger Suche tot aus dem Baggersee geborgen.
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7: Und heute wird es eigentlich ein recht schöner Tag. Die Sonne setzt sich gut durch. Mancherorts bleibt es wolkig. Da gibt es auch dickere Wolken und da kommt nicht nur Regen runter. Da entladen sich auch teilweise kräftige Gewitter am Nachmittag. Die Sonnenscheindauer um die 14 bis 17 Stunden. Und wir erwarten Tagestopwerte um die 21 bis 28 Grad. Morgen eine Mischung aus längerem Sonnenschein und meist lockeren Wolken. 22 bis 29 Grad. Am Mittwoch heiter bis sonnig, 26 bis 31 Grad.
0: 7.33 Uhr, Ostseewelle, der beste Verkehrsservice für unser Land. 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Hier haben wir immer noch die Vollsperrung nach Unfall vor Ferdinandshof aus Friedland kommend. Flitzer, Blitzer. Von euch gemeldet auf der A14 Richtung Karstädt, Höhe Platerberg. A24 Richtung Hamburg, einmal zwischen Zarrentin und Galin und nochmal zwischen Neustadt-Glewe und Kreuz Schwerin. B96 Rügenzubringer Richtung A20 Höhe Rastplatz-Rügenblick und Umgehung Samtens Richtung Bergen. B191 Spornitz Richtung Neustadt-Glewe an der Kirche. B195 Zeze beidseitig. B196 zwischen Selin und Lanken-Granitz. B198 Hohengüstow Richtung A11. Kavelmoor Richtung Laupin. In Letzin-Siedlung Richtung Buro. Zwischen Parum und Drei-Lützow Höhe Drei-Lützow-Ausbau. Parchim, Lübser Chaussee am Friedhof. Ortsausgang Röbel Richtung Dambeck. Stralsund, Karl-Marx-Straße. Trassenheide, Bahnhofstraße beidseitig. Dann Warnemünde Parkstraße Richtung Dietrichshagen und Wozinkel Richtung Parchim. Habt ihr auch noch was entdeckt? Dann meldet das kurz auf der 0381 49 78 110.
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0: Yvonne geht's auch wieder gut in den Nachrichten. Schönen guten Morgen, sie ist am Start. Und jetzt starten wir alle erstmal gemeinsam durch mit dem aktuellen Gute-Laune-Hit von Kamrad. Hier ist Hug Yourself. Moin am Montag.
7: Moin.

0: Moin, ihr hört aus Zwelle, 7.40 Uhr ist es.
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2: Schöne Grüße an Philipp, schönen guten Morgen.
3: Moin.
2: Philipp, du kommst aus Niedersachsen, in der Nähe von Hannover, aus, wie heißt der Ort?
3: Genau. Hennigsen,
2: ne?
3: Hennigsen.
2: Hennigsen, genau. Philipp, wie kommen wir zu der großen Ehre, dass du Ostseewelle hörst?
3: Ja, ich habe euch aus dem Urlaub mitgenommen, kann man sagen.
0: So ist richtig.
3: Und ich fand den Sender einfach gut.
2: Ja, wunderbar. Aber Philipp, ich traue dir schon jetzt jede Menge zu. Ich höre deine Stimme und ich denke, boah, da ist sehr viel Wissen drin in diesem Körper.
3: Wir hoffen's.
2: Ja, okay. Philipp, du bekommst jetzt gleich drei Fragen gestellt. Uwe natürlich auch. Wir haben ja mittlerweile übrigens einen Jackpot von 500 Euro. Wenn ihr eine Antwort nicht wisst, sagt ihr weiter, stell dich die Frage am Ende nochmal. Immer die erste Antwort zählt, weil gleich dann gibt's eine Schätzfrage. Philipp, wollen wir?
3: Wir können.
2: Welcher Planet wird auch Zwilling der Erde genannt?
3: Weiter.
2: Wie hoch ist das Bußgeld, wenn man am Stoppschild nicht anhält, aber niemand gefährdet?
3: 150 Euro.
2: Welcher Showmaster wurde heute vor 70 Jahren in Münster geboren?
3: Günther Jauch.
2: Und welcher Planet Zwillingsplanet der Erde?
3: Ich sag jetzt Venus.
2: Wäre richtig gewesen, aber jetzt ist die Zeit so ordentlich abgelaufen. Das kann ich leider nicht gelten lassen. Schade, schade. Hätte geklappt, ja. Wie hoch ist das Bußgeld, wenn man am Stoppschild nicht anhält, aber niemand gefährdet? 10 Euro.
3: Was? Doch nur.
2: Ja, also ich persönlich habe auch mit mehr gerechnet. Aber 10 Euro ist immerhin trotzdem viel Geld, ne? Ist auch einfach mal weg dann. Okay. Philipp, du hast eine Frage richtig beantwortet. Uwe, dann machen wir mit dir weiter.
0: Jo, geht los.
2: Welches Meer liegt zwischen Europa und Afrika?
0: Mittelmeer.
2: Welches Leichtmetall schmilzt bei 660 Grad?
0: Leichtmetall? Aluminium?
2: Wie heißt der Trainer der englischen Nationalmannschaft beim Fußball, der jetzt im Halbfinale steht?
0: Thomas Tuchel.
2: Eins, zwei, drei. Richtig.
0: Yes!
2: Ah, schade.
3: Herzlichen Glückwunsch.
0: Ja, vielen, vielen Dank. Und dann ganz liebe Grüße nach Hennigsen und vielleicht gehst du heute noch ins Freibad, wenn das offen hat.
3: Ja, schauen wir mal. Mit Sicherheit.
0: Alles okay. Klar, reingehauen.
2: Jo, Thomas, mach's gut.
3: Ciao.
2: Tschüss. 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
0: Es ist jetzt 7.43 Uhr. Moin.

0: Einen schönen guten Morgen, ihr hört Ostseewelle, 7.46 Uhr ist es und vielerorts ein toller Morgen. Das ist ein schöner Start mit Sonne, so wollen wir das haben.
1: Genau, aber die Sonne setzt sich nicht überall durch. Mancherorts bleibt es bis zum Abend wolkig und hier gibt es nicht nur Regen, sondern teilweise auch recht kräftige Gewitter. Und wir haben heute um die 21 bis 28 Grad.
0: Noch kurz auf die Straßen. Landkreis Mecklenburgische Seenplatte. Vor Ferdinandshof aus Friedland kommt immer noch die Vollsperrung nach dem Unfall. Und aktuellster Flitzerblitzer steht jetzt in Klütz in der Lübecker Straße. Seid ihr schon unterwegs? Habt ihr irgendwas entdeckt? Dann ruft er kurz durch auf der Ostseewelle Studio Hotline. Das ist die 0381 49 78 110.

0: Ostseewelle 10 Minuten vor 8 und damit startet für euch, liebe Kids, die große Chance auf einen Auftritt hier bei Ostseewelle.
1: Hallo, hier ist Emil Sparmann. Liebe Kinder, ich wollte nur sagen, ihr habt das Ferienwecker-Kind, das ist richtig toll. 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
0: Tschüss, euer Emil.
1: Tschüss.
0: Euer Emil.
1: Nein.
0: Hat er das ganz freiwillig gemacht, wie man hören kann?
2: Das habt ihr aber schön, hast du bestimmt ein bisschen gebraucht, oder, bis das fertig war?
0: Ja, er hatte nicht an dem Tag so Bock zu reden, auch selten bei meinem Sohn.
2: Ja, gut, hat man ja mal, ne? Aber Leute, Ferienwetterkind, das machen wir immer zusammen mit Kaufhaus Stolz, also ran, sagt euren Kindern, was das für eine große Chance ist, hier im Radio groß rauszukommen. 9 Uhr geht's dann heute das erste Mal los. 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Und jetzt aktuell 8 von Taylor Swift, hier ist Open Light um 7.51 Uhr. Moin!

0: Es gibt noch mehr Mucke zum laut Aufdrehen in der nächsten halben Stunde hier bei Ostseewelle mit den 90ern. Culture Beat, Mr. Vain und die meiste Musik mit allen aktuellen Hits mit der tollen Popnummer von Olivia Rodrigo gleich. Drop Dead.
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6: Guten Morgen, ich bin Yvonne Siegert-Machotzek. Schockierender Fund in Hamburg-Bramfeld. Eine zuvor vermisste Jugendliche ist tot und mit mehreren Verletzungen in der Wohnung der Mutter gefunden worden. Die Mutter ist auch tatverdächtig und möglicherweise psychisch krank. Die 15-Jährige war eigentlich in einer Hamburger Jugendgruppe untergebracht, kam dann allerdings am Samstag nicht dorthin zurück. Mehrere Flächenbrände in Schleswig-Holstein und Mecklenburg-Vorpommern haben am Wochenende die Feuerwehren beschäftigt. In Bad Schwartau brannten gut 100 Quadratmeter im Bereich Kleverberg recht dicht am Stadtgebiet. Im Westteil von Mecklenburg-Vorpommern brannte ein Feld bei Kleinschwansee in der Nähe von Dassow. Dort ist ein Mähdrescher zerstört worden und 14 Personen atmeten dort Rauch ein. Ein 13-jähriges Mädchen ist in einem Baggersee in Großkummerfeld im Kreis Segeberg ertrunken. Über 100 Einsatzkräfte hatten da stundenlang nach ihr gesucht. Den Notruf gab es eigentlich, weil eine 14-jährige Freundin des Mädchens zu viel Alkohol getrunken hatte. Während des Einsatzes ist dann aufgefallen, dass die 13-Jährige an dem Baggersee in Großkummerfeld vermisst wird.
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6: Eine noch höhere Zigarettensteuer soll ein Loch im Bundeshaushalt stopfen. Die Packung könnte dann bis 2030 fast 12 Euro kosten. Das wären dann 40 Cent mehr als vor einer Woche vom Kabinett beschlossen. Das US-Militär greift wieder Ziele im Iran an, um Teheran daran zu hindern, Handelsschiffe in der Straße von Hormuz zu attackieren. Mittlerweile ist das die vierte Angriffswelle der USA, seit die Feindseligkeiten vor einigen Tagen wieder aufgeflammt sind. Das waren die Nachrichten und jetzt zum Sport.
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6: 100 Fußball-Weltmeisterschaftsspiele sind gespielt und auch live übertragen worden. 4 kommen noch, nur 3 davon können wir allerdings ohne zusätzliche Bezahlung sehen. Das Halbfinale morgen Frankreich-Spanien, das gibt es frei und zwar ab 21 Uhr. Der Hamburger Tennisstar Alexander Zverev hat die Krönung seines starken Wimbledon-Turniers verpasst. Der French Open-Sieger verlor das Endspiel im Südwesten Londons trotz eines eindrucksvollen Beginns gegen den italienischen Weltranglisten-Ersten Jannik Sinner mit 7:6. 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Und jetzt das Guten Morgenwetter mit Andrea.
7: 13 Grad aktuell in Kiel am Hauptbahnhof, 15 in Hamburg am Michel. Heute früh gibt's noch Nebel im Land, danach wechseln sich Sonne und Wolken ab und teilweise bleibt es auch überwiegend wolkig. Im Laufe des Tages stellenweise Schauer, vereinzelt auch kräftige Gewitter. Die Sonnenscheindauer liegt in Hamburg bei 15, Lübeck und Kiel haben 16 Stunden Sonne und bei 22 bis 28 Grad weht ein schwacher an der See auch mäßiger Nordost- bis Ostwind. Der Zwei-Tage-Trend. Morgen am Dienstag teils länger Sonne, aber auch Wolken und wir haben dann 23 bis 28 Grad. Am Mittwoch heiter bis sonnig und wir haben 24 bis 30 Grad.
0: Tour 3, Ostseewelle, der beste Verkehrsservice für unser Land mit dem Landkreis Mecklenburgische Seenplatte. Kurz vor Ferdinandshof aus Friedland kommend gibt es eine Vollsperrung nach einem Unfall. Dann sind wir gleich bei den Flitzerblitzern. Die stehen auf der A14 Richtung Karstadt, Höhe Platerberg. A24 Richtung Hamburg zwischen Zarrentin und Gallin und zwischen Neustadt-Glewe und dem Kreuz Schwerin. B96 Rügenzubringer Richtung A20, Höhe Rastplatz Rügenblick und Umgehung Samtens Richtung Bergen. Dann die 191 in Spornitz Richtung Neustadt-Glewe an der Kirche. B195 CC beidseitig. B196 zwischen Sellin und Lanken-Granitz. B198 Hohengüstow Richtung A11. Klötz in der Lübecker Straße. Kavelmoor Richtung Laupin. Letzin-Siedlung Richtung Buro. Zwischen Parum und Drei-Lützow, Höhe Drei-Lützow-Ausbau. Parchim, Lübser Chaussee am Friedhof. Ortsausgang Röbel Richtung Dambeck. Stralsund, Karl-Marx-Straße. Trassenheide, Bahnhofstraße beidseitig. Warnemünde in der Parkstraße Richtung Dietrichshagen, Wurzinkel Richtung Parchim, Wismar, Bauhofstraße, Höhe Lindengarten ist noch mit dabei und dann einmal Moin.
8: Moin, Sven Peter. Hey. In Bobitz, das ist Basaunstorf, ist ein Dorf, so eine Einfahrt, da ist eine 60-Zone seit neuem und da wird jetzt ein Blitzer aufgebaut.
0: Alles klar, danke fürs Bescheid sagen. Habt ihr noch mehr? Dann meldet euch auf der 0381 49 78 110, denn keiner meldet mehr aktuelle Flitzerblitzer. Benni hat noch was?
9: Guten Morgen. Die Ortsdurchfahrt Farina Mühlenbach wird heute komplett gesperrt. Umleitung ist ausgeschildert.
0: Farina Mühlenbach ist B192. Geht heute sowieso los mit einer Menge Baustellen, gerade jetzt im Ferienverkehr. Und da machen wir gleich mal einen kleinen Rundumschlag und klären euch auf nach Olivia Rodrigo, Drop Dead und Glockenbach.
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0: Moin!

0: Ihr hört Ostseewelle, 8.11 Uhr und Sommerferien in Mecklenburg-Vorpommern, das bedeutet
1: Sommer-Kaktus
0: und leider auch jede Menge Baustellen.
2: Oh ja, also gefühlt ist es ja so, dass man aktuell keine 5 Minuten weit kommt, ohne an irgendeiner Sperrung zu stehen, eine Umleitung fahren zu müssen oder irgendwo in eine Baustelle zu treffen. Oh, und genau das nervt so unheimlich viele von uns. Chefreporter Alexander Stut, wo rollen denn ab sofort überall die Bagger? Geht ja seit dieser Woche wieder richtig rund.
3: Na, eine Baustelle, die noch ein bisschen für

0: mehr Ärger sorgt, sozusagen, ist hier in Rostock der Swerve-Dreieck. Da fahren ja heute die Straßenbahnen nicht mehr. Es wurde eine extra Busspur eingerichtet. Also da müssen wir auf jeden Fall mit Problemen rechnen. Dann haben wir an der Seenplatte, und zwar die B110 zwischen Demmin und Krukow. Hier wird ab heute voll gesperrt bis Ende der Sommerferien. Hier wird die Straße neu asphaltiert. Die Arbeiten sind aber auch bitter nötig. Ich bin da neulich gerade lang gefahren. Straße hat so viele Löcher wie ein Schweizer Käse. Ja. Im Landkreis Ludwigslust-Parchim wird die B321 zwischen Friedrichsruh und Bergrade voll gesperrt. Auf 7,7 Kilometer wird hier die Bundesstraße erneuert. Es gibt aber mehrere Bauabschnitte. Ja, mit Behinderungen müssen wir auch rechnen in Neubrandenburg auf dem vielbefahrenen Ring. Hier müssen die Brückenfugen über den Lindenbach erneuert werden. Von 4 Fahrspuren sind 2 dicht. Deshalb mehr Zeit einplanen. Schließlich fahren täglich gut 35.000 Fahrzeuge über den Ring. Ja, auch Landstraßen werden ab heute für Sanierungsarbeiten voll gesperrt. Zum Beispiel Ludwigslust-Parchim zwischen Bernin und Kamin oder auch in Nordwest-Mecklenburg zwischen Lübe und Dorf-Mecklenburg, in Vorpommern-Rügen zwischen Martensdorf und Dienhagen sowie zwischen Bad Sülze und Detmannsdorf.
1: Sag mal.
0: Und weil das noch nicht genug ist, haben wir im Landkreis Rostock noch in Langenhagen wird eine Brücke erneuert, natürlich mit Vollsperrung, und in Werle bei Schwan wird der Bahnübergang saniert.
1: Da fragt man sich auch mal wieder. Ich meine, gut, ein paar Sachen müssen halt mal gemacht werden. Machst du es im Berufsverkehr, machst du es im Ferienverkehr, wann machst du es? Aber manchmal wäre es schön, wenn sich gegenseitig ein bisschen abstimmen würden, man nicht auf der Umleitung eine Umleitung der Umleitung noch fahren muss. 8.13 Uhr, Dankeschön, Ostseewelle-Chefreporter Alexander Stut. Gute Fahrt trotzdem mit Ostseewelle.

0: Es muss scheppern in den Boxen. Und wenn es so ist, dann hört ihr Ostseewelle. Guten Morgen, 8.17 Uhr mit einem Kurzblick aufs Guten Morgenwetter.
1: Aber beim Wetter scheppert es heute auch. Gerade am Nachmittag kündigen sich doch einige Gewitter an. Es wird heute sehr warm, 21 bis 28 Grad.
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2: Lena aus Lübeck hat gerade ihren Laptop gestartet im Homeoffice, ist noch ein bisschen verkatert vom Wochenende, denn sie war auf der Airbnb One in Neustadt-Glewe, viele von euch ja auch. Mhm. Und jetzt wünscht sie sich, um ein bisschen mehr Schwung in den Tag zu bringen und damit sie auch ein bisschen mehr Energie kriegt, Culture Beat mit Mr. Wing.

0: 8:27 ist es, ihr hört Ostseewelle. Einige sind vielleicht gerade erst aufgestanden oder sitzen jetzt beim Frühstück, sind ja Ferien angesagt. Und wir begleiten euch nächste halbe Stunde. Coole Nummer von Duran Duran, Wild Boys, die 80er. Gibt was Sonniges von Peter Fox, Haus am See, bisschen was zum Mitsingen. Und alle aktuellen Hits von morgens bis abends mit You Not Us und Daddy DJ Flipside gleich.
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0: Es ist 8.30 Uhr, Ostseewelle hier mit dem Guten Morgen-Update von Yvonne Sigert-Machorzek.
8: Millionenschaden, abgebrannte Felder und zerstörte Erntetechnik. Eine zeitweise gesperrte Autobahn, weil der Rauch zu dicht war. Das ist die Bilanz des Hitzewochenendes mit vielen Feuern, unter anderem bei Friedland und bei Dassow. Beim Unterhaltsvorschuss soll gespart werden. Bundesfamilienministerin Prien will nur noch bis zum 16. Geburtstag von Kindern zahlen. Das soll den Bundeshaushalt entlasten, weil sich die Kosten für den Unterhaltsvorschuss vervierfacht haben.
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8: Schockierender Fund in Hamburg-Bramfeld. Eine zuvor vermisste Jugendliche ist tot und mit Verletzungen in der Wohnung ihrer Mutter gefunden worden. Die Mutter ist auch tatverdächtig. Die 15-Jährige war eigentlich in einer Hamburger Jugendgruppe untergebracht, kam dann allerdings am Samstag nicht dorthin zurück.
0: Alle wichtigen Infos hört ihr jederzeit nochmal nach in der Ostseewelle-App und alles ausführlich gibt's wieder um 9. Jetzt das Guten Morgen mit Andrea.
10: Und das ist heute ein richtig sommerlicher Tag. So starten wir ganz wundervoll in die neue Woche. Überall viel Sonne, aber stellenweise zieht es sich nachmittags zu. Dann kommen ein paar mehr Wolken dazu und dann gibt es hier auch Regen und teilweise auch kräftige Gewitter. Die Sonnenscheindauer zwischen 14 und 17 Stunden bis 28 Grad. Morgen 29 Grad und am Mittwoch heiter bis sonnig 26 bis 31 Grad.
0: 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Immer noch die Vollsperrung im Landkreis Mecklenburgische Seenplatte. Das ist kurz vor Ferdinandshof aus Friedland kommend, da gab es einen Unfall. Blitzer. Stehen auf der A14 Richtung Karstädt, Höhe Platerberg. A24, 2 Stück Richtung Hamburg. Zwischen Zarentin und Galin einmal und zwischen Neustadt-Glewe und Kreuz-Schwerin. B96, Rügenzubringer Richtung A20, Höhe Rastplatz Rügenblick und Umgehung Samtens Richtung Bergen. B109, Ortseingang Greifswald aus Anklam kommend. B110 Johanneshof und Pinno, da jeweils beidseitig. B191 in Spornitz Richtung Neustadt-Glewe an der Kirche. B195 Zeze beidseitig. B196 zwischen Selin und Lanken-Granitz. B198 Hohengüstow Richtung A11. B208 zwischen Bobitz und Beidendorf, Abzweig Saunsdorf. Klütz-Lübecker Straße, Kavelmoor Richtung Laupin. Letzin-Siedlung Richtung Buro. Dann stehen sie zwischen Parum und Drei-Lützow, Höhe Drei-Lützow-Ausbau. Parchim, Lübser Chaussee am Friedhof. Ortsausgang Röbel Richtung Dambeck, in Stralsund Karl-Marx-Straße, Trassenheide Bahnhofstraße beidseitig, Warnemünde Parkstraße Richtung Dietrichshagen, Wurzinkel Richtung Parchim und Wismar Bauhofstraße Höhe Lindengarten. Habt ihr noch was entdeckt, ruft er durch auf der 0381 49 78 110. Denn keiner meldet mehr aktuelle Flitzerblitzer.
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0: Ja, viele Landwirte sind jetzt schon fleißig bei der Getreideernte. Ne? Gruß auf den Trecker oder Mähdrescher zu euch. Bei uns hinterm Haus, wir haben ja auch Getreidefeld jetzt gehabt und jetzt haben wir es abgeerntet, da sind so viele Bremsen rausgekommen. Jetzt haben wir die ganzen Bremsen im Garten. Oh, sind die eklig, diese Viecher.
10: Und die haben dich ja richtig gestochen, du siehst ja aus.
0: Richtig, also ich habe überall so eine dicken Flatschen, bis ich dann gestern irgendwann mal das richtige Mittel gefunden habe, mich einzusprühen, war ich komplett zerjagt.
10: Ja, ich habe hinten am linken Oberarm auch so ein dickes Ding. Aber ich wenigstens, sieht aus wie ein Muskel. Ich finde das gar nicht recht.
5: Ja, stimmt. Kann man denken, ja.
0: Wir wollen jetzt in der Nachrichtenredaktion. Schönen guten Morgen.
5: Muskelprotz, Andrea. So.
0: Für alle, die vielleicht die Muskeln auch gerade pumpen im Fitnessstudio. Jetzt coole Nummer von Jonas Ass und Daddy DJ. Moin.
10: Moin.

0: 8.43 Uhr ist es, ihr hört Ostseewelle, einen schönen guten Morgen. Der ein oder andere hat gestern Abend oder heute früh noch Blumen gegossen bei der Hitze, aber ein bisschen was kommt ja vielleicht auch noch von oben heute.
1: Ja, also es sollen sich ein paar Schauer ankündigen am Nachmittag, vereinzelt auch Gewitter, dazwischen immer mal wieder Sonne. Es wird im Großen und Ganzen echt ein schöner Tag und wir haben um die 21 bis 28 Grad.
0: Straßenlage ist ruhig, aber moin.
2: Guten Morgen, hier ist Kathi.
0: Na?
2: In Rollwitz steht der Blitzer Richtung Pasewalk.
0: Das ist die 109, Dankeschön. Habt ihr noch mehr, meldet ihr euch auf der 0381 49 78 110.

0: Es ist 9:12. Ihr hört Ostseewelle und Yvonne hat es ja heute auch in den Ostseewelle-Nachrichten schon erzählt. Rauchen soll deutlich teurer werden. Bis 2030 soll so eine Schachtel Zigaretten dann gut und gerne um die 12 Euro kosten. Ist natürlich ein ordentlich stolzer Preis, da werden einige Nase rümpfen und sagen, wenn ich mir unseren Aschenbecher von heute Morgen angucke, dann finde ich, ist es noch nicht teuer genug hier im Haus.
1: Das hat uns ganz verrückt gemacht, weil wenn du merkst, das riecht hier irgendwie verqualmt und du weißt nicht, wer es kommt. Ja. Also aber du hast dich auf Spurensuche begeben.
0: Genau, ich habe heute Morgen erstmal einen Rüssel aus dem Fenster gehalten hier und habe mal geguckt und da war unter uns Fenster offen und ich dachte so, okay, riecht verqualmt, schick mal jemanden runter. Und dann ist unsere Angelina runtergegangen, hat geguckt, da war aber nichts. Und bis wir dann rausgefunden haben, dass direkt vorm Haus hier der Aschenbecher gebrannt hat, da ist natürlich ein bisschen was vergangen an Zeit, ne? Gott sei Dank gelöscht gekriegt, aber das ist natürlich so eine Sache, wo du dann immer denkst, naja, da ist das nicht so schlimm, wenn es Rauchen dann teurer wird.
2: Ja, aber finde ich auch.
1: Auch bei dem Wetter total gefährlich, ne? So mit brennenden Zigarettenstummeln und sowas.
0: Vielleicht ist das nur mal ein kleiner Appell an die Jungs und Mädels, an unsere Raucher hier im Haus, dass sie das Ding öfter mal leeren. 9:11. Moin. 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I say that wrong.

0: Zwei Minuten vor neun ist es, ihr hört Ostseewelle 1, schönen guten Morgen. Moin auch an alle Feuerwehrleute, die am Wochenende im Einsatz waren, hat ja doch relativ viel gebrannt, ne? Alle Infos dazu gibt es gleich in den Ostseewelle Nachrichten. Und ich kann mir vorstellen, dass der ein oder andere heute auch schon wieder am Start ist, arbeiten muss. Wir halten gemeinsam durch. Nächste halbe Stunde alle aktuellen Hits mit Taylor Swift, The Fate of Ophelia, die Queen persönlich. Und Sombra gibt es mit einer schönen Popnummer, Homewrecker.
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1: Guten Morgen, ich bin Yvonne Siegert-Machotzek. Schockierender Fund in Hamburg-Bramfeld. Eine zuvor vermisste Jugendliche ist tot und mit mehreren Verletzungen in der Wohnung der Mutter gefunden worden. Die Mutter ist auch tatverdächtig und möglicherweise psychisch krank. Die 15-Jährige war eigentlich in einer Hamburger Jugendgruppe untergebracht, kam dann allerdings am Samstag nicht dorthin zurück. Mehrere Flächenbrände in Schleswig-Holstein und Mecklenburg-Vorpommern haben am Wochenende die Feuerwehren beschäftigt. In Bad Schwartau brannten gut 100 Quadratmeter im Bereich Kleverberg recht dicht am Stadtgebiet. Im Westteil von Mecklenburg-Vorpommern brannte ein Feld bei Kleinschwansee in der Nähe von Dassow. Dort ist ein Mähdrescher zerstört worden und 14 Personen atmeten dort Rauch ein. Ein 13-jähriges Mädchen ist in einem Baggersee in Großkummerfeld im Kreis Segeberg ertrunken. Über 100 Einsatzkräfte hatten da stundenlang nach ihr gesucht. Den Notruf gab es eigentlich, weil eine 14-jährige Freundin des Mädchens zu viel Alkohol getrunken hatte. Während des Einsatzes ist dann aufgefallen, dass die 13-jährige an dem Baggersee in Großkummerfeld vermisst wird.
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1: Eine noch höhere Zigarettensteuer soll ein Loch im Bundeshaushalt stopfen. Die Packung könnte dann bis 2030 fast 12 Euro kosten. Das wären dann 40 Cent mehr als vor einer Woche vom Kabinett beschlossen. Das US-Militär greift wieder Ziele im Iran an, um Teheran daran zu hindern, Handelsschiffe in der Straße von Hormuz zu attackieren. Mittlerweile ist das die vierte Angriffswelle der USA, seit die Feindseligkeiten vor einigen Tagen wieder aufgeflammt sind. Das waren die Nachrichten und jetzt zum Sport.
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1: 100 Fußball-Weltmeisterschaftsspiele sind gespielt und auch live übertragen worden. 4 kommen noch, nur 3 davon können wir allerdings ohne zusätzliche Bezahlung sehen. Das Halbfinale morgen Frankreich-Spanien, das gibt es frei und zwar ab 21 Uhr. Der Hamburger Tennisstar Alexander Zverev hat die Krönung seines starken Wimbledon-Turniers verpasst. Der French Open-Sieger verlor das Endspiel im Südwesten Londons trotz eines eindrucksvollen Beginns gegen den italienischen Weltranglisten-Ersten Jannik Sinner mit 7:6. 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Und jetzt das Guten Morgenwetter mit Andrea.
2: 13 Grad aktuell in Kiel am Hauptbahnhof, 15 in Hamburg am Michel. Heute früh gibt's noch Nebel im Land, danach wechseln sich Sonne und Wolken ab und teilweise bleibt es auch überwiegend wolkig. Im Laufe des Tages stellenweise Schauer, vereinzelt auch kräftige Gewitter. Die Sonnenscheindauer liegt in Hamburg bei 15, Lübeck und Kiel haben 16 Stunden Sonne und bei 22 bis 28 Grad weht ein schwacher an der See auch mäßiger Nordost- bis Ostwind. Der 2-Tage-Trend. Morgen am Dienstag teils länger Sonne, aber auch Wolken und wir haben dann 23 bis 28 Grad. Am Mittwoch heiter bis sonnig und wir haben 24 bis 30 Grad.

0: 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Auf den Straßen soweit alles okay, aber Flitzerblitzer stehen. Auf der A14 Richtung Karstadt, Höhe Platerberg, A24 Richtung Hamburg zwischen Zarrentin und Gallin und zwischen Neustadt-Glewe und Kreuz-Schwerin. B96 Rügenzubringer Richtung A20, Höhe Rastplatz Rügenblick und Umgehung Samtens Richtung Bergen. B109 Ortseingang Greifswald aus Anklam kommend und Rollwitz Richtung Pasewalk. Auf der 191 stehen sie in Spornitz Richtung Neustadt-Glewe an der Kirche. B195 Zeze beidseitig. B196 stehen sie zwischen Sellin und Lanken-Granitz nochmal. B198 Hohengüstow Richtung A11. B208 zwischen Bobitz und Weidendorf, Abzweig Saunsdorf. In Klötz, Lübecker Straße, Kavelmoor Richtung Laupin, Letzin-Siedlung Richtung Buchow. Zwischen Parum und Drei-Lützow, Höhe Drei-Lützow-Ausbau. In Parchim-Lübzer Chaussee am Friedhof stehen sie, Ortsausgang Röbel Richtung Dambeck, Stralsund, Karl-Marx-Straße, Trassenheide-Bahnhofstraße beidseitig, Warnemünde-Parkstraße Richtung Dietrichshagen, Wurzinkel Richtung Parchim, Wismar-Bauhofstraße Höhe Lindengarten und ein hier noch, moin!
1: Moin Ostseewelle, Dirk hier. Na? Auf der B110, Fahrt Richtung Anklam, steht einmal der Blitzer Johanneshof in der Busbude und in Pinnow.
0: Alles klar, habt ihr auch noch was entdeckt? Dann gerne melden 0381 49 78 110. Dankeschön dafür.
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3: Und traurige Nachrichten: Schauspieler Sam Neill ist gestorben mit 78 Jahren. Und alle Jurassic Park-Fans werden ihn ganz sicher noch kennen. Er spielte dort nämlich den Dr. Alan Grant mit Hut, Halstuch und seinem entspannten Blick, selbst wenn er von einem T-Rex gejagt wurde. Er kämpfte 5 Jahre gegen Blutkrebs, hat es dann angeblich gerade erst überstanden. Nun ist er aber doch überraschenderweise gestorben.
0: Mit dem sind viele von uns aufgewachsen, ne? Ich meine,
3: ja, das stimmt.
0: Teile 1 bis 180 haben wir alle gesehen.
3: Ja.
0: 9.06 ist es. Jetzt starten wir erstmal durch mit dem aktuellen Hit von Dua Lipa. Hier ist Houdini. Moin.
3: Moin.

0: 9.16 Uhr ist es, ihr hört Ostseewelle, einen schönen guten Morgen und es ist ja nun hinreichend bekannt, in vielen Städten und Gemeinden ist das Füttern von Enten und Möwen verboten. Strafe bis zu 5.000 Euro. Aber wird das auch wirklich so konsequent geahndet?
1: Also in Stralsund auf jeden Fall, denn hier greift die Stadt wirklich hart durch. Und das bei einem behinderten 75-jährigen Rentner. Denn trotz des Verbotes geht er regelmäßig zur Weißen Brücke, um Enten zu füttern. Das macht er jeden Tag, aber das hat Folgen. Denn gegen ihn wurden bereits Bußgelder in vierstelliger Höhe verhängt. Und der Fall ist diese Woche auch mal wieder vor Gericht.
0: Und warum der Mann trotzdem weitermacht und warum die Stadt trotzdem hart durchgreift, das hat unsere Reporterin Angelina Rede mal herausgefunden.
2: Ja, viele Stralsunderinnen und Stralsunder kennen ihn, Klaus-Dieter, ein bekanntes Gesicht hier an den Weißen Brücken in Stralsund. Und ich habe ihn mal vorab besucht in seiner Tagespflege und da hat er mir erzählt, wie viel ihm eigentlich die Enten bedeuten.
3: Einmal am Tag gehe ich die Enten füttern an den Weißen Brücken da. Die haben sich schon anders gewöhnt, dass ich komme abends, da warten sie schon drauf. Das bedeutet eigentlich sehr viel. Enten, das Vieh hilft einem, nervenkranken Menschen zur Ruhe zu kommen und so weiter und so fort.
2: Und das macht er jetzt auch schon seit mehreren Jahren täglich. Das ist aber laut der Hansestadt Stralsund verboten. Und mittlerweile hat der Rentner auch schon Bußgelder in einem Wert von 1.400 Euro.
3: Und sie werden immer vom Ordnungsamt angeschrien, sie sollen nicht die Enten füttern. Sie kriegen eine Strafe noch. Ja, da fühlt man sich schlecht irgendwie.
2: Die Hansestadt Stralsund könne da auch keine Ausnahme machen aufgrund des Gleichbehandlungsgesetzes und sie hat mir Folgendes schriftlich mitgeteilt.
4: Laut der Grünflächennutzung ist das Füttern von Wasservögeln verboten. Der Grund? Es schade den Tieren und der Umwelt. Futterreste belasten die Gewässer, ziehen Ratten und andere Wasservögel an und fördern die Ausbreitung von Krankheiten. Außerdem gewöhnen sich diese Wildtiere an Menschen. Nach einer früheren Rattenplage am Knieperteich setzt die Stadt das Verbot konsequent durch. Die Hansestadt Stralsund zeigt für die individuelle Situation des Betroffenen Verständnis. An der Rechtslage ändert dies jedoch nichts.
2: Hans-Günther Hamm, der Anwalt von Klaus-Dieter, findet die Bußgelder überzogen und meint, der Prozess wird noch lange dauern.

0: von Natur und Tieren und auf der anderen Seite hast du halt auch den Mann, der, das ist ja wirklich für den ein Lebensinhalt, dieses Entenfüttern, ne?
1: Ja, richtig. Also in deren aller Haut möchte ich nicht stecken. Ne? Nee. Aber wir bleiben auf jeden Fall für euch an dem Fall dran. 9:18 Uhr, hier ist Ostseewelle. Moin.

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0: 9:28 Uhr ist es. Ihr hört Ostseewelle am Montagmorgen. Guten Morgen. Und nächste halbe Stunde auch wieder so tolle Hits dabei. Bisschen rockig wird's mit den Toten Hosen. Und dann haben wir natürlich die meiste Musik mit allen aktuellen Hits. Jeden Tag, den ganzen Tag. Gibt Power von Jennifer Lopez und David Guetta. Und die neue von Michael Schulte ist auch dabei.
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0: Es ist 9.31 Uhr, Ostseewelle hier mit dem Guten Morgen-Update von Yvonne Siegert-Machocek.
10: Es gibt Streit darüber, wer die noch offenen Rechnungen für die gescheiterte Wahlrettung bezahlt. Millionäre wollten die 2 Millionen Euro für Timi eigentlich übernehmen, aber allein das Land Mecklenburg-Vorpommern bekommt aktuell noch 140.000. Gespart werden soll beim Unterhaltsvorschuss. Bundesfamilienministerin Prien will bald nur noch bis zum 16. Geburtstag von Kindern statt bis zum 18. zahlen. Das soll den Bundeshaushalt entlasten, weil sich die Kosten vervierfacht haben.
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10: Ein 13-jähriges Mädchen ist am Wochenende in einem Baggersee in Groß-Krummerfeld im Kreis Segeberg ertrunken. Eigentlich gab es den Notruf, weil die 14-jährige Freundin offenbar zu viel Alkohol getrunken hatte. Während des Einsatzes wurde die 13-jährige vermisst und dann nach stundenlanger Suche tot aus dem Baggersee geborgen.
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12: Und das sind heute wirklich angenehme Temperaturen, teilweise schon jetzt so leicht um die 20 Grad, nachmittags dann 21 bis 28 Grad. Dazu viel Sonne, die sich vielerorts auch gut durchsetzt. Wir haben eine Sonnenscheindauer um die 14 bis 17 Stunden. Mancherorts zieht es sich aber zu, dann kommen Schauer ins Land, vereinzelt auch kräftige Gewitter. Morgen am Dienstag eine Mischung aus Sonne und lockeren Wolken bis 29 Grad. Und am Mittwoch bleibt es schön und es wird noch heißer. 26 bis 31 Grad.
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0: Straßenlage relativ ruhig, Flitzerblitzer aber auf der A14 Richtung Karstädthöhe, Platerberg, A24 Richtung Hamburg zwischen Zarrentin und Gallin und zwischen Neustadt-Glewe und Kreuz Schwerin. B96 Rügenzubringer Richtung A20, Höhe Rastplatz Rügenblick stehen sie und Umgehung Samtens Richtung Bergen. Die 109 Ortseingang Greifswald aus Anklam kommend und Rollwitz Richtung Pasewalk. B110 Johanneshof und Pinno hier jeweils beidseitig. B191 in Spornitz Richtung Neustadt-Glewe an der Kirche. B195 CC beidseitig. B196 zwischen Salin und Lanken-Granitz. B198 Hohengüstow Richtung A11. B208 zwischen Bobitz und Beidendorf, Abzweig Saunsdorf. Klütz-Lübecker Straße, Kavelmoor Richtung Laupin. Letzin-Siedlung Richtung Buro. Zwischen Parum und Drei-Lützow, Höhe Drei-Lützow-Ausbau. Parchim-Löbser Chaussee am Friedhof. Ortsausgang Röbel Richtung Dambeck, Stralsund-Karl-Marx-Straße. Trassenheide-Bahnhofstraße beidseitig, Warnemünde-Parkstraße Richtung Dietrichshagen, Wurzinkel Richtung Parchim-Einer und Wismar-Bahnhofstraße Höhe Lindengarten. Habt ihr auch noch was? Ruft da durch 0381 49 78 110, denn keiner meldet mehr aktuelle Flitzerblitzer.
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0: Und mit Sommerfeeling pur, gleich mit Bob Marley, Could You Be Love, die 80er, vorher Actual 8 von Jennifer Lopez und David Guetta. Kommt gut rein in die neue Woche. Moin.
12: Moin. Moin.

0: sind doch auch so ein bisschen die Holländer, die ganz gerne mal so einen Kuchen oder eine Zigarette verteilen, wo man ein bisschen runterkommt, oder? Bob Marley, Could You Be Loved hier bei Ostseewelle, einen schönen guten Morgen. Und weil wir gerade bei den Niederländern sind, neueste Tourismuszahlen zeigen jetzt, die Leute aus anderen Ländern, die am meisten Urlaub bei uns in Mecklenburg-Vorpommern machen, sind tatsächlich die Holländer, meine Lieben.
1: Ja, wer hätte das gedacht?
0: Ja, auf Platz 2 stehen die Schweizer, gefolgt von Schweden, Polen, Dänemark und Österreich. Ja, und jetzt haben die Niederländer eben seit dem Wochenende alle Ferien. Das haben wir auf den Straßen auch schon hier und da gemerkt, an den ganzen Wohnwagen. Ne?
1: Ja, da frage ich mich ja immer, ist ein Holländer eigentlich obdachlos, wenn er den Führerschein abgeben muss?
0: Guten Morgen, liebe Niederlands. 9.42 Uhr, Ostseewelle hier. Moin.

0: Morgen, 11:10 ist es, ihr hört Ostseewelle und jetzt muss ich meinen Kopf noch weiter nach oben recken. Bei Andrea muss ich schon immer so weit hochgucken, aber bei Adrian ja dann noch mehr. So, guten Morgen, du übernimmst für Schneidi.
1: Das Schöne ist ja an diesem Studio, dass wir ja höhenverstellbare Tische haben. Das heißt, aktuell ist es bei mir so auf Gürtelhöhe, so die Tischkante. Und wenn ihr gleich hier raus seid, beide, für Andrea geht's ja immer so, ja, aber ich werde hier gleich erstmal alles hochfahren, damit ich hier auch vernünftig die Sendung begleiten kann und euch hier gut durch den Tag bringen kann für mehr Spaß bei der Arbeit. Was natürlich nicht so viel Spaß macht, ist, wenn im Land irgendwie reihenweise Verkaufsbuden in Flammen aufgehen. Was da los ist und was dahinter eventuell stecken könnte, die ganze Geschichte hier um 10.45 Uhr. So, jetzt aber mehr Spaß bei der Arbeit mit Michael Schulte und das ist Lovesick. Neue Nummer.
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2: Brille aufsetzen hier.

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9: Hallo, Ostseewelle, Hitradio Hamburg-Schleswig-Holstein hier. Wir stehen auf ehrenamtliche Arbeit im Verein. Von den Vereinen gibt es ja richtig viele hier bei uns im Norden. Und hier ist auch schon der Nächste. Moin!
10: Mein Name ist Thomas Wonsch und bin vom Verein der Sportangler Kellinghusen seit 10 Jahren Vorsitzender. Und der Verein wurde 1935 gegründet. Wir sind ein Verein mit 520 Mitgliedern, wovon ein kleiner Teil den Castingsport betreibt. Das heißt Zielwerfen mit der Angelrute auf Zielscheiben.
9: Und wie geht's jetzt weiter bei euch?
10: Es wäre mal schön, wenn wir ein eigenes Vereinsheim hier in Kellinghusen bekommen könnten.
9: Und worauf seid ihr so richtig stolz in eurem Verein?
10: Dass wir alle Bereiche des Angelns abdecken können. Wir haben Fließwasser, wir haben Stillwasser und natürlich den sportlichen Teil, den wir mit Castingsport abdecken können.
9: Wo finden wir euch denn und können euch mal besuchen, treffen und auch mal anfeuern?
10: Bei uns in einer Gaststätte in Kellinghusen. Da sind natürlich alle Leute herzlich zu eingeladen. Und unter anderem findet man uns auf der Homepage des Vereins unter www.vdsa-kellinghusen.de und bei Facebook auch unter VDSA Kellinghusen.
9: Danke.
10: Wir freuen uns über jeden neuen Angler und über jeden neuen Sportler.
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11: Ich bin Tanja Wagner. Zum 4. Mal in wenigen Tagen hat das US-Militär Ziele im Iran angegriffen. Der Iran schoss Raketen auf US-Ziele in Staaten am Persischen Golf. Hat die Diplomatie aktuell noch eine Chance?
12: Danach sieht es derzeit kaum aus. Die Straße von Hormuz bleibt der zentrale Streitpunkt. Über die Meerenge wird ein großer Teil des weltweiten Öl- und Gasexports transportiert. Die USA wollen mit ihren Angriffen Irans Fähigkeit schwächen, Schiffe in der Straße von Hormuz anzugreifen. Der Iran betrachtet die Kontrolle über die Straße als strategisches Druckmittel gegenüber Washington und will die Kontrolle darüber behalten. Verhandlungen mit dem Anrainerstaat Oman endeten zuletzt ohne Ergebnis.
13: Amira Raja, Beirut.
11: Die neuen Rechte für Fluggäste in der EU nehmen heute voraussichtlich die letzte Hürde vor der Umsetzung. Die Minister der EU-Staaten wollen die Änderungen billigen. Das Europaparlament hat bereits zugestimmt. Ab Mitte 2027 dürfen Kinder unter 14 Jahren im Flugzeug kostenlos neben ihren Eltern sitzen. Das gilt auch für Schwangere sowie Menschen mit Behinderungen und deren Begleitung. Außerdem müssen Airlines Boardingpässe für eingecheckte Gäste ohne zusätzliche Gebühren ausdrucken. Wer zu Unrecht im Gefängnis war, soll künftig mehr Entschädigung bekommen. Nach einem Vorschlag von Bundesjustizministerin Hubig sollen Betroffene 100 Euro statt wie bisher 75 Euro pro Tag bekommen. Ab 6 Monaten Haft sind 150 Euro pro Tag vorgesehen. Außerdem sollen keine Abzüge mehr für Unterkunft und Verpflegung gemacht werden. Über den Gesetzentwurf beraten jetzt Länder und Verbände. Das frühe Scheitern der deutschen Fußballnationalmannschaft bei der WM kostet den DFB viel Geld. Das Defizit liege bei geplanten 9,4 Millionen Euro. Das tatsächliche Ergebnis könne man aber erst im Herbst benennen, sagte DFB-Schatzmeister Grunwald dem Kicker.
14: Für das Erreichen der ersten K.O.-Runde erhält der DFB von der FIFA knapp 10 Millionen Euro. Prämien für die Spieler wären erst ab dem Achtelfinale fällig gewesen. Trotzdem macht der DFB durch den frühen K.O. deutlich mehr Miese. Denn zum schon eingeplanten Defizit in Höhe von 9,4 Millionen Euro kommen laut Kicker jetzt nochmal knapp 7 Millionen Euro obendrauf. Abfindungen für Ex-Bundestrainer Nagelsmann und sein Team. Uli Reitinger, Sportredaktion. Defizit in Höhe von 9,4 Millionen Euro kommen laut Kicker jetzt nochmal knapp 7 Millionen Euro obendrauf. Abfindungen für Ex-Bundestrainer Nagelsmann und sein Team. Uli Reitinger, Sportredaktion.
15: Das Wetter für uns in Hamburg und in Schleswig-Holstein am Montag. Ostseewelle ist hier. Also die Momentaufnahme ist richtig gut. Sonne und Wolken bei insgesamt 28 Grad. Jetzt kommt's aber über den Tag teilweise Regengewitter, auch mit Hagel vermischt unterwegs. Gar nicht mal so schön. Zwei-Tage-Trend morgen am Dienstag. Weniger Regen bei 28, zwischendurch die Sonne. Genau wie am Mittwoch, da werden es sogar 30 Grad. Jetzt haben wir es 10.02 Uhr.
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15: Aktuell im Angebot Landkreis Seenplatte B198 zwischen Wesenberg und Neustrelitz Höhe Belo. Die Baustellenampel hier defekt, bitte aufpassen. Blitzer zu finden auf der A14 Richtung Karstädt Höhe Platerberg. A24 Richtung Hamburg zwischen Neustadt-Glewe und dem Kreuz Schwerin. B96 Rügenzubringer Richtung Autobahn, Höhe Rügenblick und Umgehung Samtens Richtung Bergen. Dann B109 Greifswald, wenn ihr aus Anklam fahrt. B110 Johanneshof in Pinnow beidseitig. B195 Zeze rechts und links. B196 zwischen Selin und Lanken-Granitz. B208 zwischen Bobitz und Beidendorf, Höhe Saunsdorf. In Klütz in der Lübecker Straße. Kavelmoor Richtung Laupin. Ein paar hier im Lübser Chaussee am Friedhof. Stralsund, Karl-Marx-Straße. Außerdem in Stralsund die Greifswalder Chaussee stadteinwärts. Des Weiteren Wozinkel Richtung Parchim. Wismar Bahnhofstraße am Lindengarten und hier noch was.
17: Moin, hier ist Eddie. Möchte einen Blitzer verpetzen. In Rollwitz Richtung Pasewalk.
15: Jo, ist gekauft. Wenn ihr mehr gesehen habt, gerne ergänzen, so ihr könnt. Studio Hotline ist immer die 0381 49 78 110. Denn keiner meldet mehr aktuelle Flitzerblitzer.
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15: 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Moin.

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0: denn?
1: Nur heute im Büro das Radio ruhig mal lauter drehen, wenn der Ventilator neben euch zu laut rattert. Aber für Camille Cabello lohnt sich das. Genau wie für Alex Warren. Und hier bei Ostseewelle gibt es eine sensationelle Musiküberraschung zum Start in die nächste halbe Stunde. Trommelwirbel bitte. Trommelwirbel habe ich gesagt. Danke. So, bis gleich.
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1: Wettertechnisch heute für uns in Hamburg und in Schleswig-Holstein, ja, wenn wir es mit einer Schulnote vergleichen, 3 plus 28 Grad, Sonne und Wolken, jo, was halt reinkracht, später Schauer und Gewitter, teilweise mit Hagel. 2-Tage-Trend, morgen am Dienstag auch so, wobei es da mehr trocken ist bei 28, Donnerstag bis 31. 10.30 Uhr.
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1: Jo, Landkreis Seenplatte, aktuell im Angebot die B198 zwischen Wesenberg und Neustrelitz Höhe Belo. Die Baustellenampel ist hier defekt. Da bitte dementsprechend aufpassen, ne? Flitzerblitzer A14 Richtung Karstädt Höhe Platerberg. A24 Richtung Hamburg zwischen Neustadt-Glewe und dem Kreuz Schwerin. B109 zweimal Greifswald, wenn ihr aus Anklam kommt, und Rollwitz Richtung Pasewalk weiter. B110 Johanneshof und in Pinnow beidseitig. B196 zwischen Selin und Lankengranitz. B208 zwischen Bobitz und Beidendorf Höhe Saunsdorf. In Klütz-Lübecker Straße, in Kavelmoor Richtung Laupin. Parchim-Lübser Chaussee am Friedhof zwischen Rekentin und Gremersdorf. Schwerin-Ludwigsluster Chaussee Richtung Ludwigslust Höhe Görener Tannen. In Stralsund-Greifswalder Chaussee stadtauswärts. Wutzinkel Richtung Parchim. Wismar-Bahnhofstraße Höhe Lindengarten. Und falls ihr euch wundert, die Sirene, die ist hier gerade bei uns. Vom Studio lang gefahren, das Auto. Wenn ihr mehr gesehen habt, Studio-Hotline ist immer die 0381 49 78 110. Denn keiner meldet mehr aktuelle Flitzerblitzer.
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1: Mit Adrian Mützel samt einem ganzen Reisekoffer voll mit der meisten Musik mit allen aktuellen Hits. Und der hier, der ist nicht nur für alle, die zeitnah in den Urlaub fliegen. Das sind 3 Minuten Kurzurlaub im Job und der Flug. Der wird auch garantiert nicht abgesagt. Meine Damen und Herren, Dieter Thomas Kuhn, das ist über den Wolken. Und Abflug mit Ostseewelle.
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sind wohl die berühmtesten Verkaufsstände in Deutschland. Und genau die stehen jetzt immer öfter in Flammen. Ostseewelle hier am Montag. Hat jeder von uns schon mal gesehen, die knallroten Erdbeerstände von Karls? Da haben wir oft schon mal angehalten in der Mittagspause oder nach Feierabend und gesagt, komm, Schale Erdbeer nehme ich noch mit. Ja, jetzt gibt es drei Möglichkeiten weniger für uns da zu kaufen. In Purkshof direkt beim Unternehmen in Rövershagen ist ein Stand abgefackelt worden und vorher schon in Rostock-Eversagen und Benfisch. Drei Fälle in drei Wochen. Wer hat was gegen das Unternehmen aus Rövershagen? Das klärt die Polizei jetzt.

0: Ein Typ, der selbst bei seinen Auftritten immer rumgelaufen ist wie ein Mathelehrer aus den 80ern. Kann aber mutmaßlich besser singen als die meisten Pädagogen. Phil Collins in der nächsten halben Stunde mit Easy Lover, Sahne 80er bei Ostseewelle und 999 Martin Garrix und Ed Sheeran.
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8: Ich bin Tanja Wagner. Zum 4. Mal in wenigen Tagen hat das US-Militär Ziele im Iran angegriffen. Der Iran schoss Raketen auf US-Ziele in Staaten am Persischen Golf. Hat die Diplomatie aktuell noch eine Chance?
9: Danach sieht es derzeit kaum aus. Die Straße von Hormus bleibt der zentrale Streitpunkt. Über die Meerenge wird ein großer Teil des weltweiten Öl- und Gasexports transportiert. Die USA wollen mit ihren Angriffen Irans Fähigkeit schwächen, Schiffe in der Straße von Hormus anzugreifen. Der Iran betrachtet die Kontrolle über die Straße als strategisches Druckmittel gegenüber Washington und will die Kontrolle darüber behalten. Verhandlungen mit dem Anrainerstaat Oman endeten zuletzt ohne Ergebnis.
10: Amira Raja, Beirut.
8: Die neuen Rechte für Fluggäste in der EU nehmen heute voraussichtlich die letzte Hürde vor der Umsetzung. Die Minister der EU-Staaten wollen die Änderungen billigen. Das Europaparlament hat bereits zugestimmt. Ab Mitte 2027 dürfen Kinder unter 14 Jahren im Flugzeug kostenlos neben ihren Eltern sitzen. Das gilt auch für Schwangere sowie Menschen mit Behinderungen und deren Begleitung. Außerdem müssen Airlines Boardingpässe für eingecheckte Gäste ohne zusätzliche Gebühren ausdrucken. Wer zu Unrecht im Gefängnis war, soll künftig mehr Entschädigung bekommen. Nach einem Vorschlag von Bundesjustizministerin Hubig sollen Betroffene 100 Euro statt wie bisher 75 Euro pro Tag bekommen. Ab 6 Monaten Haft sind 150 Euro pro Tag vorgesehen. Außerdem sollen keine Abzüge mehr für Unterkunft und Verpflegung gemacht werden. Über den Gesetzentwurf beraten jetzt Länder und Verbände. Das frühe Scheitern der deutschen Fußballnationalmannschaft bei der WM kostet den DFB viel Geld. Das Defizit liege bei geplanten 9,4 Millionen Euro. Das tatsächliche Ergebnis könne man aber erst im Herbst benennen, sagte DFB-Schatzmeister Grunwald dem Kicker.
11: Für das Erreichen der ersten K.O.-Runde erhält der DFB von der FIFA knapp 10 Millionen Euro. Prämien für die Spieler wären erst ab dem Achtelfinale fällig gewesen. Trotzdem macht der DFB durch den frühen K.O. deutlich mehr Miese. Denn zum schon eingeplanten Defizit in Höhe von 9,4 Millionen Euro kommen laut Kicker jetzt nochmal knapp 7 Millionen Euro obendrauf. Abfindungen für Ex-Bundestrainer Nagelsmann und sein Team. Uli Reitinger, Sportredaktion.
0: Das Wetter für uns in Hamburg und in Schleswig-Holstein am Montag. Ostseewelle ist hier. Also die Momentaufnahme ist richtig gut. Sonne und Wolken bei insgesamt 28 Grad. Jetzt kommt's aber über den Tag teilweise Regengewitter, auch mit Hagel vermischt unterwegs. Gar nicht mal so schön. Zwei Tage Trend morgen am Dienstag. Weniger Regen bei 28, zwischendurch die Sonne. Genau wie am Mittwoch, da werden es sogar 30 Grad.

0: Büro 11.02 Uhr. Bester Verkehrsservice für unser Land hier bei Ostseewelle. Da haben wir aktuell die Meldung aus dem Landkreis Seenplatte, die B198 zwischen Wesenberg und Neustrelitz, Höhe Belo. Da ist die Baustellenampel defekt. Dementsprechend da bitte vorsichtig ranfahren. Ne? Dann haben wir die Flitzerblitzer. Unter anderem von euch gemeldet. Moin.
1: Hallo, hier ist Annika. Ich habe noch einen Laser entdeckt. Und zwar von der A20 runter Richtung Wismar auf die Osttangente rauf. Da ist 70 erlaubt.
0: Dankeschön, Annika. Geht weiter auf der A24 Richtung Hamburg zwischen Zarrentin und Galin. Dann zwischen Neustadt-Glewe und dem Kreuz Schwerin auf der 24. Rügenzubringer Richtung Autobahnhöhe Rügenblick. B109 doppelt. Greifswald, wenn ihr aus Anklam kommt. Und Rollwitz Richtung Pasewalk. Hier geht was. Hallo.
2: Ja, hallo. Blitzer zwischen Pinnow und Fächer in der Brücke in Johanneshof.
0: Jo, alles klar, haben wir auf dem Schirm. Dann B191 Spornitz Richtung Neustadt-Glewe an der Kirche. B196 zwischen Selin und Lankengranitz. In Hohengüstow auf der B198 Richtung A11. B208 zwischen Bobitz und Beidendorf Höhe Saunsdorf. Klütz, Lübecker Straße. In Kavemor Richtung Laupin. Letzin Siedlung Richtung Buro. In Parchim Lübser Chaussee am Friedhof. Zwischen Rekentin und Gremersdorf. Röbel Richtung Dambeck. Schwerin, Ludwigsluster Chaussee Richtung Ludwigslust, Würgürener Tannen. Greifswalder Chaussee stadtauswärts in Stralsund, dann Warnemünde, Parkstraße Richtung Dietrichshagen. Wismar Bahnhofstraße, Höhe Lindengarten. Und einer noch.
3: Hallo, liebes Ostseewelle-Team. In Wurzinkel, Fahrtrichtung Darze, spielen Sie in der 50er-Zone.
0: Dankeschön, Isabel. Wenn ihr mehr gesehen habt, ruft gern an. So ihr könnt. Studio-Hotline ist immer die 0381 49 78 110, denn keiner meldet mehr aktuelle Flitzerblitzer.
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0: Mit Adrian Mützler hier am Fernrohr im Studio und vor allen Dingen ganz viel Spaß. Mehr Spaß bei der Arbeit hier bei Ostseewelle. Das ist der erste Ferientag für eure Kinder. Und viele freuen sich schon, wenn sie nachher nach Hause kommen. Jetzt erstmal Last Go Something. Vorher Leonie und Caleb Scott, der ist neu und heißt Stay.

Ganz ehrlich, der Typ kommt aus Spanien und heißt mit Nachnamen fast so wie ein Eis von Langnese. So ein schönes Solero können wir auch mal wieder verhaften, ne? Von Solero erstmal zu Soler. Alvaro nämlich, für mehr Spaß bei der Arbeit und mehr Sommer im Job mit Ostseewelle.

die irgendwie anfassen, wird zu Gold. Und das ist gerade gut genug hier für die Ostseewelle-Playlist. Neu, neu, neu, dafür stehen wir. Aber auch die Klassiker am Stissel. Gleich Phil Collins aus den 80ern vorher. Ava Max, My Head and My Heart.

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1: Eiko, Eiko, das ist entweder das Geräusch vom Scheibenwischer, wenn ihr gerade durch den Schauer fahrt, wobei ich euch das nicht wünsche, weil aktuell soll es eigentlich trocken sein, oder ist es einfach Justin Wellington und Small Jam, der Sommersound hier bei eurem Lieblingssender Ostseewelle. Am Montag gibt es hier nämlich gleich dazu Ohrwurm von Tampa City, neue Musik hier bei eurem Lieblingssender.
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1: Das Wetter für uns in Hamburg und in Schleswig-Holstein am Montagmittag. Es haut eigentlich hin, 28 Grad mit Sonne und Wolken, aber über den Tag mehr Wolken. Und wenn die kommen, bringen sie Regen, Gewitter und teilweise fetten Hagel mit. Braucht kein Mensch hier. Mitte Juli. Naja, 2-Tage-Trend. Morgen am Dienstag bis 28 Grad wieder. Wettertechnisch unverändert. Mittwoch 29 Grad. Tendenziell weniger nass. Haben wir ein bisschen mehr vom Sommer. Das ist schön so. 11.31 Uhr, bester Verkehrsservice für unser Land bei Ostseewelle mit dem Landkreis Seenplatte B198 zwischen Wesenberg und Neustrelitz. Da ist die Baustellenampel defekt, Höhe Belo. Da bitte dementsprechend sinnig ranfahren. Flitzer, Blitzer, A14 Richtung Karstädt, Höhe Platerberg. Nochmal die 14 am Ende der Autobahn Richtung Pöhl. A24 zwischen Neustadt-Glewe und dem Kreuz Schwerin. B109 Greifswald, wenn ihr aus Anklam kommt. In Rollwitz Richtung Pasewalk auf der 109. Dann B191 Spornitz Richtung Neustadt-Glewe an der Kirche. B196 zwischen Selin und Lanken-Granitz. B208 zwischen Bobitz und Beidendorf. In Klütz-Lübecker Straße. In Kavelmoor Richtung Laupin. In Parchim-Lübster Chaussee am Friedhof zwischen Rekentin und Gremersdorf. Schwerin, Ludwigsluster Chaussee Richtung Ludwigslust, Höhe Görener Tannen. Stralsund, Greifswalder Chaussee statt auswärts. Wozinkel Richtung Parchim und Wismar Bahnhofstraße beim Lindengarten. Wenn's mehr sein darf, dann jederzeit ergänzen, wenn ihr könnt. Studio Hotline ist immer die 0381 49 78 110, denn keiner meldet mehr aktuelle Flitzerblitzer.
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0: Warum nicht den Arbeitstag am Montag einfach ein bisschen angenehmer gestalten? Dafür braucht es auch gar nicht viel. Ostseewelle, Hitradio Hamburg, Schleswig-Holstein ist hier und ihr könntet ja zum Beispiel einfach mal die knallrote Ostseewelle-App anschmeißen und euch einen Song wünschen. Und dann wäre das ja überhaupt kein Problem mit der angenehmen Gestaltung. Hat Lucy aus Neumünster gemacht. An Mike Kantereit, Pocahontas gibt's nämlich genau jetzt hier bei uns.
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Weißt du, die einen gehen Bungee springen, die anderen Tiefsee schnorcheln und andere fahren für den täglichen Adrenalinkick aktuell zur Tankstelle und gucken sich an, was da an den Zapfsäulen steht. Oh, vor allem in den Ferien blöd, ne? Ja, die Spritpreise explodieren wieder und wie es denn im Endeffekt aussieht an den Zapfsäulen, das checken wir gleich in den Ostseewelle Nachrichten um 12 Uhr live von der Tankstelle. Jetzt neue Musik von Tampa City, das ist Self-Aware.

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8: Ich bin Tanja Wagner. Zum vierten Mal in wenigen Tagen hat das US-Militär Ziele im Iran angegriffen. Der Iran schoss Raketen auf US-Ziele in Staaten am Persischen Golf. Hat die Diplomatie aktuell noch eine Chance?
9: Danach sieht es derzeit kaum aus. Die Straße von Hormus bleibt der zentrale Streitpunkt. Über die Meerenge wird ein großer Teil des weltweiten Öl- und Gasexports transportiert. Die USA wollen mit ihren Angriffen Irans Fähigkeit schwächen, Schiffe in der Straße von Hormus anzugreifen. Der Iran betrachtet die Kontrolle über die Straße als strategisches Druckmittel gegenüber Washington und will die Kontrolle darüber behalten. Verhandlungen mit dem Anrainerstaat Oman endeten zuletzt ohne Ergebnis.
10: Amira Raja, Beirut.
8: Die neuen Rechte für Fluggäste in der EU nehmen heute voraussichtlich die letzte Hürde vor der Umsetzung. Die Minister der EU-Staaten wollen die Änderungen billigen. Das Europaparlament hat bereits zugestimmt. Ab Mitte 2027 dürfen Kinder unter 14 Jahren im Flugzeug kostenlos neben ihren Eltern sitzen. Das gilt auch für Schwangere sowie Menschen mit Behinderungen und deren Begleitung. Außerdem müssen Airlines Boardingpässe für eingecheckte Gäste ohne zusätzliche Gebühren ausdrucken. Wer zu Unrecht im Gefängnis war, soll künftig mehr Entschädigung bekommen. Nach einem Vorschlag von Bundesjustizministerin Hubig sollen Betroffene 100 Euro statt wie bisher 75 Euro pro Tag bekommen. Ab 6 Monaten Haft sind 150 Euro pro Tag vorgesehen. Außerdem sollen keine Abzüge mehr für Unterkunft und Verpflegung gemacht werden. Über den Gesetzentwurf beraten jetzt Länder und Verbände. Das frühe Scheitern der deutschen Fußballnationalmannschaft bei der WM kostet den DFB viel Geld. Das Defizit liege bei geplanten 9,4 Millionen Euro. Das tatsächliche Ergebnis könne man aber erst im Herbst benennen, sagte DFB-Schatzmeister Grunwald dem Kicker.
11: Für das Erreichen der ersten K.O.-Runde erhält der DFB von der FIFA knapp 10 Millionen Euro. Prämien für die Spieler wären erst ab dem Achtelfinale fällig gewesen. Trotzdem macht der DFB durch den frühen K.O. deutlich mehr Miese. Denn zum schon eingeplanten Defizit in Höhe von 9,4 Millionen Euro kommen laut Kicker jetzt nochmal knapp 7 Millionen Euro obendrauf. Abfindungen für Ex-Bundestrainer Nagelsmann und sein Team. Uli Reitinger, Sportredaktion.
12: Das Wetter für uns in Hamburg und in Schleswig-Holstein am Montag. Ostseewelle ist hier. Also die Momentaufnahme ist richtig gut. Sonne und Wolken bei insgesamt 28 Grad. Jetzt kommt's aber über den Tag teilweise Regengewitter, auch mit Hagel vermischt unterwegs. Gar nicht mal so schön. Zwei Tage Trend morgen am Dienstag. Weniger Regen bei 28, zwischendurch die Sonne. Genau wie am Mittwoch, da werden sogar 30 Grad.

0: Wir haben es 12.03 Uhr, bester Verkehrsservice für unser Land hier bei Ostseewelle. Die A19 beide Richtungen Höhe Lage, da gibt es Sichtbehinderung, weil Mäharbeiten auf den Feldern stattfinden. Dementsprechend, ja, bisschen langsamer fahren, empfiehlt sich wahrscheinlich. Landkreis Seenplatte auf der B194 zwischen Jürgensdorf und Staffenhagen hat ein Traktor einen Reifenplatzer. Flitzerblitzer, A14 Richtung Karstädthöhe Platerberg und nochmal am Ende der A14 Richtung Pöhl hoch. Dann A24 zwischen Neustadt-Glewe und dem Kreuz Schwerin. B109 Greifswald, wenn ihr aus Anklam kommt und in Rollwitz Richtung Pasewalk. B110 Johanneshof und in Pinnow beidseitig. B196 zwischen Sellin und Lanken-Granitz. B208 zwischen Bobitz und Beidendorfhöhe Saunsdorf. In den Klütz-Lübecker Straße, Kafelmoor Richtung Laupin. In Parchim-Lübser Chaussee am Friedhof zwischen Rekentin und Kremersdorf. Schwerin die Ludwigsluster Chaussee Richtung Ludwigslust, Höhe Görener Tannen. Stralsund Greifswalder Chaussee stadtauswärts. Wozinkel Richtung Parchim und Wismar Bahnhofstraße am Lindengarten. Wenn ihr mehr gesehen habt, dann sagt's gerne auf der Studio-Hotline immer 0381 49 78 110. Denn keiner meldet mehr aktuelle Flitzerblitzer.
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0: Shakira bei Ostseewelle am Montag. Heute singt sie für euch im Job. Am Sonntag singt sie beim WM-Finale in East Rutherford, New Jersey. Gibt es zum ersten Mal eine Halbzeitshow? Kann man sonst eher vom Football, jetzt ist es beim Fußball so. Und wer noch dabei ist bei dieser Giganto-Show der Weltstars, ist Madonna. Und die kommt gleich mit Sabrina Carpenter und Bring Your Love. Der Song ist so neu bei uns, der dampft noch. Und dazu gibt es eine kleine Eispause auf Arbeit. Vanilleeis, gleich eine halb.
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0: Das Wetter für uns in Hamburg und in Schleswig-Holstein am Montag. Ostseewelle ist hier bei euch im Job und das geht eigentlich klar. 28 Grad, Sonne und Wolken. Eigentlich müsste man sagen, es geht noch klar, denn später am Tag teilweise Wolken, Regen und
11: Gewitter.
0: Zumindest möglich. Und wenn es gewittert, kann es auch mal richtig fett hageln. Ja, wird das halt ein drin Nachmittag, nachher nach Feierabend. Zwei-Tage-Trend morgen am Dienstag auch so bei 28, Mittwoch entspannter, bleibt da meistens trocken, geht hoch bis 29 Grad. Jetzt haben wir es 12.30 Uhr.
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0: A19 beide Richtungen Höhe Lage. Hier gibt es Sichtbeeinträchtigungen, weil auf den Feldern drumherum gemäht wird. Das staubt halt ganz schön auf die Frontscheibe. Landkreis Seenplatte auf der 194 zwischen Jürgensdorf und Staffenhagen hat einen Traktor und Reifenplatzer. Kommt da dran vorbei. Zu den Nachbarn nach Brandenburg rüber, Vollsperrung nach Unfall auf der 96 in Fürstenberg Richtung Neustrelitz. Das könnt ihr über Lüchen umfahren in der Ostseewelle Umleitungsempfehlung. Flitzerblitzer A14 Richtung Karstadt Höhe Platerberg und am Ende der Autobahn, also Richtung Norden hoch bei Insel Pöhl. Dann haben wir die B96 Rügenzubringer Richtung A20 Höhe Rügenbleck. B109 kann doppelt, Greifswald aus Anklam kommend und Rollwitz Richtung Pasewalk. B110 Johanneshof und in Pinnow beidseitig. B196 zwischen Selin und Lanken-Granitz, B208 zwischen Bobitz und Beidendorf, dann in Klütz in der Lübecker Straße, in Kavemoor Richtung Laupin, Parchim-Lübser Chaussee am Friedhof, zwischen Regentin und Gremersdorf, Röbel Richtung Sito, Schwerin die Ludwigsluster Chaussee Richtung Ludwigslust, Höhe Görener Tannen, Stralsund, Greifswalder Chaussee stadtauswärts, Wozinkel Richtung Parchim und Wismar Bahnhofstraße. Wenn es mehr zu melden gibt, tut euch keinen Zwang an. Studio-Hotline ist geöffnet, 0381 49 78 110, denn keiner meldet mehr aktuelle Flitzerblitzer.
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0: Mit Adrian Mützel und wir gönnen uns jetzt genau 3 Minuten Bürostuhl-Yoga. Passende Musik von Alex Warren, Ordinary. Aber nicht einschlafen.
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Warum eigentlich nicht mal mit dem Taxi nach Paris fahren? Weil sich keiner mehr die Spritpreise leisten kann. Aber von Hamburg fährt er jetzt ein Nachtzug dahin. Geil! Ostseewelle hier total regional für uns in Hamburg und in Schleswig-Holstein. Also dreimal pro Woche geht's jetzt ab heute von Hamburg aus in die Stadt der Liebe in Frankreich. Der Zug fährt in Berlin los, ist dann kurze Zeit später in Hamburg und hält dann tatsächlich nur noch in den Niederlanden und in Belgien. Dann geht's weiter nach Paris. Immer dienstags, donnerstags und sonntags. Fahrräder können mitgenommen werden. Tickets gibt's in drei Komfortklassen. Kann man sich aussuchen, wie bequem man da reisen möchte. Und das ist ein Sahneangebot. Einfach mal nach Paris düsen.

12.54 Uhr, Ostseewelle hier, bester Verkehrsservice für unser Land, immer sofort, wenn etwas passiert. A20 Richtung Stettin zwischen Schönberg und Grevesmühlen, hier liegen Gegenstände auf der Fahrbahn, aufpassen. A20 Richtung Stettin zwischen Schönberg und Grevesmühlen, Gegenstände auf der Fahrbahn.

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6: Ich bin Tanja Wagner. Von EU-Kommissionspräsidentin von der Leyen beauftragte Experten empfehlen, den Zugang zu Social Media für Kinder unter 13 Jahren in allen Mitgliedsländern zu beschränken. Die Nutzung sozialer Medien und anderer digitaler Dienste sollte nur unter Aufsicht der Eltern oder in einem pädagogischen Kontext sowie zeitlich begrenzt erfolgen.
7: Überhaupt kein Social Media für Kinder bis zu 2 Jahren. Zugang nur unter Aufsicht von Eltern oder Lehrern für Kinder bis zu einschließlich 13 Jahren. Und danach Zugang zu Plattformen, sofern diese Plattformen bewiesen haben, dass sie jugendgeeignet sind. Alterskontrollen werden also auf jeden Fall kommen. Einen offiziellen Vorschlag, den will die Kommission nach der Sommerpause machen. Dieter Ebeling, Brüssel.
6: Die schwarz-rote Koalition will die Tabaksteuer stärker erhöhen als bisher geplant. Das berichtet das Redaktionsnetzwerk Deutschland unter Berufung auf das Bundesfinanzministerium. Der durchschnittliche Preis für eine Packung Zigaretten soll demnach bis 2030 schrittweise von aktuell rund 8 auf fast 11,80 Euro steigen.
8: Die höheren Steuern sollen dem Bund jedes Jahr rund 800 Millionen Euro zusätzlich bringen. Das Geld kann die Regierung gut gebrauchen, denn sie muss Milliardenlücken im Haushalt schließen und hat den Ländern zuletzt mehr Unterstützung für Krankenhäuser zugesagt. Gleichzeitig will die Koalition das Rauchen unattraktiver machen, vor allem für junge Menschen. Schon im kommenden Jahr soll die durchschnittliche Packung Zigaretten deshalb in einem ersten Schritt mehr als 9 Euro kosten. Zoe Tassovali, Redaktion.
6: Im Konflikt um die Straße von Hormuz lassen Washington und Teheran die Situation am Persischen Golf weiter eskalieren. Bereits zum 4. Mal binnen einer Woche griff das US-Militär den Iran an. Die im Iran mächtigen Revolutionsgarden reagierten erneut mit Vergeltungsangriffen auf die Golfstaaten Kuwait und Bahrain sowie auf das gut 1000 Kilometer entfernte Jordanien. Das Katzenbuch Pfoten vom Tisch von Harpe Kerkeling wird verfilmt und dafür werden jetzt 300 Komparsen gesucht. Wie die Agentur Eick und Weber der Deutschen Presseagentur mitteilte, finden die Dreharbeiten im August und September in den Großräumen Köln und Dortmund statt. Interessierte können sich ab sofort online unter harpe-casting.de bewerben.
9: Das Wetter für uns in Hamburg und in Schleswig-Holstein am Montag. Ostseewelle ist hier. Also die Momentaufnahme ist richtig gut. Sonne und Wolken bei insgesamt 28 Grad. Jetzt kommt's aber über den Tag teilweise Regengewitter, auch mit Hagel vermischt unterwegs. Gar nicht mal so schön. 2-Tage-Trend morgen am Dienstag. Weniger Regen bei 28, zwischendurch die Sonne. Genau wie am Mittwoch, da werden es sogar 30 Grad.

0: 19:02.
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0: A19 bei der Richtung in Höhe Lage. Da wird auf den Feldern drumherum gemäht und dementsprechend wird der Staub hochgeschleudert, genau auf eure Windschutzscheiben. Das ist nicht so schön, dementsprechend vorsichtig an der Stelle. A20 Richtung Stettin zwischen Schönberg und Grevesmühlen. Hier liegen Gegenstände auf der Fahrbahn. Landkreis Ludwigslust-Parchim zwischen Quetzin und Plauerhagen brennt ein Acker. Bitte in der Gegend Türen und Fenster geschlossen halten, sowohl Anwohner als auch Autofahrer. Und die Meldung aus Brandenburg, Vollsperrung nach einem Unfall auf der B96 in Fürstenberg Richtung Neustrelitz. Könnt ihr in der Ostseewelle Umleitungsempfehlung am besten über Lüchen umfahren. Blitzer stehen A14 am Ende der Autobahn Richtung Pöhl oben. Dann A24 zwischen Neustadt-Glewe und dem Kreuz Schwerin. B109 in Rollwitz Richtung Pasewalk. B110 in Johanneshof und nochmal in Pinnow beidseitig. B196 zwischen Selin und Lanken-Granitz. In Klütz in der Lübecker Straße. In Kavelmoor Richtung Laupin. In Parchim Lübser Chaussee am Friedhof. Röbel Richtung Sitow. Schwerin, Ludwigsluster Chaussee Richtung Ludwigslust Höhe Görener Tannen. Stralsund, Greifswalder Chaussee stadtauswärts, Wutzinkel Richtung Parchim und Wismar Bahnhofstraße beim Lindengarten. Wenn es mehr zu melden gibt, dann tut das, so ihr Zeit habt. Studio-Hotline ist die 0381 49 78 110, denn keiner meldet mehr aktuelle Flitzerblitzer.
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0: Mit Adrian Mützel am Fernrohr hier im Studio und aktuellem Sound Sahne Teddy Swims. Es ist Mr. Know-It-All am Montag.

0: Dass es im Sommer auch mal ein paar Tage länger am Stück warm ist, das scheint den ein oder anderen doch irgendwie noch zu überraschen. Ne? Beispiel hier.
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2: Ja, Oberamtsrat Alfred Klausen?
3: Morgens, Alfred. Na, wie ist?
2: Oh, heiß ist es, so heiß.
3: Also, weißt du was? Langsam reicht mir das.
2: Habe?
3: Es ist Sommer und vor 20 Jahren hat man sich auf den Sommer gefreut. Und jetzt ist alle Welt nur noch genervt.
2: Steht ja auch überall an den digitalen Litfaßsäulen.
3: Was steht da?
2: Hitze macht krank.
3: Ja, natürlich ist zu viel Hitze nicht gesund, aber zu viel Kälte auch nicht. Und zu viel Zucker ist auch ungesund und zu viel Sport auch.
2: Was willst du mir damit sagen?
3: Dass du die Hitze ja auch dosieren kannst. Du musst dich ja nicht stundenlang in die Sonne draußen setzen.
2: Ruhig, Habe, ruhig.
3: Ach, mich regt das einfach auf, Alfred. Millionen Menschen geben jedes Jahr 1000 Euros dafür aus, um in die Hitze zu fliegen.
2: Okay.
3: Oder fliegst du in die Türkei, steigst aus und redest 14 Tage lang jeden Tag davon, wie heiß es ist.
2: Nein, das ist ja was anderes.
3: Auch das ist Hitze.
2: Ja, Urlaubshitze. Das hier ist Zuhausehitze. Zuhausehitze macht krank.
3: Hä?
2: Weil ich hier zu Hause ja arbeiten muss.
3: Du arbeiten?
2: Ja, ich nun nicht, aber die anderen.
3: Du bist aber nicht die anderen.
2: Ich fühle das Kollektiv.
3: Du willst einfach hitzefrei erpressen. Ich bin noch nicht doof. Du nervst hier alle so lange, bis der Bürgermeister dir Hitze freigibt.
2: Oh, Hans-Werner, danke für den guten Tipp. Da bleibe ich am Ball.
3: Darauf ein Eiskäffchen.
1: Bingo.

0: Ich glaube, wenn du bei mehr Spaß bei der Arbeit hier bei Ostseewelle bist, dann ist das ein Song gerade gewesen, der das ganz gut beschreibt. Rednecks Cutting Eye Joe schallt es durch die Flure der Arbeitsstellen hier im Land. Die meiste Musik mit allen aktuellen Hits. Gleich sommerlich Don Henley, 1985, ja, guck an. Und Felix Jen und Cascada, Boy, You Turn Me On. Der ist neu bei uns, also könnt ihr das Radio echt gleich laut gedreht lassen.
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9: Hallo, Ostseewelle, Hitradio Hamburg, Schleswig-Holstein hier. Wir stehen auf ehrenamtliche Arbeit im Verein. Von den Vereinen gibt es ja richtig viele hier bei uns im Norden. Und hier ist auch schon der nächste. Moin!
10: Hallo, ich bin die Steffi Grab-Samuels von Vier Hufe im Glück. 2016 haben wir unseren Verein gegründet, um den Pferden, Ponys und Eseln und auch Kühen und allen anderen Tieren eine Stimme zu geben. Und seitdem retten wir alle Pferde, Ponys und Esel in Not, die gerettet werden müssen und von denen wir erfahren.
9: Und worauf seid ihr so richtig stolz in eurem Verein?
10: Dass wir ein ganz tolles Team haben und Hand in Hand arbeiten, dass wir bis jetzt keinen Notfall abweisen mussten. Also, dass wir wirklich immer die Möglichkeit irgendwie haben und gehabt haben, dass ein Hilferuf ernst zu nehmen und entsprechend handeln zu können. Darauf sind wir stolz.
9: Ey, das ist so spannend. Da will man glatt Mitglied werden bei euch. Wo findet man euch denn?
10: Man kann uns gerne besuchen in Barkendorf 2 oder auch in Lemsal und Dubenstedt haben wir Bereiche, wo unsere Pferde stehen. Man kann uns aber auch verfolgen sozusagen auf Facebook und Instagram. Wir haben eine schöne Homepage, wo man über uns einiges erfahren kann.
9: Danke.
10: Ja, wir freuen uns, wenn ihr euch bei uns meldet. Wir sind Vier Hufe im Glück und haben unsere wundervollen Pferde und Ponys und Esel im schönen Schleswig-Holstein stehen.
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0: Blick zum Wetter für uns in Hamburg und in Schleswig-Holstein am Montag. Bei euch ein Job, ich hoffe, ihr haltet es aus bei 28 Grad draußen, aber es wird stellenweise noch richtig ungemütlich. Mit Regen, Gewitter und teilweise fette Hagelkörner von oben. Naja, 2-Tage-Trend, morgen am Dienstag, Sonne, Wolken, auch teilweise unbeständig bei 28. Mittwoch wieder trocken, geht hoch bis 29 Grad und dann bleibt es da auch erstmal kleben. 13:31.
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0: A20 Richtung Stettin zwischen Schönberg und Grevesmühlen. Hier sind Gegenstände auf der Fahrbahn. Landkreis Ludwigslust-Parchim zwischen Quitzin und Plauerhagen brennt ein Acker. Bitte Türen und Fenster geschlossen halten, sowohl Anwohner als auch ihr im Auto. Und die Meldung aus Brandenburg, Vollsperrung nach Unfall auf der B96 in Fürstenberg Richtung Neustrelitz. Könnt ihr in der Ostseewelle Umleitungsempfehlung über Lüchen umfahren, das geht am besten. Blitzerblitzer stehen A14 Richtung Karstadthöhe Platerberg und A14 am Ende der Autobahn Richtung Pöhlhoch. A24 zwischen Neustadt-Glewe und dem Kreuz Schwerin. B109 Greifswald, wenn ihr aus Anklam kommt. B110 in Pinnow beidseitig. B196 zwischen Selin und Lanken-Granitz. B208 zwischen Bobitz und Beidendorf. In Klütz in der Lübecker Straße. Kavelmoor Richtung Laupin. Parchim-Lübser Chaussee am Friedhof. Zwischen Rekentin und Gremersdorf. Röbel Richtung Sito. Schwerin, Ludwigsluster Chaussee Richtung Ludwigslust, Höhe Görener Tannen. Dann in Stralsund die Greifswalder Chaussee stadtauswärts und Wurzinkel Richtung Parchim. Wenn es mehr zu melden gibt, scheut euch nicht. Studio Hot, dann ist die 0381 49 78 110, denn keiner meldet mehr aktuelle Flitzerblitzer.
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Anfahren, stoppen, abbremsen, Motor aus, Motor an, anfahren, stoppen, abbremsen. Ah, das frisst alles unnötig Sprit, ne? Immer dieser Stop-and-Go-Verkehr. Merkst halt wirklich, es ist Ferienbeginn, es ist Urlaubszeit. Deswegen Stau und stockenden Verkehr, ja, macht sich langsam bemerkbar. A20 Richtung Stettin zwischen Schönberg und Grevesmühlen 15 Minuten. B111 Prizier Richtung Wolgas 20 Minuten. Rostock-Werftstraße 15 Minuten. Die Welt ist eine Baustelle. Das ist ja nur eine Auswahl gewesen. Wir wünschen euch gutes Durchkommen und einen möglichst, spritsparenden Fahrstil. Jetzt Don Henley, Boys of Summer, wenigstens der Sound stimmt bei Ostseewelle, nicht wahr? Nobody.

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0: Wenn ihr den Sommer auf Arbeit reinlassen wollt, dann macht ihr entweder das Fenster auf, einmal Stoßlüften oder ihr dreht Ostseewelle auf. Oder beides. Red Red Wine gleich von UB40. Schöner Sommersound für euch. Dazu Ray und Holly Humberstone mit aktuellen Sounds hier bei eurem Lieblingssender.
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16: Ich bin Tanja Wagner. Von EU-Kommissionspräsidentin von der Leyen beauftragte Experten empfehlen, den Zugang zu Social Media für Kinder unter 13 Jahren in allen Mitgliedsländern zu beschränken. Die Nutzung sozialer Medien und anderer digitaler Dienste sollte nur unter Aufsicht der Eltern oder in einem pädagogischen Kontext sowie zeitlich begrenzt erfolgen.
17: Überhaupt kein Social Media für Kinder bis zu 2 Jahren. Zugang nur unter Aufsicht von Eltern oder Lehrern für Kinder bis zu einschließlich 13 Jahren. Und danach Zugang zu Plattformen, sofern diese Plattformen bewiesen haben, dass sie jugendgeeignet sind. Alterskontrollen werden also auf jeden Fall kommen. Einen offiziellen Vorschlag, den will die Kommission nach der Sommerpause machen. Dieter Ebeling, Brüssel.
16: Die schwarz-rote Koalition will die Tabaksteuer stärker erhöhen als bisher geplant. Das berichtet das Redaktionsnetzwerk Deutschland unter Berufung auf das Bundesfinanzministerium. Der durchschnittliche Preis für eine Packung Zigaretten soll demnach bis 2030 schrittweise von aktuell rund 8 auf fast 11,80 Euro steigen.
18: Die höheren Steuern sollen dem Bund jedes Jahr rund 800 Millionen Euro zusätzlich bringen. Das Geld kann die Regierung gut gebrauchen, denn sie muss Milliardenlücken im Haushalt schließen und hat den Ländern zuletzt mehr Unterstützung für Krankenhäuser zugesagt. Gleichzeitig will die Koalition das Rauchen unattraktiver machen, vor allem für junge Menschen. Schon im kommenden Jahr soll die durchschnittliche Packung Zigaretten deshalb in einem ersten Schritt mehr als 9 Euro kosten. Zoe Tassovali, Redaktion.
16: Im Konflikt um die Straße von Hormuz lassen Washington und Teheran die Situation am Persischen Golf weiter eskalieren. Bereits zum vierten Mal binnen einer Woche griff das US-Militär den Iran an. Die im Iran mächtigen Revolutionsgarden reagierten erneut mit Vergeltungsangriffen auf die Golfstaaten Kuwait und Bahrain sowie auf das gut 1000 Kilometer entfernte Jordanien. Das Katzenbuch Pfoten vom Tisch von Hape Kerkeling wird verfilmt und dafür werden jetzt 300 Komparsen gesucht. Wie die Agentur Eik und Weber der Deutschen Presseagentur mitteilte, finden die Dreharbeiten im August und September in den Großräumen Köln und Dortmund statt. Interessierte können sich ab sofort online unter hape-casting.de bewerben.
0: Das Wetter für uns in Hamburg und in Schleswig-Holstein am Montag. Ostseewelle ist hier. Also die Momentaufnahme ist richtig gut. Sonne und Wolken bei insgesamt 28 Grad. Jetzt kommt's aber über den Tag teilweise Regengewitter auch mit Hagel vermischt unterwegs. Gar nicht mal so schön. Zwei-Tage-Trend morgen am Dienstag. Weniger Regen bei 28, zwischendurch die Sonne. Genau wie am Mittwoch, da werden es sogar 30 Grad.

0: 14.03 Uhr. Bester Verkehrsservice für unser Land bei Ostseewelle. Jetzt ein bisschen was los. Landkreis Rostock in Sarnitz auf der Rostocker Straße. Eine Entenfamilie auf der Fahrbahn. Bitte aufpassen. Des Weiteren B103 zwischen Gritzkow und Kusen. Pannenwohnmobil auf der Fahrbahn. Die Meldung von den Nachbarn in Brandenburg. Vollsperrung nach einem Unfall auf der B96 in Fürstenberg Richtung Neustrelitz. Könnt ihr in der Ostseewelle Umleitungsempfehlung über Lüchen umfahren. Stau und stockenden Verkehr. Des Weiteren A20 Richtung Stettin zwischen Schönberg und Grevesmühlen 15 Minuten. B111 Prezier Richtung Wolgast 20 und Rostock-Werftstraße 15 Minuten hier wegen der Baustelle. Flitzerblitzer. Stehen A14 am Ende der Autobahn Richtung Pöhl hoch. A24 Richtung Hamburg zwischen Zarrentin und Galin. A24 Richtung Hamburg zwischen Neustadt-Glewe und dem Kreuz Schwerin. B96 Rügenzubringer, altbekannte Stelle Rügenblick Richtung A20. Dann haben wir die B110 in Johanneshof und in Pinnow beidseitig. B196 zwischen Selin und Lankengranitz. B208 zwischen Bobitz und Beidendorf, Höhe Saunsdorf. In Klütz in der Lübecker Straße. In Kavemor Richtung Laupin. Parchim, Lübser Chaussee am Friedhof. Röbel Richtung Sito. Schwerin, Ludwigsluster Chaussee Richtung Ludwigslust, Höhe Görener Tannen. In Stralsund, Greifswalder Chaussee stadtauswärts. Wozinkel Richtung Parchim, Wismar Bahnhofstraße und...
1: Ja, hallo, hier ist die Angela und die Eva. Die wollten einen Blitzer melden. Auf der 109 in Reuwitz in Fahrtrichtung Pasewalk.
0: Dankeschön euch beiden. Wenn ihr mehr gesehen habt, sagt's gern. Studio Hotline ist immer die 0381 49 78 110, denn keiner meldet mehr aktuelle Flitzerblitzer.
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0: ausgespielt bis zum allerletzten Ton, weil der Song es einfach verdient. Avril Lavigne's Skaterboy aus den 2000ern. So, und dass eine Person es irgendwie schafft, zwei offizielle WM-Songs zu machen, das hat auch noch keiner vorher geschafft. Shakira 2010, Waka Waka. Shakira 2026, Die Die mit Burna Boy. Gibt's hier in der nächsten halben Stunde in der meisten Musik mit allen aktuellen Hits. Dazu Sommerliches von Gustavo Lima, Unentspannt mit Olivia Dean.
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0: Zum Wetter vor uns in Hamburg und in Schleswig-Holstein. Und das ist heute noch schön, aber es kann wechselhaft werden. 28 Grad maximal. Und wenn es wechselhaft wird, heißt das Regen, Gewitter, teilweise Starkregen, Sturmböen und Hagel. Also die volle Palette von dem, was wir eigentlich nicht Mitte Juli haben wollen. Zwei-Tage-Trend morgen am Dienstag. Länger Sonne, da ist der Regen eher die Ausnahme bei 28. Am Mittwoch generell trockener. Es gibt insgesamt 29 Grad. Wolken bleiben, Regen aber nicht in Sicht. Jetzt haben wir es 14.31 Uhr, bester Verkehrsservice für unser Land hier bei Ostseewelle. Landkreis Rostock auf der B103 zwischen Kritzko und Kusen, Pannenwohnmobil auf der Fahrbahn. Außerdem was von euch?
14: Ja, hallo, Mario hier. Ich wollte mal einen Unfall melden. In Richtung Stutthof Schnattermann, genau in der Kurve bei der Bushaltestelle.
0: Haben wir auf dem Schirm, Mario. Besten Dank fürs Melden. Dann haben wir die Meldung aus Brandenburg. Vollsperrung nach Unfall auf der B96 in Fürstenberg Richtung Neustrelitz. Könnt ihr in der Ostseewelle Umleitungsempfehlung über Lüchen umfahren. Stau und stockender Verkehr aktuell A19 Richtung Rostock. Baustelle bei Wittstock 20 Minuten. A20 Richtung Stettin zwischen Schönberg und Grevesmühlen 15. B111 Prezier Richtung Wolgast 20 Minuten und Rostock-Werftstraße auch eine Viertelstunde mehr. Flitzerblitzer A20. Quatsch, A14 Richtung Karstädt-Höhe Platerberg, so rum. A14 am Ende der Autobahn Richtung Pöhl hoch. A24 zwischen Neustadt-Glewe und dem Kreuz Schwerin, das ist Richtung Hamburg. B109 Greifswald, wenn ihr aus Anklam kommt. B110 Johanneshof und in Pinnow beidseitig. B110 Dargun Richtung Zarnekow. B196 zwischen Selin und Lanken-Granitz. In Klütz in der Lübecker Straße, in Kavelmoor Richtung Laupin, in Parch im Lübster Chaussee am Friedhof, Röbel Richtung Sito, Stralsund Karl-Marx-Straße, Trassenheide Bahnhofstraße beidseitig, Wurzinkel Richtung Parchim und jetzt kommt ihr, wenn es noch was zu melden gibt. Studio-Hotline ist immer die 0381 49 78 110, denn keiner meldet mehr aktuelle Flitzerblitzer.
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Lange Schlangen, die gibt's nicht nur an der nächsten Eisbude oder an der Tanke, wenn der Sprit mal unter 2 Euro kostet. Nein, auch da, wo wir es gar nicht erwarten. Hat eine Stralsunderin die Polizei gerufen und gesagt, hier ist eine Schlange an der Hauswand. Also eine echte. Und es war tatsächlich so. Polizei und Feuerwehr sind in Stralsund zur Fährstraße gefahren, haben das Tier eingesammelt. Die Schlange übrigens eine Kornnatter, eine Königsnatter liegt jetzt im örtlichen Tierpark. Wo die hergekommen ist, weiß niemand, aber sie ist ungiftig. Nicht unbedingt der erste Ort, an dem wir eine Schlange vermuten würden.

0: geht da irgendwo eine Party ab? Also wenn wir jetzt mal rein nach DJ Bobo gehen, dann ist ja irgendwo eine Party im Gange. Wir hoffen, sie läuft bei euch auf Arbeit im Büro oder wo ihr gerade unterwegs seid. Der Partykönig von Ostseewelle ist da, Mike Ross, herzlich willkommen.
1: Der friert gerade ein. Was hast du denn hier mit der Klimaanlage gemacht?
0: Ach so,
1: das ist ja eiskalt hier in diesem Studio. Ja, ich habe schon ausgemacht jetzt hier. Das machst du so gerade wieder an.
0: Ist wieder an, herzlich willkommen.
1: Minus 16 Grad hier.
2: Gekühlt halten sich die Moderatoren länger.
1: Ich brauche eine Winterjacke, ich bin auf Frostbeule, Freunde. Kommt gut durch diesen Sommer, wir liefern euch auf jeden Fall den Soundtrack des Sommers 2026. In der nächsten halben Stunde gibt es Festival-Feeling mit Fastboy und seinem brandneuen Hit Beautiful Life und dazu auch Frauenpower mit Amy McDonald. Das ist die meiste Musik mit allen aktuellen Hits. Zum Warmwerden.
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12: Ich bin Babette Büchner. Experten haben im Auftrag der EU-Kommission geprüft, ob es strengere Altersschranken für Social Media braucht. Sie empfehlen, den Zugang für Kinder unter 13 Jahren in allen Mitgliedsländern zu beschränken.
13: Für Jugendliche im Alter zwischen 14 und 18 Jahren wollen die Experten, dass die Plattformbetreiber beweisen müssen, dass diese Plattformen jugendgeeignet sind. Die bis zu 13-Jährigen sollen überhaupt nicht alleine in den sozialen Medien unterwegs sein. Kommissionspräsidentin von der Leyen findet diese Ratschläge schon sehr gut und will nach den Sommerferien einen offiziellen Vorschlag machen. Die schwierige Frage der Zugangskontrollen und der Inhaltskontrollen müsste dann von den Plattformen selbst gelöst werden. Aus Brüssel, Dieter Ebeling.
12: Volkswagen-Konzernchef Oliver Blume hat erstmals das mögliche Ausmaß der erwarteten Einschnitte genannt. Falls die Arbeitskosten nicht sinken, müssten rund 50.000 weitere Stellen weltweit abgebaut werden, sagt er in einem internen Interview im Volkswagen-Intranet. Derzeit werde in allen Marken, Gesellschaften und Regionen ermittelt, welche Anpassungen nötig und möglich seien. Im Konflikt um die Straße von Hormuz treiben Washington und Teheran die Eskalation am Persischen Golf weiter voran. Bundesaußenminister Johann Wadephul zeigte sich vor einem Treffen mit seinen EU-Amtskollegen sehr besorgt.
14: Ich verurteile ausdrücklich, dass der Iran erneut Schiffe in der Straße von Hormuz angegriffen hat. Das ist eine internationale Wasserstraße. Jedes Schiff, was dort durchfährt, tut dies auf sicherer Rechtsgrundlage und jeder Angriff ist ungerechtfertigt.
12: Der Iran meldete am Mittag neue Angriffe im Südwesten des Landes. Eigentlich hatte das US-Militär seine jüngste Angriffswelle am frühen Morgen für beendet erklärt. Deutschland und andere internationale Geber haben knapp 900 Millionen Euro für den Wiederaufbau des Gazastreifens zugesagt. Die Gaza-Initiative will den Wiederaufbau voranbringen. Es geht unter anderem um die Grundversorgung der Zivilbevölkerung mit Wasser- und Sanitäranlagen und die Beseitigung von Trümmern und Müll.
1: In Hamburg und Schleswig-Holstein gibt's heute wieder viel Sonnenschein, toller Sommertag. Ab und zu ziehen mal ein paar Wolken durch, aber nur ganz vereinzelt kann es mal Schauer und Gewitter geben bei 28 Grad maximal. Der Zwei-Tage-Trend, morgen auch viel Sonne, wenige Wolken, einzelne Schauer bei 28 Grad. Übermorgen viel Sonne bei 29 Grad.

0: 15.03 Uhr. Ostseewelle, der beste Verkehrsservice für unser Land. Schauen wir in den Landkreis Rostock. Zwischen Nienhagen und Jürgeshof in der Stutthofer Kurve gab es einen Unfall. Hier aktuell Behinderung, Vorsicht. Polizei leitet euch dran vorbei. Schauen wir zu unseren Nachbarn nach Brandenburg. Vollsperrung nach Unfall auf der B96 in Fürstenberg Richtung Neustrelitz. Hier umfahrt er das Ganze am besten über Lüchen. Und Stau und stockenden Verkehr haben wir aktuell auf folgenden Strecken. A19 in Richtung Rostock in der Baustelle bei Wittstock. Hier 20 Minuten Zeitverlust. A20 Richtung Stettin zwischen Schönberg und Grevesmühlen 15 Minuten on top. Und Rostock-Werftstraße 15 Minuten Zugabe. Die Flitzerblitzer, die stehen an der A14 Richtung Karstadt am Platz. A24 Richtung Hamburg zwischen Zarentin und Gallin. B96 Rügenzubringer Richtung A20 Höhe Rastplatz Rügenblick und Umgehung Samtens in Richtung Bergen. B109 in Rollwitz Richtung Pasewalk. B110 in Dagun in Richtung Zarnekow. B191 in Spornitz Richtung Neustadt-Lewe direkt an der Kirche. B195 in Zeze stehen sie beidseitig. B198 Hohenküstow Richtung A11 zwischen Parum und Dreilützow Höhe Dreilützow Ausbau. Röbel Richtung Sitow in Stralsund, Karl-Marx-Straße und Trassenheide Bahnhofstraße hier beidseitig. Habt ihr auch noch welche gesehen? Dann ruft an, Studio Hotline ist die 0381 49 78 110, denn keiner meldet mehr aktuelle Flitzerblitzer.
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0: Auf geht's in den Feierabend. Ich bin Mike Ross, das Ross im Radio. Hier haben wir Jennifer Lopez und David Guetta für euch mit Save Me.

0: Auf geht's in euren ersten Feierabend der neuen Woche. Viele von euch genießen aber auch schon die Sommerferien. Habt eine schöne Zeit. Ihr hört Ostseewelle. Und damit ihr auch morgen früh wieder bestens gelaunt aus den Federn kommt, haben wir hier ja den guten Morgen mit Andrea Sparmann und Uwe 1,69,5 Wollitzer am Start. Auch morgen früh wieder eine ganze Menge los. WhatsApp kam rein vom Kurzen.
1: 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Ich hoffe mal, dass ihr gut in die Woche gestartet seid. 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Also, reingehauen!

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0: ist immer alles dabei, was Spaß macht in der Musik. Das haben wir euch versprochen. Ihr hört Ostseewelle jeden Tag, den ganzen Tag mit der meisten Musik, mit allen aktuellen Hits und zwischendurch natürlich mit tollen Musiküberraschungen. In der nächsten halben Stunde gibt's aus den aktuellen Charts Olivia Rodrigo auf die Ohren mit Drop Dead. Richtig cooler Ohrwurm. Dazu was Aktuelles von Glockenbach und Norma Jean Martini und noch viel, viel mehr. Kleinen Ohrenblick.
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0: 15.32 Uhr haben wir schon gehört. Ostseewelle mit dem Feierabend-Update. Ingo Lorenz hat die Schlagzeilen für euch.
10: In Lebensgefahr war eine 14-Jährige, nachdem sie mit anderen Jugendlichen offenbar zu viel harten Alkohol getrunken hatte. Dafür hatte sich die Gruppe auf einem Schulhof in Wismar getroffen. Ein 17-Jähriger hatte den Schnaps gekauft. Inzwischen ist die 14-Jährige wohl stabil. Die EU-Staaten haben beschlossen, dass wir unsere Fluggastrechte einfacher einfordern können, wenn Flüge verspätet sind oder ausfallen. Und Jugendliche dürfen neben ihren Eltern sitzen, ohne für diese Plätze Reservierungsgebühren zu zahlen.
11: Hier bei uns zwischen Kiel und Hamburg.
10: Wer auf der Internetseite von NahSH nach seinem Zug sehen wollte, der hatte heute Vormittag Pech. Seit 10 Uhr ist die Seite nur teilweise erreichbar. Offenbar versuchen Hacker, sie mit vielen Anfragen gleichzeitig lahmzulegen. Teils gelingt das auch. Die App und der Shop funktionieren dagegen. Wer dahinter steckt, ist noch unklar.
0: Alles, was heute wichtig ist, jederzeit zum Nachhören in der Ostseewelle-App und in einer halben Stunde wieder um 16 Uhr.
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0: Das Ostseewelle Feierabendwetter für Hamburg und Schleswig-Holstein. Am Wikinger Museum Heiterbu haben wir aktuell 26 Grad. Am Schloss Gotthof sind es 27. Ihr startet mit viel Sonnenschein in euren Feierabend. Ganz vereinzelt tauchen mal so ein paar Wolken auf. Aber noch vereinzelter kann es mal kurze Schauer und Gewitter geben. Im Zwei-Tage-Trend bleibt es warm mit 29 Grad maximal und viel Sonnenschein. 15.33 Uhr.
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0: A24 Richtung Berlin, zwischen Hagenow und Wörbelin haben wir Gegenstände auf der Fahrbahn. Hier gibt es auch einen kaputten LKW auf dem Standstreifen. Passt hier bitte schön auf. Landkreis Rostock, zwischen Nienhagen und Jürgeshof in der Stutthofer Kurve gab es einen Unfall. Hier aktuell Behinderung. Ihr kommt aber ganz vorsichtig dran vorbei. Vollsperrung nach Unfall auf der B96 Fürstenberg Richtung Neustrelitz. Umfahrt das Ganze hier am besten über Löchen. Und Stau und stockenden Verkehr haben wir aktuell auf folgenden Strecken. A19 Richtung Rostock in der Baustelle bei Wittstock dauert es 20 Minuten länger. mehr. A20 Richtung Stettin zwischen Schönberg und Delbesmühlen 15 Minuten on top und Rostock-Werftstraße auch eine Viertelstunde mehr einplanen. Die Flitzerblitzer, die stehen an der A14 Richtung Karstädt Höhe Platerberg, A24 Richtung Hamburg zwischen Zarentin und Gallin, B96 Rügenzubringer Richtung A20 Höhe Rastplatz Rügenblick und Umgehung Samtens Richtung Bergen. B109 Rollwitz Richtung Pasewalk kann es euch erwischen. Dann B110 in Dagun Richtung Zarnekow. B191 in Spornitz Richtung Neustadt-Lewe direkt an der Kirche. B195 in Zeze beidseitig. B198 Hohengüstow Richtung A11. Außerdem zwischen Parum und Dreilützow Höhe Dreilützow-Ausbau. Röbel Richtung Sito. Außerdem in Stralsund Karl-Marx-Straße. Und in Trassenheide Bahnhofstraße beidseitig. Habt ihr auch noch welche gesehen? Dann ruft an. Studio-Hotline ist die 0381 49 78 110, denn keiner meldet mehr aktuelle Flitzerblitzer.
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0: Ich bin Mike Ross, das Ross im Radio. Kommt gut auf den Hof. Wir begleiten euch natürlich mit allen aktuellen Hits aus den Charts. Hier schon der nächste von Austies. Das hier ist Electrified.

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0: Sommersound von Enrique Iglesias. Und apropos Sommer, Ostseewelle ist ja auf Sommertour, ne? Einmal quer durchs ganze Land. Und immer mit am Start ist auch unsere große Plexiglassäule, randvoll gefüllt mit Kronkorken von Getränkeflaschen. Habt ihr schon gehört, unsere verrückte Sommeraktion, ne? Ihr schätzt, wie viele Kronkorken da insgesamt in der Säule stecken. Jeder einzelne Kronkorken ist ja ein Euro wert. Unser Reporter Christian Renz steht jetzt mit der Kronkorkensäule vor dem Getränkeland in Schönberg in Nordwestmecklenburg, direkt in der Dassower Straße.
1: Ja, 35-jähriges Firmenjubiläum Getränkeland und das feiern wir natürlich mit Ostseewelle riesengroß dieses Jahr. Ich habe jetzt Yara hier bei mir an der Seite in Schönberg. Yara, was schätzt du denn, wie viele Kronkorken sind denn dort in dieser Kronkorkensäule drin?
2: Aus dem Bauch heraus würde ich jetzt einfach sagen 5200.
1: Wie kommst du darauf?
2: Das ist einfach ein Gefühl.
1: Das ist ein Gefühl?
2: Ja.
1: Okay, dann mitmachen, ostseewelle.de oder über unsere App. Und der am nächsten dran ist, bekommt das Ganze in Euro ausgezahlt. Wir sind gespannt. Wir stehen jetzt hier noch bis 16.30 Uhr auf dem Parkplatz in der Dassower Straße 6 in Schönberg. Kommt gerne vorbei, ratet mit und mit ein bisschen Glück gibt's ordentlich Knete.
0: Genau. Oder einen der anderen coolen Preise für die besten Schätzer unter euch. Gibt ja zum Beispiel auch eine Auszeit zu zweit an der Ostsee zu gewinnen. 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Und da seht ihr natürlich auch, wo wir mit der Kronkorkensäule noch überall aufschlagen. Kommt jetzt erstmal gut nach Hause in den Feierabend. Wir begleiten euch mit der meisten Musik, mit allen aktuellen Hits. Hier Olivia Rodrigo aus den aktuellen Charts mit Drop That.

vielen Firmen sieht es gerade ein bisschen leerer aus. Ne? Die Hälfte ist in den Sommerferien mit der Familie, die andere Hälfte muss das irgendwie aufgreifen, was da noch an Arbeit mehr auf einen zukommt. Ostseewelle ist immer mit dabei. Wir tragen euch Richtung Feierabend jetzt mit Linda.

0: Dankeschön. Ihr hört jeden Tag, den ganzen Tag Ostseewelle. Da ist auch in der nächsten halben Stunde alles dabei, was Spaß macht. Zum Beispiel Pride von Felix Jehn und Jay Hart. Richtig, richtig cooler aktueller Hit. Dazu Loy mit Red Eyes. 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
7: Guten Tag, ich bin Ingo Lorenz. Nachdem am Wochenende eine 15-Jährige in Hamburg-Bramfeld tot in der Wohnung ihrer Mutter gefunden wurde, hat ein Richter jetzt Haftbefehl erlassen gegen die 43-jährige Mutter. Die Jugendliche hatte nicht bei ihr gelebt, sondern in einer Jugendwohnung. Als sie am Abend nicht zurück war, wurde die Polizei informiert. Die hat dann die Leiche entdeckt. Die Mutter ist womöglich psychisch krank. In Neumünster ist am Wochenende ein 16-jähriges Mädchen leblos entdeckt worden. In der Nacht zum Sonnabend war ein Notruf bei der Polizei eingegangen. Als die Beamten da waren, haben sie kein Lebenszeichen mehr festgestellt. Im Krankenhaus kämpfen die Ärzte weiterhin um ihr Leben. Laut Polizei hatte sie sich wohl mit anderen getroffen, um Alkohol zu trinken und Drogen zu nehmen. An der Ostsee sind derzeit Feuerquallen ein massives Problem, besonders am Südstrand von Fehmarn und in Großenbrode. Die Deutsche Lebensrettungsgesellschaft hat allein am Sonntag 273 Menschen deswegen behandelt. Die Berührung mit den Quallen führt zu heftigem Brennen und kann auch allergische Reaktionen auslösen. Hier ist aber alles gut ausgegangen. Rasierschaum hat die Nesselzellen umschlossen. So lassen sie sich entfernen. Inzwischen hat sich auch der Wind gedreht und es werden nicht mehr so viele Quallen Richtung Strand getrieben.
6: Deutschland und die Welt.
7: Wenn unser Flug verspätet ist oder ausfällt, sollen wir künftig unsere Rechte leichter geltend machen können. Dafür haben die EU-Mitgliedstaaten in Brüssel heute grünes Licht gegeben. Gelten soll das ab Mitte des kommenden Jahres. Neu sind zum Beispiel konkret festgelegte Fristen, innerhalb derer wir über eine mögliche Entschädigung informiert werden müssen. Und auch darüber, wie wir sie beantragen.
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7: Es gibt neue Informationen zur umstrittenen Begnadigung von US-Nationalspieler Folarin Balogun bei der Fußball-WM. Der hatte ja eine rote Karte kassiert. Danach hat US-Präsident Trump laut seinen eigenen Worten bei FIFA-Präsident Infantino angerufen und schwupps war die Sperre fürs nächste Spiel wieder aufgehoben. Jetzt berichtet die britische Zeitung The Times, ein einziger FIFA-Funktionär habe das entschieden, Mohammed Al-Kamali aus den Vereinigten Arabischen Emiraten. Die 17 weiteren Mitglieder der Disziplinarkommission wurden nicht gefragt. Wann immer etwas Wichtiges passiert, ihr hört es sofort bei Ostseewelle und jetzt das Wetter.
0: In Hamburg und Schleswig-Holstein gibt es heute wieder viel Sonnenschein, toller Sommertag. Ab und zu ziehen mal ein paar Wolken durch, aber nur ganz vereinzelt kann es mal Schauer und Gewitter geben bei 28 Grad maximal. Der Zwei-Tage-Trend, morgen auch viel Sonne, wenige Wolken, einzelne Schauer bei 28 Grad. Übermorgen viel Sonne bei 29 Grad.

0: 16.04 Uhr.
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2: Landkreis Rostock zwischen Nienhagen und Jürgeshof, Stutthofer Kreuzung, noch Behinderungen nach Unfall. Polizei ist da, leitet euch dran vorbei. Und wir schalten Landkreis Vorpommern-Greifswald.
3: Moin, also hier in Derikow zwischen Derikow und Ungnade. In der S-Kurve ist nicht einzusehen. Ist gerade ein Unfall mit mehreren Autos passiert.
2: Oha, danke schön fürs Bescheid geben. Und Vollsperrung nach Unfall noch auf der B96 in Fürstenberg Richtung Neustrelitz. Umfahren geht hier am besten über Lüchen. Stau und stockenden Verkehr haben wir aktuell auf folgenden Strecken: A19 Richtung Rostock in der Baustelle bei Wittstock, 20 Minuten Zeitverlust, und Rostock-Werftstraße 15 Minuten mehr einplanen. Die Flitzerblitzer, die stehen an der A14 Richtung Karstädt, Höhe Platerberg. A24 Richtung Hamburg zwischen Zarentin und Galin. B96 Rügenzubringer Richtung A20, Höhe Rastplatz-Rügenblick und Umgehung Samtens in Richtung Bergen. B110 Dagun Richtung Zarnekow. B191 in Spornitz Richtung Neustadt-Lewe, direkt an der Kirche. B195 in Zeze, beidseitig. B198 Hohengüstow in Richtung A11. Außerdem zwischen Parum und Dreilützow, Höhe Dreilützow-Ausbau. Ortsausgang Röbel in Richtung Dambeck. Zwischen Röbel und Sito, Höhe Schamper-Mühle. Stralsund, Karl-Marx-Straße und Intrassenheide, Bahnhofstraße, beidseitig. Habt ihr auch noch was gesehen? Immer her damit, ruft an. Studio-Hotline ist die 0381 49 78 110. Denn keiner meldet mehr aktuelle Flitzerblitzer.
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2: Jo, ich bin Mike Rostas aus dem Radio. Kommt gut auf den Hof. Viel mit Topic und A7S und Kernkraft 400.

Ostseewelle Musikstar Kamrad kann es immer noch nicht so ganz fassen, hat gerade erst ein Konzert vor 250.000 Menschen in Österreich gespielt. 250.000. So viele Menschen vor der Bühne hat man als Musiker wirklich nur selten. Einer der Überflieger war dabei übrigens ein aktueller Hit. Hug Yourself gibt's jetzt ganz laut hier bei uns.

Baustellwelle von Chili. Tick, tick, tack. Richtig cooler Sommerhit aus dem Jahr 1997. Kommt gut in den Feierabend, wenn ihr gerade noch am Arbeiten seid. Vielleicht genießt ihr auch die Sommerferien. Dann sind wir natürlich auch gerne mit dabei mit allen aktuellen Hits aus den Charts. Felix Jehn aus Nordwestmecklenburg jetzt für euch. Das ist Pride. 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

0: Natürlich auch in der nächsten halben Stunde, da können wir uns freuen auf Alex Warren und auf den brandneuen Hit Lovesick von Michael Schulte. Kleinen Ohrenblick.
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0: 16.30 Uhr hört Ostseewelle mit dem Feierabend-Update für 16:30. Ingo Lorenz hat die Schlagzeilen für euch.
11: Im Kreis Ludwigslust Parchim hat sich ein 12-Jähriger schwer verletzt. Er hat sich bis zur Bewusstlosigkeit würgen lassen für den Internet-Hype Blackout Challenge. Er ist mit dem Kopf aufgeschlagen und per Rettungswagen ins Krankenhaus gekommen. Für die Versklavung von 2 jesidischen Mädchen ist ein Iraker in München zu lebenslanger Haft verurteilt worden. Die Richter haben auch seine frühere Partnerin verurteilt zu 9,5 Jahren Gefängnis.
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11: Wer auf der Internetseite von NahSH nach seinem Zug sehen wollte, der hatte heute Vormittag Pech. Seit 10 Uhr ist die Seite nur teilweise erreichbar. Offenbar versuchen Hacker, sie mit vielen Anfragen gleichzeitig lahmzulegen. Teils gelingt das auch. Die App und der Shop funktionieren dagegen. Wer dahinter steckt, ist noch unklar.
0: 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Das Ostseewelle-Feierabendwetter für Hamburg und Schleswig-Holstein. Was für ein traumhafter Start in den Feierabend. Alle, die jetzt Sommerferien genießen, tun das auch bei perfektem Wetter. Fast überall haben wir viel Sonnenschein. Es ziehen mal so ein paar Wolken durch, aber nur vereinzelt wird es mal richtig kräftig nass. Überwiegend bleibt es aber trocken. Im Zwei-Tage-Trend auch weiter sehr sommerlich. Viel Sonne, wenige Wolken, 29 Grad maximal. 16:32 Uhr.
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0: Landkreis Mecklenburgische Seenplatte zwischen Schwarzenhof und Speck haben wir einen Feuerwehreinsatz, deshalb ist hier voll gesperrt. Unsere Ostseewelle Umleitungsempfehlung geht über Cargo und Kratzeburg. Dann Landkreis Vorpommern-Greifswald. Zwischen Dersekow und Hinrichshagen gab es einen Unfall in der S-Kurve. Polizei ist da, leitet euch dran vorbei. Und für den Landkreis Vorpommern-Rügen habt ihr was?
13: Hallo, hier ist Julia von der Insel Rügen. An der B96N kurz vor Bergen hatte gerade ein Auto einen Reifenplatzer. Da wird sich das jetzt stauen, genau am Kreisverkehr.
0: Dankeschön. Und dann flattert hier gerade ganz aktuell eine Unwetterwarnung rein für die Landkreise Nordwestmecklenburg und Ludwigslust-Parchim. Und wenn ich mir das hier auf dem Satelliten schon so angucke, da kommt gerade richtig kräftiges Gewitter auf uns zu. In Nordwestmecklenburg und auch in Ludwigslust-Parchim. Da jetzt gleich mal mit Aquaplaning rechnen. Und auch mit Hagel, der vom Himmel runterfällt. Flitzerblitzer, die stehen an der A14 Richtung Karstädt, Höhe Platerberg. A24 Richtung Hamburg zwischen Zarentin und Gallin. B96 Rügenzubringer Richtung A20 Höhe Rastplatz Rügenblick und Umgehung Samtens in Richtung Bergen. B109 Rollwitz Richtung Pasewalk. B110 Dagun Richtung Zarnekow. B191 in Spornitz Richtung Neustadt-Lewe direkt an der Kirche. B195 in Zeze beidseitig. Außerdem B198 Hohengüstow in Richtung A11. Zwischen Parum und Dreilützow stehen sie Höhe Dreilützow-Ausbau. Am Ortsausgang Röbel in Richtung Dambeck. Zwischen Röbel und Sitow Höhe Schamper Mühle, Stralsund, Karl-Marx-Straße und Trassenheide Bahnhofstraße beidseitig. Habt ihr auch noch welche gesehen? Dann ruft an. Studio-Hotline ist die 0381 49 78 110, denn keiner meldet mehr aktuelle Flitzerblitzer.
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0: Jawohl, ich bin Mike Rostas, raus im Radio. Kommt gut auf den Hof, hier mit Alex Warren und Fever Dream.

Ihr macht's wie die meisten hier im Land. Ihr hört am Nachmittag Ostseewelle. Dankeschön dafür. Ich wollte mich jetzt eigentlich gerade mal so über die Spritpreise aufregen, die schon wieder jenseits von Gut und Böse sind und kommen noch unter 2 Euro absacken. Es regt mich echt tierisch auf im Moment schon wieder. Aber wir müssen jetzt mal aktuell nach Nordwestmecklenburg und Ludwigslust-Parchim gucken. Da entwickeln sich jetzt gerade nämlich richtig heftige Unwetter mit Starkregen und kräftigen Gewittern. Noch Hagelschauer mit dabei. Da kommt ordentlich was runter. Das ganze Gebiet hängt im Moment zwischen Wismar und Schwerin. Zieht weiter dann Richtung Süden und wird in den nächsten 2 Stunden nochmal ordentlich krachen lassen. Von Lübeck her zieht auch noch ein zweites Unwetter nach Mecklenburg-Vorpommern rein. Das ist gerade so kurz vor Zarentin, schiebt sich Richtung Wittenburg weiter. Also wenn ihr gerade noch die Fenster offen habt zum Durchlüften, macht mal lieber zu. Und seid bitte auch im Auto vorsichtig. Wir haben streckenweise so heftigen Regen, dass es Aquaplaning auf den Straßen gibt. Unwetterwarnung für Nordwestmecklenburg und Ludwigslust-Parchim. Der Rest des Landes freut sich über herrliches Sommerwetter mit ballernder Sonne. Ein bisschen unfair, oder? Kommt gut durch den Montagnachmittag mit Ostseewelle und jetzt neu Michael Schulz.

0: gehört vom Aufstehen bis zum Schlafengehen, Ostseewelle. Dankeschön dafür. In der nächsten halben Stunde haben wir auch noch richtig bunte Musikmischung für euch am Start. Unter anderem entdecken wir diesen brandneuen Ohrwurm von Alle Farben und René Miller. Body Talk, das ist eine Hymne. Gibt's gleich.
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13: Guten Tag, ich bin Ingo Lorenz. Nachdem am Wochenende eine 15-Jährige in Hamburg-Bramfeld tot in der Wohnung ihrer Mutter gefunden wurde, hat ein Richter jetzt Haftbefehl erlassen gegen die 43-jährige Mutter. Die Jugendliche hatte nicht bei ihr gelebt, sondern in einer Jugendwohnung. Als sie am Abend nicht zurück war, wurde die Polizei informiert. Die hat dann die Leiche entdeckt. Die Mutter ist womöglich psychisch krank. In Neumünster ist am Wochenende ein 16-jähriges Mädchen leblos entdeckt worden. In der Nacht zum Sonnabend war ein Notruf bei der Polizei eingegangen. Als die Beamten da waren, haben sie kein Lebenszeichen mehr festgestellt. Im Krankenhaus kämpfen die Ärzte weiterhin um ihr Leben. Laut Polizei hatte sie sich wohl mit anderen getroffen, um Alkohol zu trinken und Drogen zu nehmen. An der Ostsee sind derzeit Feuerquallen ein massives Problem, besonders am Südstrand von Fehmarn und in Großenbrode. Die Deutsche Lebensrettungsgesellschaft hat allein am Sonntag 273 Menschen deswegen behandelt. Die Berührung mit den Quallen führt zu heftigem Brennen und kann auch allergische Reaktionen auslösen. Hier ist aber alles gut ausgegangen. Rasierschaum hat die Nesselzellen umschlossen. So lassen sie sich entfernen. Inzwischen hat sich auch der Wind gedreht und es werden nicht mehr so viele Quallen Richtung Strand getrieben.
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13: Wenn unser Flug verspätet ist oder ausfällt, sollen wir künftig unsere Rechte leichter geltend machen können. Dafür haben die EU-Mitgliedstaaten in Brüssel heute grünes Licht gegeben. Gelten soll das ab Mitte des kommenden Jahres. Neu sind zum Beispiel konkret festgelegte Fristen, innerhalb derer wir über eine mögliche Entschädigung informiert werden müssen. und auch darüber, wie wir sie beantragen.
10: Sport.
13: Es gibt neue Informationen zur umstrittenen Begnadigung von US-Nationalspieler Folarin Balogun bei der Fußball-WM. Der hatte ja eine rote Karte kassiert. Danach hat US-Präsident Trump laut seinen eigenen Worten bei FIFA-Präsident Infantino angerufen und schwupps war die Sperre fürs nächste Spiel wieder aufgehoben. Jetzt berichtet die britische Zeitung The Times, ein einziger FIFA-Funktionär habe das entschieden, Mohammed Al-Kamali aus den Vereinigten Arabischen Emiraten. Die 17 weiteren Mitglieder der Disziplinarkommission wurden nicht gefragt. Wann immer etwas Wichtiges passiert, ihr hört es sofort bei Ostseewelle und jetzt das Wetter.
0: In Hamburg und Schleswig-Holstein gibt's heute wieder viel Sonnenschein, toller Sommertag. Ab und zu ziehen mal ein paar Wolken durch, aber nur ganz vereinzelt kann es mal Schauer und Gewitter geben bei 28 Grad maximal. Der Zwei-Tage-Trend, morgen auch viel Sonne, wenige Wolken, einzelne Schauer bei 28 Grad. Übermorgen viel Sonne bei 29 Grad.

0: 17.04 Uhr, Ostseewelle hier mit dem besten Verkehrsservice für unser Land. Nochmal der Hinweis für die Landkreise Nordwestmecklenburg und Ludwigslust-Parchen: gibt es amtliche Unwetterwarnungen. Hier jetzt kräftige Gewitter mit Starkregen und Hagel. Vorsicht bitte vor Aquaplaning. A14 Richtung Karstädt zwischen Großwarnow und Grabow haben wir eine Ölspur auf der Fahrbahn. Könnte durch den Ring aber auch gleich weggespült werden. Landkreis Mecklenburgische Seenplatte, habt ihr was?
1: Hallo, hier ist Katja. Wir sind liegen geblieben mit dem Wohnmobil an einer sehr verkehrsunübersichtlichen Stelle. Oh. Und zwar vor 192, kurz vor Rocco in Richtung Neubrandenburg-Möllenhagen.
0: Danke fürs Bescheid geben. Außerdem zwischen Schwarzenhof und Speck wegen Feuerwehreinsatz voll gesperrt. Unsere Ostseewelle-Umleitungsempfehlung geht über Kargo und Kratzebock. Landkreis Vorpommern-Greifswald zwischen Dersekow und Hinrichshagen. Unfall in der S-Kurve. Polizei ist da, leitet euch dran vorbei. Und Landkreis Vorpommern-Rügen, B96, kurz vor Bergen Richtung Stralsund haben wir ein Pannenauto. Die Flitzerblitzer, die stehen an der A14 Richtung Karstädt, Höhe Platerberg. A24 Richtung Hamburg zwischen Zarrentin und Gallin. B96 Rügenzubringer Richtung A20, Höhe Rastplatz Rügenblick und Umgehung Samtens in Richtung Bergen. B109 Rollwitz Richtung Pasewalk am Bein. Dann B110 in Dagun Richtung Zarnekow. B191 in Spornitz Richtung Neustadt-Lewe direkt an der Kirche. B195 in Zeze beidseitig. B198 Hohengüstow in Richtung A11. Zwischen Parum und Drei-Lützow stehen sie Höhe Drei-Lützow-Ausbau. Am Ortsausgang Röbel in Richtung Dambeck. Dann zwischen Röbel und Sito Höhe Schamper-Mühle. Ihr habt auch noch einen?
2: Moin, hier ist Chris. Ich wollte Bescheid sagen. Ortsausgang Schwerin Richtung Ludwigslust. Und dann stehen sie auf der Höhe, wo die Schranken sind.
0: Alles klar, dankeschön. Außerdem in Stralsund, Karl-Marx-Straße und in Trassenheide, Bahnhofstraße beidseitig. Habt ihr auch noch welche gesehen? Yay, immer anrufen. Studio-Hotline ist die 0381 49 78 110. Denn keiner meldet mehr aktuelle Flitzerblitzer.
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Ostseewelle am Montagnachmittag. In einem Studio in Berlin trafen sich eher zufällig Leonie und Calum Scott. Und während die beiden sich so kennenlernen, stellen sie fest, Mensch, wir sind ja auf einer Wellenlänge, haben sie spontan ein bisschen Musik gemacht und dabei ist genau dieser gemeinsame Hit entstanden. So einfach geht's. Das ist Stay, neu bei Ostseewelle.

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1: Jetzt alle Farben featuring René Miller mit Body Talk.

0: Herzlich willkommen bei Ostseewelle. Rein geht's in den Montagfeierabend, sofern ihr arbeiten wart. Allen anderen natürlich schöne Sommerferien. Wir haben die meiste Musik mit allen aktuellen Hits für euch am Start, auch in der nächsten halben Stunde. Dann unter anderem den brandneuen Überflieger von Temper City, Self Aware. Das ist ein Ohrwurm. Und dazu gibt's Miles Smith auf die Ohren. Der geht auch richtig ab hier. Stay if you wanna dance. Gleich.
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0: 17:32 Uhr, hört Ostseewelle mit dem Feierabend-Update. Ingo Lorenz hat die Schlagzeilen für euch.
11: Im Kreis Ludwigslust-Parchim hat ein 12-Jähriger sich schwer verletzt. Er hat sich bis zur Bewusstlosigkeit würgen lassen für den Internet-Hype Blackout Challenge. Er ist aber mit dem Kopf aufgeschlagen und per Rettungswagen ins Krankenhaus gekommen. Im Konflikt um die Straße von Hormuz hat US-Präsident Trump eine neue Seeblockade gegen iranische Häfen angekündigt. Es sollen keine Schiffe durchgelassen werden, die iranische Häfen ansteuern oder von dort kommen.
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11: Feuer in einem Wohn- und Geschäftshaus in Lauenburg hat am frühen Abend für 3 verletzte Bewohner gesorgt. Sie wurden mit Verdacht auf Rauchvergiftung ins Krankenhaus gebracht. Ein Feuerwehrmann hat beim Löschen einen Stromschlag abbekommen. 60 Leute haben gelöscht, Schaden 1,25 Millionen Euro.
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0: Ja, sehr dynamisches Wetter aktuell. In Vorpommern haben wir herrlichen Sonnenschein mit Temperaturen um 25 Grad. In Mecklenburg kommen teilweise kräftige Schauer runter und wir haben ein großes Unwettergebiet. Das hängt aktuell zwischen Zarentin und Wittenburg mit kräftigen Blitzen und Donnern, mit Hagelschauern. Und das ganze Gebiet zieht ganz langsam weiter Richtung Hagenow. Also es wird in den nächsten anderthalb Stunden fast überall in dieser Region nochmal ordentlich krachen. Dann geht's erstmal so weiter den ganzen Abend. Also in Vorpommern bleibt es sonnig, in Mecklenburg eher bewölkt und immer mal wieder nass, auch über Nacht dann bei 12 Grad tiefstens. Und im Zwei-Tage-Trend sieht's ganz ähnlich aus, morgen bei 29 Grad. Übermorgen dann trockener und fast überall dann wieder Sonne bei 29 Grad, auch da, wo es jetzt gerade regnet. 17.34 Uhr. 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Für die Landkreise Nordwestmecklenburg und Ludwigslust-Parchim haben wir amtliche Unwetterwarnungen. Hier gibt es kräftige Gewitter mit Starkregen und Hagel, auch Aquaplaning-Gefahr. Fahrt bitte überall schön vorsichtig. Landkreis Mecklenburgische Seenplatte, B192 zwischen Rockow und Möllenhagen. Wohnmobil liegen geblieben, hier wird es ein bisschen enger. Und zwischen Schwarzenhof und Speck, aktuell Feuerwehreinsatz, hier voll gesperrt. Am besten umfahrt er das Ganze über Cargo und Kratzeburg. Stau und stockenden Verkehr haben wir aktuell auch auf folgenden Strecken. B110, Zecheriner Brücke in beiden Richtungen, 30 Minuten mehr einplanen. Irgendwie gibt es hier einen technischen Defekt aktuell. Das sorgt für dicken Stau. Asso und Schönberg wegen der Baustelle hier auf der B105, 15 Minuten Zeitverlust. Und die Flitzer, die stehen an der A14 Richtung Karstädthöhe Platerberg, A24 Richtung Hamburg zwischen Zarentin und Galin, B96 Rügenzubringer Richtung A20 Höhe Rastplatz Rügenblick. Ist noch jemand am Telefon? Wer denn?
13: Micha, die bauen gerade einen Blitzer auf dem Zubringer vor Milzow Richtung A20, 60 dort.
0: Dankeschön. Außerdem B96 Umgehung Samtens Richtung Bergen auf Rügen, B109 in Rollwitz Richtung Pasewalk, B110 Dagun Richtung Zarnekow, Flitzerblitzer B191 in Richtung Neustadt-Lewe, direkt an der Kirche. B195 in Zeze, beidseitig. Außerdem zwischen Parum und Dreilützow, Höhe Dreilützow-Ausbau. Ortsausgang Röbel in Richtung Dambeck. Zwischen Röbel und Sitow, Höhe Schamper-Mühle. Ortsausgang Schwerin Richtung Ludwigslust. In Stralsund, Karl-Marx-Straße haben wir einen. Und in Trassenheide, hier an der Bahnhofstraße, beidseitig. Habt ihr auch noch welche gesehen? Dann ruft an. Studio-Hotline ist die 0381 49 78 110, denn keiner meldet mehr aktuelle Flitzerblitzer.
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0: 17.42 Uhr. Ihr hört Ostseewelle am Montagnachmittag. Und das immer sofort, wenn etwas passiert. Ingo Lorenz in der Nachrichtenredaktion. Es gibt im Moment einen großen Waldbrand an der Seenplatte und es werden Dörfer evakuiert.
1: Ja, und zwar geht es hier um die Dörfer Granzin, Speck und Granziner Mühle. Und zum Einordnen, das Ganze ist östlich der Müritz. Südlich von oder südöstlich von Waren, kann man ganz grob sagen. Und da, wie gesagt, ist gerade ein Waldbrand, ein großer Feuerwehreinsatz. Und bei einigen Orten ist man sich offenbar nicht ganz sicher, ob die nicht womöglich in Gefahr geraten könnten. Der Waldbrand ist so ungefähr im Raum Käflingsberg. Und ich sag nochmal die Orte, Granzin, Speck, Granziner Mühle, die sollen bitte sofort geräumt werden. Wer da ist, soll raus und soll sich dann im Gemeindezentrum Peckhartl einfinden. Es gibt auch Durchsagen der Polizei, da soll man natürlich die Ohren aufhalten, ja. Denn klar, wenn der Wind sich dreht, kann sich das jederzeit ändern. Deshalb da immer aktuell informiert bleiben, wo man langkommt. Und wo womöglich die Flammen dann vorankommen.
0: Und wir behalten das natürlich auch alles im Blick. Dankeschön, Ingo. Haltet bitte auch hier in der Umgebung alle Fenster und Türen geschlossen. Es gibt eine heftige Rauchentwicklung. Granzin, Granziner Mühle, Speckhöhe, Käflingsberg an der Seenplatte. Kommt gut durch den Montagnachmittag. Tempercity jetzt für euch mit Self-Aware.

0: Schönen Montagabend, ihr hört Ostseewelle, hier gibt's die meiste Musik mit allen aktuellen Hits, auch in der nächsten halben Stunde. Dann unter anderem aktueller Sound von Somber mit dabei, Homewrecker, und wir können uns freuen auf Taylor Swift.
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6: Hi, Ostseewelle Hitradio Hamburg-Schleswig-Holstein hier. Wir stehen auf ehrenamtliche Arbeit im Verein. Von denen gibt's ja richtig viele hier bei uns im Norden. Und hier ist auch schon der Nächste. Moin!
7: Ich bin Martina. Wir sind auf der Kampfkunstakademie in Eutin. Unsere Kampfkunstakademie hat verschiedene Kampfkunstangebote, dass wir Selbstverteidigung machen, traditionelles Wunderkendo Kung Fu. Wir bieten Kickboxen an, extra Trainings auch für Mädchen und Frauen in der Selbstverteidigung, Selbstbehauptung und Eskrima.
6: Worauf seid ihr so richtig stolz in eurem Verein?
7: Auf die vielen tollen Lehrer und Trainer, die in der Kampfkunstakademie unterrichten. Wir haben sehr breites Spektrum an Assistenztrainern, sodass wirklich die Schüler auch betreut werden.
6: Wo finden wir euch denn?
7: Die Kampfkunstakademie in Eutin ist unter der Webseite Selbstbehauptung und Eskrima.
6: Worauf seid ihr so richtig stolz in eurem Verein?
7: Auf die vielen tollen Lehrer und Trainer, die in der Kampfkunstakademie unterrichten. Wir haben ein sehr breites Spektrum an Assistenztrainern, sodass wirklich die Schüler auch betreut werden.
6: Wo finden wir euch denn?
7: Die Kampfkunstakademie in Eutin ist unter der Webadresse www.kampfkunst-eutin.de zu erreichen.
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9: Guten Tag, ich bin Ingo Lorenz. Nachdem am Wochenende eine 15-Jährige in Hamburg-Bramfeld tot in der Wohnung ihrer Mutter gefunden wurde, hat ein Richter jetzt Haftbefehl erlassen gegen die 43-jährige Mutter. Die Jugendliche hatte nicht bei ihr gelebt, sondern in einer Jugendwohnung. Als sie am Abend nicht zurück war, wurde die Polizei informiert. Die hat dann die Leiche entdeckt. Die Mutter ist womöglich psychisch krank. In Neumünster ist am Wochenende ein 16-jähriges Mädchen leblos entdeckt worden. In der Nacht zum Sonnabend war ein Notruf bei der Polizei eingegangen. Als die Beamten da waren, haben sie kein Lebenszeichen mehr festgestellt. Im Krankenhaus kämpfen die Ärzte weiterhin um ihr Leben. Laut Polizei hatte sie sich wohl mit anderen getroffen, um Alkohol zu trinken und Drogen zu nehmen. An der Ostsee sind derzeit Feuerquallen ein massives Problem, besonders am Südstrand von Fehmarn und in Großenbrode. Die Deutsche Lebensrettungsgesellschaft hat allein am Sonntag 273 Menschen deswegen behandelt. Die Berührung mit den Quallen führt zu heftigem Brennen und kann auch allergische Reaktionen auslösen. Hier ist aber alles gut ausgegangen. Rasierschaum hat die Nesselzellen umschlossen. So lassen sie sich entfernen. Inzwischen hat sich auch der Wind gedreht und es werden nicht mehr so viele Quallen Richtung Strand getrieben.
8: Deutschland und die Welt.
9: Wenn unser Flug verspätet ist oder ausfällt, sollen wir künftig unsere Rechte leichter geltend machen können. Dafür haben die EU-Mitgliedstaaten in Brüssel heute grünes Licht gegeben. Gelten soll das ab Mitte des kommenden Jahres. Neu sind zum Beispiel konkret festgelegte Fristen, innerhalb derer wir über eine mögliche Entschädigung informiert werden müssen. Und auch darüber, wie wir sie beantragen.
8: Sport.
9: Es gibt neue Informationen zur umstrittenen Begnadigung von US-Nationalspieler Folarin Balogun bei der Fußball-WM. Der hatte ja eine rote Karte kassiert. Danach hat US-Präsident Trump laut seinen eigenen Worten bei FIFA-Präsident Infantino angerufen und schwupps war die Sperre fürs nächste Spiel wieder aufgehoben. Jetzt berichtet die britische Zeitung The Times, ein einziger FIFA-Funktionär habe das entschieden, Mohammed Al-Kamali aus den Vereinigten Arabischen Emiraten. Die 17 weiteren Mitglieder der Disziplinarkommission wurden nicht gefragt. 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
0: In Hamburg und Schleswig-Holstein gibt's heute wieder viel Sonnenschein, toller Sommertag. Ab und zu ziehen mal ein paar Wolken durch, aber nur ganz vereinzelt kann es mal Schauer und Gewitter geben bei 28 Grad maximal. Der Zwei-Tage-Trend, morgen auch viel Sonne, wenige Wolken, einzelne Schauer bei 28 Grad. Übermorgen viel Sonne bei 29 Grad.

0: 18.04 Uhr. 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Für die Landkreise Nordwestmecklenburg und Ludwigslust-Parchim gibt es namentliche Unwetterwarnung. Hier kräftige Gewitter mit Starkregen und Hagel. Vorsicht, Aquaplaning-Gefahr aktuell vor allem auf der A24. Dann schauen wir in den Landkreis Mecklenburgische Seenplatte östlich der Müritz. Zwischen Schwarzenhof und Speck wegen des Feuerwehreinsatzes voll gesperrt. Höhe Keflingsberg gibt es einen Waldbrand. Die Orte Granzin und Granziner Mühle werden aktuell evakuiert. Alle Einwohner sollen sich in das Gemeindezentrum Pekatel begeben. Achtet bitte auch auf die Lautsprecherdurchsagen von Polizei und Feuerwehr und in der Umgebung unbedingt Fenster und Türen geschlossen halten. Die Flitzerblitzer, die stehen an der A14 in Richtung Karstädt, Höhe Platerberg, A24 Richtung Hamburg zwischen Zarentin und Galin, B96 Rügenzubringer Richtung A20, Höhe Rastplatz Rügenblick, dann Zubringer Höhe Milzow Richtung A20 und Umgehung Samtens in Richtung Bergen. B191 haben wir einen in Spornitz Richtung Neustadt-Lewe an der Kirche, B195 in Zeze beidseitig, B198 Hohengüstow in Richtung A11, außerdem zwischen Parum und Dreilützow Höhe Dreilützow-Ausbau, am Ortsausgang Röbel Richtung Dambeck, zwischen Röbel und Sito Höhe Schamper-Mühle, am Ortsausgang Schwerin Richtung Ludwigslust, in Stralsund Karl-Marx-Straße und in Trassenheide Bahnhofstraße beidseitig. Habt ihr auch noch welche gesehen? Dann ruft an, Studio-Hotline ist die 0381 49 78 110, denn keiner meldet mehr aktuelle Flitzerblitzer.
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0: Auch beim Abendessen mit der Familie hört ihr Ostseewelle. Wir servieren euch in der nächsten halben Stunde den brandneuen Hit von Martin Garrix und Ed Sheeran. Richtig cooles Zusammenspiel von den beiden, die ja eigentlich völlig unterschiedliche Musikrichtungen machen. Ne? Der eine so also Balladensänger, ein bisschen Pop, der andere macht eigentlich so Techno auf die Mütze, ein bisschen Dance-Mucke. Und da haben sie mit Repeated eine richtige Mischung gefunden. Klingt richtig cool, hört ihr gleich hier bei Ostseewelle.
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2: Hallo, Ostseewelle, Hitradio Hamburg, Schleswig-Holstein hier. Wir stehen auf ehrenamtliche Arbeit im Verein. Von den Vereinen gibt es ja richtig viele hier bei uns im Norden. Und hier ist auch schon der nächste. Moin!
3: Moin, hier ist Friederike van der Laan vom ETV.
2: Was macht euren Verein so besonders?
3: Der ETV ist jetzt mit 20.000 Mitgliedern der größte Breitensportverein Hamburgs und in den Top 5 Deutschlands. Wir vereinen hier einen typischen Stadtteilverein mit ambitioniertem Leistungssport und momentan 7 Bundesliga-Teams in verschiedenen Sportarten.
2: Und worauf seid ihr so richtig stolz in eurem Verein?
3: Wir haben eine besondere Mischung aus Abteilungssport und Freizeitsport. Wir haben riesige Abteilungen wie Tennis oder Fußball mit über 1.000 Mitgliedern, aber geben auch besonderen Projekten wie zum Beispiel Ping-Pong Parkinson, ein Tischtennisangebot für Menschen mit Parkinson oder Judo für Menschen mit Sehbehinderung ein Zuhause. Genau, diese besondere Mischung macht uns schon stolz.
2: Wo finden wir euch denn und können euch mal besuchen, treffen und auch mal anfeuern?
3: Wir haben 2 Sportzentren in Eimsbüttel und Tor Luft mit modernen Fitnessstudios und einem breiten Kursprogramm. Außerdem spielen unsere Leistungsteams im Floorball oder im Volleyball am Wochenende ihre Heimspiele in der Sporthohe Hohe Luft am Lockstädter Steindamm. Die Fußballer spielen im Sportpark Eimsbüttel in der Hagenbeckstraße und wir freuen uns immer auf Leute, die zuschauen.
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0: 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Ingo Lorenz hat die Schlagzeilen für euch.
5: Östlich der Müritz gibt es einen großen Einsatz von Feuerwehr, Polizei und Rettungsdienst wegen eines Waldbrands. Das Dorf Granzin wird gerade geräumt. Der Wald brennt hier auf dem Käflingsberg in der Nähe auf 3000 Quadratmetern. Dazu liegt Munition im Boden. Im Konflikt um die Straße von Hormuz hat US-Präsident Trump eine neue Seeblockade gegen iranische Häfen angekündigt. Es sollen keine Schiffe durchgelassen werden, die iranische Häfen ansteuern oder von dort kommen.
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5: Feuer in einem Wohn- und Geschäftshaus in Lauenburg hat am frühen Abend für 3 verletzte Bewohner gesorgt. Sie wurden mit Verdacht auf Rauchvergiftung ins Krankenhaus gebracht. Ein Feuerwehrmann hat beim Löschen einen Stromschlag abbekommen. 60 Leute haben gelöscht, Schaden 1.250.000 Euro.
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6: Das Ostseewelle-Wetter, ja, zweigeteilt im Moment. In Vorpommern viel Sonnenschein bei 23 Grad, in Mecklenburg viel Regen und streckenweise Unwetter mit Blitz und Donner und Hagel. Das Ganze bei 26 Grad aktuell, befindet sich im Augenblick dieses Unwettergebiet so zwischen zwischen Hagenow und Ludwigslust, zieht südlich jetzt Richtung Dömitz. In der Nacht insgesamt wechselnd bewölkt. In Mecklenburg wird es weiterhin nass, sonst bleibt es meist trocken bei 17 bis 12 Grad. Und in 2 Tage-Trends, ja, mal so, ne? Morgen viel Sonne, wenige Wolken, vereinzelt mal wieder Regen bei 29 Grad. Übermorgen insgesamt trocken und viel Sonne mit dabei bei 29 Grad. 18.33 Uhr.
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6: Für den Landkreis Ludwigslust-Parchim gibt es eine amtliche Unwetterwarnung. Es gibt kräftige Gewitter mit Starkregen und Hagel. Vorsicht, Aquaplaning-Gefahr. Aktuell vor allem so auf der A24, sagt uns auch Annette.
7: A24 zwischen Zarrenzin und Wittenburg in beiden Richtungen aufgrund des starken Unwetters mit Hagel, staut es sich und es sind teilweise von den Bäumen, die umliegend sind, große Äste auch auf die Autobahn geflogen. Also bitte äußerste Vorsicht beim Fahren und Teile von Wittenburg stehen auch unter Wasser.
0: Alles klar, danke für die Info. Im Landkreis Ludwigslust-Parchim wegen des Unwetters außerdem einige Straßen in Wittenburg und Hagenow unter Wasser, wie gesagt. Und noch eine Meldung für Sezin.
8: Hallo, die Anke hier. Ich wollte eigentlich nur Bescheid sagen, dass man jetzt von der B321 nach Sezin nicht mehr reinfahren kann. Genauso gut auch andersrum nicht, weil bei uns hier vorne gerade ein Baum umgekippt ist.
0: Ah, alles klar. Kann man am besten, glaube ich, über Tordinen umfahren. Landkreis Mecklenburgische Seenplatte. Zwischen Schwarzenhof und Speck Feuerwehreinsatz. Deshalb voll gesperrt. Höhe Käflingsberg gibt es einen Waldbrand. Die Orte Granzin und Granziner Mühle werden jetzt nach und nach evakuiert. Alle Einwohner sollen sich bitte in das Gemeindezentrum Pekartel begeben. Achtet bitte auch unbedingt auf die Lautsprecherdurchsagen von Polizei und Feuerwehr und in der Umgebung auf jeden Fall Fenster und Türen geschlossen halten. Landkreis Vorpommern-Rügen in Bergen ist die Auffahrt von der Gingster Chaussee zur B96 aktuell gesperrt. Hier hat jemand seinen Bierwagen verloren. Wie geht das denn? Die Flitzerblitzer, die stehen an der A14 Richtung Karstadt, Höhe Platerberg. A24 Richtung Hamburg zwischen Zarentin und Gallin. B96 Rügenzubringer Richtung A20 Höhe Rastplatz Rügenblick und Richtung A20 Höhe Milzow. Außerdem B96 Umgehung Samtens Richtung Bergen. B191 in Spornitz Richtung Neustadt-Lewe an der Kirche. B195 in Zeze beidseitig. B198 Hohengüstow Richtung A11. Zwischen Parum und Drei-Lützow-Ausbau. Am Ortsausgang Röbel Richtung Dambeck kann es euch erwischen. Außerdem zwischen Röbel und Sito, Höhe Schampermühle. Ortsausgang Schwerin Richtung Ludwigslust. In Stralsund, Karl-Marx-Straße und in Trassenheide, Bahnhofstraße beidseitig. Habt ihr auch noch welche gesehen? Dann ruft an, Studio-Hotline ist die 0381 49 78 110. Denn keiner meldet mehr aktuelle Flitzerblitzer.
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0: Jawohl, ich bin Mike Ross, das Ross im Radio und hier mal aktuelle Mucke aus den Charts für euch vom Baby Rexha. Das hier ist der New Religion für euren Montag.

0: Ihr genießt euren Feierabend oder auch die Sommerferien. Habt auf jeden Fall eine schöne Zeit. Ihr hört Ostseewelle. Und damit ihr auch morgen früh wieder bestens gelaunt aus den Federn kommt, haben wir hier den guten Morgen für euch mit Andrea Sparmann und Uwe 1, 69,5 Wollitzer. Da ist natürlich auch morgen früh wieder eine ganze Menge los. WhatsApp kam rein vom Kurzen.
1: 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Also, reingehauen.
0: Also ich stelle mir einen Wecker.

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3: Guten Tag, ich bin Ingo Lorenz. Nachdem am Wochenende eine 15-Jährige in Hamburg-Bramfeld tot in der Wohnung ihrer Mutter gefunden wurde, hat ein Richter jetzt Haftbefehl erlassen gegen die 43-jährige Mutter. Die Jugendliche hatte nicht bei ihr gelebt, sondern in einer Jugendwohnung. Als sie am Abend nicht zurück war, wurde die Polizei informiert. Die hat dann die Leiche entdeckt. Die Mutter ist womöglich psychisch krank. In Neumünster ist am Wochenende ein 16-jähriges Mädchen leblos entdeckt worden. In der Nacht zum Sonnabend war ein Notruf bei der Polizei eingegangen. Als die Beamten da waren, haben sie kein Lebenszeichen mehr festgestellt. Im Krankenhaus kämpfen die Ärzte weiterhin um ihr Leben. Laut Polizei hatte sie sich wohl mit anderen getroffen, um Alkohol zu trinken und Drogen zu nehmen. An der Ostsee sind derzeit Feuerquallen ein massives Problem, besonders am Südstrand von Fehmarn und in Großenbrode. Die Deutsche Lebensrettungsgesellschaft hat allein am Sonntag 273 Menschen deswegen behandelt. Die Berührung mit den Quallen führt zu heftigem Brennen und kann auch allergische Reaktionen auslösen. Hier ist aber alles gut ausgegangen. Rasierschaum hat die Nesselzellen umschlossen. So lassen sie sich entfernen. Inzwischen hat sich auch der Wind gedreht und es werden nicht mehr so viele Quallen Richtung Strand getrieben.
0: Deutschland und die Welt.
3: Wenn unser Flug verspätet ist oder ausfällt, sollen wir künftig unsere Rechte leichter geltend machen können. Dafür haben die EU-Mitgliedstaaten in Brüssel heute grünes Licht gegeben. Gelten soll das ab Mitte des kommenden Jahres. Neu sind zum Beispiel konkret festgelegte Fristen, innerhalb derer wir über eine mögliche Entschädigung informiert werden müssen. Und auch darüber, wie wir sie beantragen.
0: Sport.
3: Es gibt neue Informationen zur umstrittenen Begnadigung von US-Nationalspieler Folarin Balogun bei der Fußball-WM. Der hatte ja eine rote Karte kassiert. Danach hat US-Präsident Trump laut seinen eigenen Worten bei FIFA-Präsident Infantino angerufen und schwupps war die Sperre fürs nächste Spiel wieder aufgehoben. Jetzt berichtet die britische Zeitung The Times, ein einziger FIFA-Funktionär habe das entschieden, Mohammed Al-Kamali aus den Vereinigten Arabischen Emiraten. Die 17 weiteren Mitglieder der Disziplinarkommission wurden nicht gefragt. 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
4: In Hamburg und Schleswig-Holstein gibt's heute wieder viel Sonnenschein, toller Sommertag. Ab und zu ziehen mal ein paar Wolken durch, aber nur ganz vereinzelt kann es mal Schauer und Gewitter geben bei 28 Grad maximal. Der Zwei-Tage-Trend, morgen auch viel Sonne, wenige Wolken, einzelne Schauer bei 28 Grad. Übermorgen viel Sonne bei 29 Grad.

0: 19.02 Uhr. 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
1: Für den Landkreis Ludwigslust-Parchim gibt es eine amtliche Unwetterwarnung weiterhin. Hier gibt es kräftige Gewitter mit Starkregen und Hagel. Achtung, auch Aquaplaning-Gefahr, vor allem auch auf der A24 zwischen Hagenow und Wittenburg. Im Landkreis Ludwigslust-Parchim wegen des Unwetters auch einige Straßen in Wittenburg und Hagenow unter Wasser. Und Sezin, B321, haben einen umgekippten Baum. Hier kommt nicht nach Sezin rein, umfahren geht über Tordin. Landkreis Mecklenburgische Seenplatte zwischen Schwarzenhof und Speck, großer Feuerwehreinsatz. Höhe Käflingsberg gibt es ja den Waldbrand. Der Ort Granzin bei Kratzeburg wird aktuell evakuiert. Alle Einwohner sollen sich bitte im Gemeindezentrum Pekatel einfinden. Achtet bitte unbedingt auch auf die Lautsprecherdurchsagen von Polizei und Feuerwehr. In der Umgebung auf jeden Fall auch Fenster und Türen geschlossen halten. Landkreis Vorpommern-Rügen in Bergen ist die Auffahrt von der Gingster Chaussee zur B96 aktuell gesperrt. Hier hat jemand seinen Bierwagen verloren. Und die Flitzerblitzer. Die stehen aktuell an der A24 Richtung Hamburg zwischen Zarentin und Gallin. B96 Rügen zu bringen Richtung A20, einmal Hörersplatz Rügenblick und dann nochmal Höhe Milzow. Außerdem Umgehung Samtens Richtung Bergen, bitte aufpassen. B191 stehen sie in Spornitz Richtung Neustadt-Lewe an der Kirche. B195 in Zeze beidseitig. B198 Hohengüstow Richtung A11 zwischen Parum und Drei-Lützow, Höhe Drei-Lützow Ausbau. Am Ortsausgang Röbel in Richtung Dambeck. Zwischen Röbel und Sito, Höhe Schamper Mühle, am Ortsausgang Schwerin in Richtung Ludwigslust, außerdem in Stralsund, Karl-Marx-Straße und in Trassenheide, Bahnhofstraße beidseitig. Habt ihr auch noch welche gesehen? Dann ruft an, Studio-Hotline ist die 0381 49 78 110, denn keiner meldet mehr aktuelle Flitzerblitzer.
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gibt's die meiste Musik mit allen aktuellen Hits. Neu bei uns ist Mr. Know-It-All in der Playlist. Das hier ist Teddy Swims. Und gleich entdecken wir noch gemeinsam Madonna und Sabrina Carpenter mit Bring Your Love.

0: Musik mit allen aktuellen Hits und dazu auch immer wieder coole Musiküberraschungen. Das ist Ostseewelle. Hier ist wirklich immer alles dabei, was Spaß macht. In der nächsten halben Stunde können wir uns freuen auf den aktuellen Hit von Robin Schulz und Sigala, AM to PM. Wir haben was Aktuelles von Fastball und Clock Clock mit dabei und Lost Frequencies auch schon startklar.
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0: 19.28 Uhr haben wir es, hört Ostseewelle mit dem Feierabend-Update. Ingo Lorenz hat die Schlagzeilen für euch.
4: Gleich zwei Regionen in Mecklenburg-Vorpommern erleben gerade den Ausnahmezustand. Im Raum Wittenburg und Zarrentin ist ein heftiges Unwetter runtergekommen, mit Hagelkörnern, die teils Autoscheiben durchschlagen haben und jetzt als 30 cm dicke Schicht auf dem Boden liegen. Dazu kamen Sturmböen und Gewitter. Und östlich der Müritz kämpfen jetzt Dutzende Feuerwehrleute gegen einen Waldbrand auf dem Käflingsberg. Es ist ein alter Truppenübungsplatz. Wegen viel Munition im Boden können die Einsatzkräfte nicht direkt an den Brandherd herankommen. Das Dorf Granzin wurde geräumt, ebenso Granziner Mühle und Krienke.
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4: Wer auf der Internetseite von NahSH nach seinem Zug sehen wollte, der hatte heute Vormittag Pech. Seit 10 Uhr ist die Seite nur teilweise erreichbar. Offenbar versuchen Hacker, sie mit vielen Anfragen gleichzeitig lahmzulegen. Teils gelingt das auch. Die App und der Shop funktionieren dagegen. Wer dahinter steckt, ist noch unklar.
0: 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Schauen wir aufs Wetter hier bei Ostseewelle. Das ist heute wirklich zweigeteilt. Im Westen unseres Landes Land unter, im Osten unseres Landes Hochsommer. Wir schauen mal nach Westmecklenburg. Also wir haben im Süden von Mecklenburg, im Süden des Landkreises Ludwigslust-Parchim, noch ein heftiges Unwetter mit Sturmböen, mit heftigem Regen, mit Hagelkörnern. Ihr habt es gerade bei Ingo gehört. Da geht es noch ordentlich zur Sache. Im Osten unseres Landes noch ordentlich Sonne mit dabei. Das Ganze bei Temperaturen zwischen 20 und 24 Grad. Heute Nacht, auch wechselhaft. In Mecklenburg wird es immer wieder regnen. Ansonsten bleibt es meist trocken bei 17 bis 12.

0: 12 Grad. Unter 2-Tage-Trend. Morgen viel Sonne, wenige Wolken, vereinzelt ein bisschen Regen. Das Ganze bei 29 Grad. Übermorgen trockener. Dann viel Sonne bei 29 Grad. 19.30 Uhr, Ostseewelle, der beste Verkehrsservice für unser Land. Wir haben noch eine Unwetterwarnung für den Landkreis Ludwigslust-Parchim. Kräftige Gewitter mit Starkregen und Hagel. Vorsicht, auch Aquaplan in Gefahr, vor allem auf der A24. B321, umgekippter Baum, der kommt nicht nach Szczecin rein. Umfahren könnte das Ganze über Tschordin. Und wir haben teilweise geflutete Straßen in Wittenburg und Hagenow, also hier mit erheblichen Behinderungen rechnen. Landkreis Mecklenburgische Seenplatte, zwischen Schwarzenhof und Speck, aktuell Feuerwehreinsatz. Höhe Keflingsberg gibt es ja den großen Waldbrand. Der Ort ganz Granzin bei Kratzeburg. Außerdem Granziner Mühle und Krienke werden evakuiert. Alle Einwohner sollen sich in das Gemeindezentrum Pekatel begeben. Achtet bitte unbedingt auf die Lautsprecherdurchsagen von Polizei und Feuerwehr. Da gibt es immer aktuelle Infos vor Ort und in der Umgebung unbedingt Fenster und Türen geschlossen halten. Landkreis Vorpommern-Rügen in Bergen ist die Auffahrt von der Gingster Chaussee zur B96 aktuell voll gesperrt. Hat jemand seinen Bierwagen verloren? Und zwischen Villerswalde und Wilmshagen auch voll gesperrt. A24 Richtung Berlin, zwischen Pudlitz und Weinburg gab es eben einen Unfall. Aktuell kein Durchkommen. Und die Flitzerblitzer, die stehen an der A14 Richtung Karstädthöhe Platerberg. A24 Richtung Hamburg zwischen Zarentin und Gallin. B96 Rügen zu Bringer Richtung A20 Höhe Rastplatz Rügenblick. Außerdem Höhe Milzow und Umgehung Samtens Richtung Bergen. B191 in Spornitz Richtung Neustadt-Lewe an der Kirche. B195 Zeze beidseitig. Außerdem B198 Hohengüstow in Richtung A11. Zwischen Parum und Drei-Lützow Höhe Drei-Lützow Ausbau. Am Ortsausgang Röbel in Richtung Dambeck. Zwischen Röbel und Sito Höhe Schamper Mühle. Ortsausgang Schwerin stehen sie Richtung Ludwigslust. In Stralsund, Karl-Marx-Straße und in Trassenheide, Bahnhofstraße beidseitig. Habt ihr auch noch welche gesehen? Dann ruft an. Studio-Hotline ist die 0381 49 78 110. Denn keiner meldet mehr aktuelle Flitzerblitzer.
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0: Ich bin Mike Ross, das Ross im Radio, im Feierabend, in den Sommerferien, bei der Spätschicht. Wir sind immer an eurer Seite. Hier mit Fastboy und Clock Clock. Das hier ist deren aktueller Hit Born Again.

0: Winter mitten im Sommer. Hört Ostseewelle am Montagabend. Im Landkreis Ludwigslust-Parchim gab es ja durch das Unwetter so heftige Hagelschauer, dass ganze Straßenzüge in Hagenow, Wittenburg und Sarrentin einfach mal komplett weiß sind. Hagelkörner so groß wie Tischtennisbälle kamen darunter. Viele Straßen gleichen reißenden Bächen. Dächer wurden abgedeckt. Ihr habt uns Fotos und Videos gerade geschickt. Das machen wir jetzt in der Redaktion alles mal fertig und posten das gleiche auf unseren Social-Media-Kanälen. Und Land unter im Westen unseres Landes. Im Osten kämpft die Feuerwehr zusammen mit Rettungskräften und Munitionsbergungsdienst gerade gegen den Waldbrand östlich der Müritz. Hier brennen 3000 Quadratmeter munitionsbelastetes Waldgebiet. Die Orte Granzin, Granziner Mühle und Krienke bei Kratzeburg werden evakuiert. Müsst ihr alle ins Gemeindezentrum Pekartl bei Kleinvielen. Also ich sag mal so, wenn ihr in beiden Fällen betroffen seid, drücken wir euch mal die Daumen, dass das schnell und ohne große Sachen zu Ende geht.
1: Ja. Ich habe auch gerade noch was, gerade eben reingekommen von unserem Chefreporter Alexander Stuth. Die Lupp-Klinik in Hagenow, da ist die Notaufnahme zurzeit auch betroffen. Die können nicht voll arbeiten, da läuft das Wasser aus der Decke.
0: Eieiei, auch das noch. Also wie gesagt, wir drücken euch die Daumen, dass ihr heil irgendwie aus diesen Nummern rauskommt.

0: AM to PM, Robin Schulz und Sigala zusammen mit Zoe Wies. Richtig coole Nummer. Das ist aktuelle Musik hier bei Ostseewelle für euren Montagabend. Und hier übergeben wir euch jetzt in die Hände von Sophie Dietrich.
1: Ja, ich wünsche euch einen wunderschönen Abend. Wir gehen gemeinsam dadurch. Ja, da haben wir jetzt gleich die aktuelle Nummer von Dermot Kennedy. Das ist Funeral. Sehr emotional und powerful. Für alle, die jetzt vielleicht gerade durch das Unwetter ein bisschen länger im Auto sitzen müssen heute Abend. Ja?
0: Eigentlich ist los gerade.
2: Ja. Oh ja, also auf der einen Seite zu viel Feuer, auf der anderen Seite zu viel Wasser. Ja. Na, danke auch.
1: Ja, Mist.
0: Ja, alles auf einmal.
1: Jawohl.

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1: Eine rote Ape ist neuerdings unterwegs in der Kirchengemeinde Lohmen, südlich von Güstrow. Eine Ape kennt ihr bestimmt, auch wenn ihr den Namen vielleicht nicht kennt. Das ist so ein italienisches Rollermobil mit 3 Rädern. Und die Kirchengemeinde Lohmen nutzt sie als Café-Mobil und möchte so Begegnungsräume eröffnen, erzählt Projektleiter André Schulz.
2: Ziel ist es, gemeinsam mit den Menschen diese Räume zu entwickeln und zu schaffen. Wir wollen einfach, dass Menschen Zugang haben und einfach mit Menschen reden. Und wir wollen dahin fahren, wo keiner mehr hinhört oder wo nichts mehr präsent ist.
1: Das Café Mobil bringt Café-Spezialitäten mit, kostenlos für alle. Das Projekt finanziert sich aus Fördermitteln und Spenden.
2: Die Ape selber von 1970 circa ist wirklich in Italien rumgefahren und hat im Gesamtpreis so fast 36.000 Euro gekostet. Ne? Plus jetzt natürlich die Unterhaltskosten, Benzin, Versicherung, Kaffee, Getränke. Ne? Unser Ziel ist es ja, kostenlos auszugeben.
1: Das Café Mobil ist in dieser Woche unterwegs in der Kirchengemeinde Lohmen, jeden Tag an einem anderen Ort, unter anderem in Berlin, Schönwolde und Gerzhagen, jeweils ab 16 Uhr. Alle Termine findet ihr online auf www.kirche-mv.de/lohmen. Aus der Ostseewelle Kirchenredaktion, Jana Kaniette.
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7: Ich bin Babit Büchner. US-Präsident Donald Trump hat eine neue Seeblockade gegen Schiffe angekündigt, die iranische Häfen ansteuern oder von diesen abfahren. Allen anderen Ländern soll ein fairer und offener Zugang zur Straße von Hormuz möglich sein, teilte er auf seiner Plattform True Social mit.
8: Trump sagt, dass die USA die volle Kontrolle über die Straße von Hormuz übernehmen und diese betreiben wollten. Dies beinhaltet eine Transitgebühr von 20% des Frachtwertes von Lastschiffen, denen die USA sichere Passage gewährleisten. Die USA würden dieses Geleit nicht umsonst machen, erklärt Trump. Iranische Schiffe werden fortan wieder von allen heimischen Häfen blockiert. Die Fronten sind erneut verhärtet. Infolge der jüngsten Angriffe ist die Schifffahrt durch die Meerenge drastisch zurückgegangen. Aus den USA, Tina Eck.
7: Deutschland, Frankreich und 7 weitere Länder haben sich mit der Ukraine in einer neuen Koalition zur Raketenabwehr zusammengeschlossen. Frankreichs Präsident Emmanuel Macron sagte anschließend, man schütze die Ukraine, stärke die gemeinsame Sicherheit und baue ein Europa der Verteidigung auf. Ziel des neuen Bündnisses ist eine industrielle Zusammenarbeit, um bestehende Raketenabwehrsysteme zu ergänzen. Flugreisen sind für deutsche Verbraucher erneut teurer geworden. Selbst bei Billigfliegern werden laut einer Studie des Deutschen Zentrums für Luft- und Raumfahrt noch einmal deutlich höhere Preise aufgerufen.
9: Für ein einfaches Ticket ohne Gepäck zahlen Reisende bei den großen Direktfluggesellschaften wie Ryanair oder EasyJet im Schnitt mittlerweile zwischen gut 80 und rund 140 Euro. Dazu kommen oft Gebühren etwa für eine größere Reisetasche oder die Sitzplatzwahl. Als Gründe für die höheren Tarife nennt die Studie ein knappes Flugangebot sowie hohe Steuern und Gebühren an deutschen Flughäfen. Viele Airlines setzen ihre Maschinen deshalb lieber in anderen europäischen Ländern ein. Für deutsche Verbraucher gilt aber weiterhin, wer früh bucht, bekommt sein Ticket in der Regel günstiger. Thomas Bleskin, Nachrichtenredaktion.
7: Nach gut 5 Monaten Generalsanierung sollte der Bahnverkehr zwischen Köln, Wuppertal und Hagen zuverlässiger werden. Doch am letzten Tag der Arbeiten fiel auf, dass eine Brücke marode ist. Die Strecke wird daher nur eingleisig freigegeben und es kommt dort im Fern- und Regionalverkehr weiter zu Ausfällen und Verspätungen. Es gäbe noch keine Prognose, wie schnell die marode Brücke repariert werden könne, so die Bahn.
10: In Hamburg und Schleswig-Holstein gibt es heute wieder viel Sonnenschein, toller Sommertag. Ab und zu ziehen mal ein paar Wolken durch, aber nur ganz vereinzelt kann es mal Schauer und Gewitter geben bei 28 Grad maximal. Der Zwei-Tage-Trend, morgen auch viel Sonne, wenige Wolken, einzelne Schauer bei 28 Grad. Übermorgen viel Sonne bei 29 Grad.

0: 20.03 Uhr, Ostseewelle, der beste Verkehrsservice für unser Land. Landkreis Ludwigslust-Parchim, ich habe es gerade schon kurz erwähnt, in Hagenow, Wittenburg und Zarrentin gab es das große Unwetter, teilweise jetzt noch überflutete Straßen. Rechnet da bitte mit erheblichen Behinderungen. Dann Landkreis Mecklenburgische Seenplatte, zwischen Schwarzenhof und Speck, wegen eines Feuerwehreinsatzes aktuell noch voll gesperrt. Höhe Keflingsberg gibt es einen Waldbrand. Die Ortschaften Granzin, Granziner Mühle und Krienke bei Kratzeburg werden evakuiert. Alle Einwohner sollen sich in das Gemeindezentrum Pekatel bei Kleinvielen begeben. Achtet unbedingt auf Lautsprecherdurchsagen von Polizei und Feuerwehr und in der Umgebung Fenster und Türen geschlossen halten. Landkreis Vorpommern-Rügen, zwischen Villerswalde und Wilmshagen ist aktuell voll gesperrt, da gab es einen Unfall. Und die A24 Richtung Berlin, auch ein Unfall zwischen Putlitz und Mainburg, da kommt ihr nicht mehr durch. Die Flitzerblitzer, die stehen auf der A24 Richtung Karstädt, Höhe Platerberg. A24 Richtung Hamburg zwischen Zarrentin und Galin. Dann B96 Rügen-Zubringer Richtung A20 Höhe Rastplatz Rügenblick. Zubringer Höhe Milzow Richtung A20 und Umgehung Samtens Richtung Bergen. B191 in Spornitz Richtung Neustadt-Glewe an der Kirche. B195 Zeze beidseitig. B198 Hohengüstow Richtung A11. Zwischen Parum und Drei-Lützow Höhe Drei-Lützow Ausbau. Ortsausgang Röbel Richtung Dambeck. Zwischen Röbel und Sito Höhe Champermühle. Ortsausgang Schwerin Richtung Ludwigslust. In Stralsund in der Karl-Marx-Straße. Und in Trassenheide in der Bahnhofsstraße beidseitig. Habt ihr auch noch welche gesehen? Dann gerne anrufen. Studio-Hotline ist die 0381 49 78 110. Denn keiner meldet mehr aktuelle Flitzerblitzer.
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1: 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Schönen Abend jetzt weiter mit dem aktuellen Hit von Harry Styles, American Girls.

Ihr hört Ostseewelle am Montagabend. Ja, wir haben eine frische Meldung aus dem Landkreis Ludwigslust-Parchim, wo ja dieses große Unwetter war. Da ist jetzt natürlich noch alles unter Wasser. Unter anderem an alle, die jetzt mit dem LKW dort auf der Autobahn unterwegs sind. Da ist bei Wittenburg die Aral-Tankstelle gerade absolut außer Gefecht gesetzt, hat uns gerade eine sehr liebe Mitarbeiterin mitgeteilt. Also da ist an der Aral-Tankstelle bei Wittenburg jetzt auf unbestimmte Zeit erstmal nichts mehr mit Tanken und Verkauf.

0: Ihr hört Ostseewelle am Montag, gleich 8:30. Ich bin Sophie und egal, ob ihr noch auf den Straßen unterwegs seid oder in der Spätschicht sitzt, ich begleite euch durch den Abend. Kopf ausschalten gleich mit einer fetten Partynummer, For You aus 2004 und dazu was aus den aktuellen Charts. Entspannter Popsound, For the Floor von Offenbach und Star Sailor. Richtig geile Nummern. Bleibt unbedingt dran für die meiste Musik mit allen aktuellen Hits.
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1: Ostseewelle mit dem Wetter. Ja, Landkreis Ludwigslust, Parchim, Hagel und Starkregen jetzt wieder vorbei, aber ist natürlich noch alles auf den Straßen. Ansonsten ist es von oben wenigstens ein bisschen wieder blauer Himmel und Sonnenschein bei jetzt Temperaturen noch so um die 22, 23 Grad. Der Zwei-Tage-Trend. Morgen am Dienstag, da haben wir wieder einen trockenen Mix aus Sonne und Wolken bei Temperaturen bis 29 Grad. Und übermorgen am Mittwoch insgesamt wieder ein schöner Sommertag bei bis zu 29 Grad auch. 20.31 Uhr, Ostseewelle, der beste Verkehrsservice für unser Land. Landkreis Ludwigslust, Parchim, Hagenow, Wittenburg und Zarrentin. Gibt es nach dem Unwetter jetzt ja noch überflutete Straßen. Rechnet da überall bitte mit erheblichen Behinderungen. Dann Landkreis Mecklenburgische Seenplatte. Zwischen Schwarzenhof und Speck ist wegen eines Feuerwehreinsatzes aktuell voll gesperrt. Höhe Käflingsberg gibt es einen Waldbrand. Die Ortschaften Granzin, Granziner Mühle und Krienke bei Kratzeburg werden evakuiert. Alle Einwohner sollen sich in das Gemeindezentrum Peckartel bei Kleinvielen begeben. Achtet unbedingt auf Lautsprecherdurchsagen von Polizei und Feuerwehr und in der Umgebung auch unbedingt Fenster und Türen geschlossen halten. Dann eine Meldung aus dem Landkreis Vorpommern-Rügen zwischen Villerswalde und Wilmshagen. Da ist aktuell voll gesperrt wegen eines Unfalls. Und A24 noch Richtung Berlin. Auch ein Unfall zwischen Putlitz und Mainburg. Ebenso jetzt kein Durchkommen mehr. Die Flitzerblitzer. Die stehen auf der A14 Richtung Karstadt, Höhe Platerberg. A24 Richtung Hamburg zwischen Zarrentin und Galin, B96 Rügen-Zubringer Richtung A20 Höhe Rastplatz Rügenblick und Zubringerhöhe Milzow Richtung A20 und Umgehung Samtens Richtung Bergen. Dann B191 in Spornitz Richtung Neustadt-Glewe an der Kirche, B195 in Zeze beidseitig. Ihr meldet noch in Grevenausbau Richtung Galin, dann B198 Hohengüstow Richtung A11 zwischen Parum und Drei-Lützow Höhe Drei-Lützow Ausbau. Ortsausgang Röbel Richtung Dambeck, zwischen Röbel und Sito Höhe Schampermühle, Ortsausgang Schwerin Richtung Ludwigslust, in Stralsund in der Karl-Marx-Straße und noch einer in Trassenheide in der Bahnhofsstraße beidseitig. Habt ihr noch mehr entdeckt? Dann meldet sie uns sehr gerne. Studio-Hotline ist wie immer die 0381 49 78 110. Denn keiner meldet mehr aktuelle Flitzerblitzer.
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1: Ihr hört Ostseewelle in der Spätschicht am Montag, jetzt mit einer australischen Band, die 2007 so angefangen haben, wie wir es uns in Film und Buch beschreiben lassen, als fünfköpfige Boyband, die mit zotteligen Frisuren und längeren Drei-Tage-Bärten verträumte Lieder in ihrer Garage komponieren. Ja, und die sind ordentlich dran geblieben, haben schon den ein oder anderen Mega-Hit gelandet, unter anderem diesen hier. Nagelneu zusammen mit Jennie, die gehört zur großen K-Pop-Band Blackpink, Dracula.

0: Sonntagabend, vielleicht gerade auf dem Rückweg vom Fitnessstudio. Ja, für die Dusche gleich gibt es einen entspannten 90er auf die Lauscher von Desiree. Und vorweg zum Schütteln des Proteinshakes, da brauchen wir noch ein bisschen Power. Shakira mit ihrem aktuellen WM-Hit, Die Die. Das ist die meiste Musik mit allen aktuellen Hits.
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4: Ich bin Babette Büchner. US-Präsident Donald Trump hat eine neue Seeblockade gegen Schiffe angekündigt, die iranische Häfen ansteuern oder von diesen abfahren. Allen anderen Ländern soll ein fairer und offener Zugang zur Straße von Hormuz möglich sein, teilte er auf seiner Plattform Truth Social mit.
5: Trump sagt, dass die USA die volle Kontrolle über die Straße von Hormuz übernehmen und diese betreiben wollten. Dies beinhaltet eine Transitgebühr von 20% des Frachtwertes von Lastschiffen, denen die USA sichere Passage gewährleisten. Die USA würden dieses Geleit nicht umsonst machen, erklärt Trump. Iranische Schiffe werden fortan wieder von allen heimischen Häfen blockiert. Die Fronten sind erneut verhärtet. Infolge der jüngsten Angriffe ist die Schifffahrt durch die Meerenge drastisch zurückgegangen. Aus den USA Tina Eck.
4: Die EU-Staaten konnten sich bei einem Außenministertreffen in Brüssel nicht auf ein neues großes Paket mit Russland-Sanktionen einigen. Die EU-Außenbeauftragte Kallas sagte im Anschluss an die Beratungen, sie bedauere dies, man sei aber recht nah an einer Verständigung. Nach Angaben von Diplomaten stehen besonders nationalstaatliche Interessen einer Einigung im Weg. Nach einem Racheaufruf gegen westliche Politiker wächst in Deutschland die Sorge vor möglichen Anschlägen. Eine große iranische Tageszeitung hat eine Liste veröffentlicht, auf der unter anderem Bundeskanzler Friedrich Merz steht.
6: Im Blick haben die Behörden dabei vor allem sogenannte Wegwerfagenten, also Menschen, die nur für einen einzelnen Auftrag angeworben werden. CDU-Politiker Kiesewetter warnt im Handelsblatt, das iranische Regime plane womöglich schon länger gezielte Tötungen und Anschläge im Westen. Auch Grünen-Politiker von Notz nimmt die Drohungen ernst. Er vermutet hinter der Liste zumindest die Billigung Teherans. Eine unmittelbar neue Gefahr für den ohnehin stark geschützten Kanzler sieht er dadurch aber nicht. Zoe Tassovali, Nachrichtenredaktion.
4: Gold aus dem Sudan, damit ist jetzt Schluss. Die EU greift durch, um den Bürgerkrieg nicht weiter mitzufinanzieren und hat ein Embargo auf das Edelmetall aus dem Land verhängt. Gold sei zu einer zentralen Einnahmequelle geworden, mit der der Konflikt finanziert werde, hieß es.
7: In Hamburg und Schleswig-Holstein gibt's heute wieder viel Sonnenschein, toller Sommertag. Ab und zu ziehen mal ein paar Wolken durch, aber nur ganz vereinzelt kann es mal Schauer und Gewitter geben bei 28 Grad maximal. Der Zwei-Tage-Trend, morgen auch viel Sonne, wenige Wolken, einzelne Schauer bei 28 Grad. Übermorgen viel Sonne bei 29 Grad.

0: 21.03 Uhr, Ostseewelle, der beste Verkehrsservice für unser Land. Landkreis Ludwigslust-Parchim in Hagenow-Wittenburg-Zarrentin gibt es nach dem Unwetter jetzt natürlich noch überflutete Straßen, rechnet da insgesamt mit erheblichen Behinderungen. Landkreis Mecklenburgische Seenplatte. Zwischen Schwarzenhof und Speck ist wegen eines Feuerwehreinsatzes voll gesperrt. Höhe Keflingsberg gibt es einen Waldbrand. Die Ortschaften Granzin, Granziner Mühle und Krinke bei Kratzeburg sind jetzt evakuiert. Die Einwohner sind im Gemeindezentrum Pekatel bei Kleinvielen. Achtet unbedingt auf Lautsprecherdurchsagen dort von Polizei und Feuerwehr. Und in der Umgebung unbedingt auch Fenster und Türen geschlossen halten. Dann Landkreis Vorpommern-Rügen. Es gab einen Unfall zwischen Villerswalde und Wilmshagen. Da ist jetzt voll gesperrt. Und A24 Richtung Berlin. Zwischen Putlitz und Mainburg ebenso ein Unfall. Aktuell kein Durchkommen mehr. Die Flitzerblitzer, die stehen auf der A14 Richtung Karstadt, Höhe Platerberg. A24 Richtung Hamburg zwischen Zarrentin und Galin. B96, 3 Stück, einmal Rügenzubringer Richtung A20, Höhe Rastplatz Rügenbleck. Zubringer Höhe Milzow Richtung A20. Umgehung Samtens Richtung Bergen. Dann B191 noch einer in Spornitz Richtung Neustadt-Glewe an der Kirche. B195, Zeze beidseitig und Grevenausbau Richtung Galin. B198, Hohengüstow Richtung A11. Zwischen Parum und Drei-Lützow Höhe Drei-Lützow Ausbau. Ortsausgang Röbel Richtung Dambeck. Zwischen Röbel und Sito Höhe Schampermühle. Ortsausgang Schwerin Richtung Ludwigslust. In Stralsund in der Karl-Marx-Straße. Und noch einer in Trassenheide in der Bahnhofsstraße beidseitig. Habt ihr noch mehr entdeckt? Dann ergänzt sehr gerne. Studio-Hotline ist die 0381 49 78 110. Denn keiner meldet mehr aktuelle Flitzerblitzer.
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0: Mit Sophie und dem aktuellen Hit von J-Lo und David Guetta. Das ist Save Me Tonight.

0: Ihr hört Ostseewelle am Montag, 21.18 Uhr. Wir haben ja die beste Hörerfamilie der Welt und freuen uns immer, wenn wir helfen können. Studio Hotline ist ja die 0381 49 78 110.
1: Ja, hallo, hier ist Conny Weber, ehemals Radgi aus Pasewalk. Ich weiß, ihr seid so ein tolles Team und habe eine große, große Bitte. Ich habe vor, am 24. April 2027 ein Klassentreffen zu organisieren. Und wir suchen ganz dringend noch Mitschülerinnen, die wir nicht finden. Das sind zwei Mädels aus den 80er Jahren vom Abitur.
0: Okay, Conny, dann erzähl mal, wen suchen wir denn?
1: Also das eine ist die Simone N. Die ist 1961 geboren und hat ihr Abi in Pasewalk an einem Gymnasium gemacht, 1980. Und die andere heißt Antje H. Und ich hoffe, dass sich welche melden. Ihr seid klasse, Mensch, dass ihr das macht. So, Ostseewelle ist einfach spitzig.
0: Na, aber sehr gerne. Also, wenn ihr euch gerade angesprochen gefühlt habt oder diejenigen kennt, gern bei uns melden. Wir vermitteln dann. Ja, und dann erstmal hier weiter, ne? Mit einem aktuellen Hit Die Die von Shakira und Burna Boy.

0: Ihr hört Ostseewelle um kurz vor 21:30. Ja, auch in der nächsten halben Stunde gibt es mehr von der meisten Musik mit allen aktuellen Hits. Da haben wir gleich einen nach dem anderen für euch. Zum Beispiel Flipside mit dabei, der ist richtig Partystimmung von You Not Us featuring Daddy DJ. Und wir starten direkt rein mit einem, der macht einfach nur gute Laune. Richtig gute Laune. Sorry Papi von Topic und Becky G. Alles ganz, ganz neu in der Ostseewelle-Playlist. Bleibt unbedingt dran.
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0: Ihr hört Ostseewelle mit dem Blick aufs Wetter. Ja, und es ist relativ ruhig wieder jetzt aktuell. Es ist hier und da ein bisschen bewölkter, aber ansonsten trocken bei Temperaturen noch so um die 20 Grad. Der Zwei-Tage-Trend, morgen am Dienstag, da wird es wieder ein bisschen bewölkter, aber es bleibt auch dort meist trocken bei Temperaturen bis 29 Grad. Und übermorgen am Mittwoch, da ist es dann insgesamt schön.

0: sonnig. Auch bei bis zu 29 Grad. 21.31 Uhr, Ostseewelle, der beste Verkehrsservice für unser Land. Landkreis Ludwigslust, Parchim, Hagenow, Wittenburg und Zarrentin gibt es nach dem Unwetter teilweise noch ordentlich überflutete Straßen. Ja, uns erreichen über die Studio-Hotline immer noch sehr, sehr viele Bilder und Videos bei WhatsApp. Also da sind die Straßen eher Flüsse aktuell, rechnet also überall mit erheblichen Behinderungen. Dann Landkreis Mecklenburgische Seenplatte. Zwischen Schwarzenhof und Speck ist wegen eines Feuerwehreinsatzes aktuell noch voll gesperrt. Höhe Keflingsberg gibt es einen Waldbrand. Die Ortschaften Granzin, Granziner Mühle und Krinke bei Kratzeburg sind jetzt evakuiert. Die Einwohner sind im Gemeindezentrum Pekatel bei Kleinvielen. Achtet unbedingt auf Lautsprecherdurchsagen dort von Polizei und Feuerwehr und in der Umgebung unbedingt Fenster und Türen geschlossen halten. A19 Richtung Berlin. Zwischen Waren und Röbel. Ein LKW ist von der Fahrbahn dort abgekommen. Jetzt wird da voll gesperrt. Weil der abgeschleppt wird, genau. A24 Richtung Berlin zwischen Putlitz und Mainburg, auch ein Unfall, aktuell kein Durchkommen mehr. Und Landkreis Vorpommern-Rügen zwischen Villerswalde und Wilmshagen ist jetzt auch voll gesperrt wegen eines Unfalls. Die Flitzerblitzer stehen auf der A14 Richtung Karstadt, Höhe Platerberg. A24 Richtung Hamburg zwischen Zarrentin und Galin. B96 Rügen-Zubringer Richtung A20, Höhe Rastplatz Rügenblick. Zubringer Höhe Milzow Richtung A20. Umgehung Samtens Richtung Bergen. B191 in Spornitz Richtung Neustadt-Glewe an der Kirche. B195 in Zeze beidseitig. In Grevenausbau Richtung Galin. B198 Hohen Güstow Richtung A11. Zwischen Parum und Dreilützow Höhe Dreilützow Ausbau. Ortsausgang Röbel Richtung Dambeck. Zwischen Röbel und Sito Höhe Schampermühle. Ortsausgang Schwerin Richtung Ludwigslust. In Stralsund in der Karl-Marx-Straße. In Trassenheide noch einer in der Bahnhofstraße beidseitig. Habt ihr auch noch welche gesehen? Dann gerne anrufen. Studio Hotline ist die 0381 49 78 110. Denn keiner meldet mehr aktuelle Flitzerblitzer.
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Jannis aus Lübeck hört gerade Ostseewelle, Hitradio Hamburg und Schleswig-Holstein und zwar bei der Arbeit. Er fährt Taxi und Jannis, Mensch, du hast dir einen richtig geilen 80er gewünscht. Das hier ist Eric Carmen mit Hungry Eyes. Eure Musikwünsche wie immer sehr gerne einreichen, zum Beispiel über die knallrote Ostseewelle-App und dann spielen wir die. So, jetzt alle einmal zurücklehnen, würde ich sagen, und genießen.

0: Hier kommt auch schon der nächste aktuelle Hit in der Ostseewelle Playlist.
1: Das sind You Not Us featuring Daddy DJ mit Flipside.

0: erste Welle zum Start in die Montagsnachtschicht. Und da geht's gleich ganz locker flockig weiter mit Justin Bieber und Ed Sheeran und deren schönen Popnummer I Don't Care. Und dazu haben wir noch den brandneuen Hit von Jason Derulo. Mi Chico heißt er. Der ist richtig was zum Mitwimpen. Das ist die meiste Musik mit allen aktuellen Hits. Unbedingt dranbleiben.
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3: Ich bin Diana Kramer. Ein Expertengremium der EU-Kommission hat sich dafür ausgesprochen, den Zugang zu sozialen Medien für Kinder unter 13 Jahren in allen Mitgliedsländern zu beschränken. Das Gutachten mit entsprechenden Empfehlungen wurde heute übergeben.
4: Das sind Vorschläge von Experten, die Kommissionspräsidentin von der Leyen aber sehr überzeugend findet. Sie laufen im Wesentlichen auf Folgendes hinaus. Überhaupt kein Social Media für Kinder bis zu 2 Jahren. Zugang nur unter Aufsicht von Eltern oder Lehrern für Kinder bis zu einschließlich 13 Jahren. Und danach Zugang zu Plattformen, sofern diese Plattformen bewiesen haben, dass sie jugendgeeignet sind. Alterskontrollen werden also auf jeden Fall kommen. Einen offiziellen Vorschlag, den will die Kommission nach der Sommerpause machen. Aus Brüssel, Dieter Ebeling.
3: Die sogenannte Koalition der Willigen aus westlichen Unterstützerländern der Ukraine plant in den kommenden Monaten gemeinsame Manöver in Nachbarländern der Ukraine. Nach Beratungen in Paris sagte der französische Präsident Emmanuel Macron, die Koalition verfüge nun über eine multinationale Truppe für die Ukraine, die einsatzbereit sei. Macron bekräftigte außerdem die Lieferung weiterer Waffensysteme an die Ukraine. Immer mehr Verbraucherinnen und Verbraucher beschweren sich über verbotene Werbeanrufe. Bei der Bundesnetzagentur gingen im ersten Halbjahr mehr als 21.500 Beschwerden wegen unerlaubter Telefonwerbung ein. Das waren 13% mehr als im Vorjahreszeitraum.
5: In den meisten Fällen wurden Menschen wegen Gewinnspielen angerufen. Häufig geht es aber auch um Dienstleistungen wie Handwerkertätigkeiten oder um Verträge für Strom und Gas. Die Bundesnetzagentur beobachtet schon seit etwa 2 Jahren, dass die Beschwerden über solche Anrufe von Jahr zu Jahr mehr werden. Dabei ist Telefonwerbung in Deutschland nur erlaubt, wenn der oder die Angerufene vorher zugestimmt hat. Rufen Firmen unerlaubt an, müssen sie Bußgelder zahlen und das können bis zu 300.000 Euro sein. Fiona Reinhardt, Nachrichtenredaktion.
3: US-Präsident Donald Trump hat eine neue Seeblockade gegen Schiffe angekündigt, die durch die Straße von Hormuz iranische Häfen ansteuern oder diese verlassen. Allen anderen Ländern soll ein fairer und offener Zugang zur Meerenge möglich sein, kündigte Trump auf der Plattform Truth Social an. Für die sichere Durchfahrt wollen die USA eine Gebühr in Höhe von 20% des Frachtwertes erheben.
6: In Hamburg und Schleswig-Holstein gibt's heute wieder viel Sonnenschein, toller Sommertag. Ab und zu ziehen mal ein paar Wolken durch, aber nur ganz vereinzelt kann es mal Schauer und Gewitter geben bei 28 Grad maximal. Der Zwei-Tage-Trend, morgen auch viel Sonne, wenige Wolken, einzelne Schauer bei 28 Grad. Übermorgen viel Sonne bei 29 Grad.

0: 22:03 Uhr, Ostseewelle, der beste Verkehrsservice für unser Land. Landkreis Ludwigslust, Parchim in Hagenow-Wittenburg, Zarrentin gibt es nach dem Unwetter teilweise noch überflutete Straßen. Rechnet da bitte mit erheblichen Behinderungen. Dann Landkreis Mecklenburgische Seenplatte. Zwischen Schwarzenhof und Speck ist wegen eines Feuerwehreinsatzes noch voll gesperrt. Höhe Keflingsberg gibt es einen Waldbrand. Die Ortschaften Granzin, Granziner Mühle und Krienke bei Kratzeburg sind evakuiert. Die Einwohner sind im Gemeindezentrum Pekatel bei Kleinvielen. Achtet unbedingt auf Lautsprecherdurchsagen von Polizei und Feuerwehr und in der Umgebung unbedingt auch Fenster und Türen geschlossen halten. Und noch eine neue Info für euch. Der Landkreis Mecklenburgische Seenplatte hat jetzt ein Bürgertelefon eingerichtet. Hier bekommt ihr heute Abend weitere Informationen und Hilfe. Die Nummern findet ihr auf unseren Social-Media-Seiten. Dann haben wir noch eine Meldung von der A19 Richtung Berlin. Zwischen Warn und Röbel ist ein LKW von der Fahrbahn abgekommen. Der wird jetzt abgeschleppt, deswegen ist da kurzzeitig voll gesperrt. Die Flitzerblitzer. Die stehen auf der A14 Richtung Karstadthöhe Platerberg, A24 Richtung Hamburg zwischen Zarrentin und Galin, B96 Rügenzubringer Richtung A20 Höhe Rastplatz Rügenblick und auf der Umgehung Samtens Richtung Bergen. Dann B191 in Spornitz Richtung Neustadt-Glewe an der Kirche, B195 in Zeze beidseitig, B198 Hohengüstow Richtung A11, zwischen Parum und Drei-Lützow Höhe Drei-Lützow Ausbau, Ortsausgang Röbel Richtung Dambeck, zwischen Röbel und Sito Höhe Schampermühle, in Stralsund in der Karl-Marx-Straße, und noch einer in Trassenheide in der Bahnhofsstraße, beidseitig. Keiner meldet mehr aktuelle Flitzerblitzer.
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1: Ich bin Diana Kramer. Kurz nach 9 US-Angriffen auf den Iran hat US-Präsident Donald Trump die Wiederaufnahme der Seeblockade gegen Schiffe angekündigt, die iranische Häfen ansteuern oder von diesen abfahren. Allen anderen Ländern soll ein fairer und offener Zugang zur Straße von Hormuz möglich sein, teilt er auf seiner Plattform Truth Social mit.
2: Trump sagt, dass die USA die volle Kontrolle über die Straße von Hormuz übernehmen und diese betreiben wollten. Dies beinhaltet eine Transitgebühr von 20% des Frachtwertes von Lastschiffen, denen die USA sichere Passage gewährleisten. Die USA würden dieses Geleit nicht umsonst machen, erklärt Trump. Iranische Schiffe werden fortan wieder von allen heimischen Häfen blockiert. Die Fronten sind erneut verhärtet. Infolge der jüngsten Angriffe ist die Schifffahrt durch die Meerenge drastisch zurückgegangen. Tina Eck, USA.
1: Ein Expertengremium der EU-Kommission hat sich dafür ausgesprochen, die Nutzung von sozialen Medien erst ab einem Alter von 13 Jahren zu erlauben. Ein entsprechendes Gutachten mit Empfehlungen hat die Expertengruppe Kommissionspräsidentin Ursula von der Leyen übergeben. Diese nannte den Bericht sehr überzeugend und kündigte an, noch in diesem Jahr einen Gesetzentwurf vorzulegen. Bei der extremen Hitzewelle im Juni sind an fast allen Messstationen des Deutschen Wetterdienstes Rekorde registriert worden. Bei über der Hälfte der knapp 500 Geräte handelt es sich um Allzeithochs, bei anderen um die höchsten je gemessenen Monatswerte.
3: Gleich mehrfach wurde im Juni die 40-Grad-Marke überschritten. Am 27. erreichte das Thermometer in Möckern-Drewitz in Sachsen-Anhalt 41,8 Grad. Was die Tagesmittelwerte angeht, liegt Deutschland laut DWD mittlerweile etwa auf dem Niveau von Frankreich oder Spanien. Daher gäbe es hierzulande ab sofort sehr ähnliche Herausforderungen, insbesondere beim Hitzeschutz. Zu den extremen Temperaturen haben den Fachleuten zufolge vor allem drei Komponenten geführt. Heiße Luft aus Nordafrika, starke Sonneneinstrahlung und ein ungewöhnlich warmes Mittelmeer. Thomas Bleskin, Nachrichtenredaktion.
1: Massive IT-Probleme führen bei den Berliner Straf- und Zivilgerichten derzeit zu erheblichen Problemen. Seit Montagmorgen konnten sich Richterinnen und Richter nicht auf den Servern einwählen, kommen nicht an die elektronischen Akten heran und konnten so keine Fälle bearbeiten. Wegen der massiven Probleme wurden alle Beschäftigten am Mittag nach Hause geschickt.
4: Hört Ostseewelle mit dem Wetter und da haben wir heute Nacht mal mehr, mal weniger Wolken über Mecklenburg-Vorpommern. Vereinzelt auch mal ein Schauer dabei, bei nächtlichen Tiefstwerten bis 12 Grad runter. Der Zwei-Tage-Trend. Morgen am Dienstag, da wird es wieder schön sonnig und dazu auch richtig warm. Bis zu 29 Grad sind drin. Und übermorgen am Mittwoch genauso, auch bei bis zu 29 Grad.
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1: Dominik Feig, White Keys.

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1: Ich bin Diana Kramer. US-Präsident Donald Trump hat weitere Angriffe seines Landes auf den Iran angekündigt. Man werde das Land heute Abend hart treffen, genau wie morgen, sagte Trump in einem Radiointerview. US-Streitkräfte hatten in den vergangenen Tagen wiederholt iranische Ziele angegriffen. Das Militär begründete dies mit Attacken des Irans auf Schiffe in der Straße von Hormuz. Die geplante internationale Schutztruppe für die Ukraine soll schon bald erstmals Militärmanöver in den Nachbarstaaten der Ukraine abhalten. Das kündigte Frankreichs Präsident Emmanuel Macron am Abend nach einem Treffen der sogenannten Koalition der Willigen an. An dem Treffen hatte auch Bundeskanzler Merz teilgenommen. Er sagte am Abend in Paris:
2: Wir haben denselben Kompass. Er ist auf Frieden für die Ukraine und Sicherheit für Europa ausgerichtet. Die Ukraine ist bereit, den Krieg zu beenden. Sie war es immer. Auch wir sind offen für Friedensverhandlungen zwischen der Ukraine und Russland mit der Unterstützung Europas und der Vereinigten Staaten. Es liegt einzig und allein jetzt an Präsident Putin, diese Chance zu ergreifen.
1: Bundeskanzler Friedrich Merz. Deutschland, Frankreich und 7 weitere europäische Staaten hatten zuvor mit der Ukraine auch ein Bündnis zur Raketenabwehr beschlossen. Wie viel Social Media ist für Kinder in Ordnung? Die Diskussion über eine Altersgrenze nimmt auch in Deutschland wieder Fahrt auf. Ein Expertengremium der EU-Kommission hatte sich dafür ausgesprochen, den Zugang zu sozialen Medien für Kinder unter 13 Jahren in allen Mitgliedsländern zu beschränken. Unterstützung dafür kommt aus der Union.
3: Für CSU-Chef Söder sind 13 Jahre eine gute Grundlage für die weitere Diskussion. Deutschlands Digitalbranche hält pauschale Verbote dagegen für den falschen Weg. Auch Linke und Grüne wollen lieber die Plattformen selbst stärker in die Pflicht nehmen. Und die Bundesschülerkonferenz sagt, der entscheidende Hebel liegt im Klassenzimmer. Schulen müssten Kindern viel besser beibringen, wie sie mit Fake News, Mobbing und den Suchtgefahren sozialer Medien umgehen, statt irgendetwas zu verbieten. Zoe Tassovali, Redaktion.
1: Im Müritz-Nationalpark in Mecklenburg-Vorpommern ist ein Feuer ausgebrochen. Der Brand in einem Mischwald sei inzwischen auf eine Fläche von 6.300 Quadratmetern angewachsen, teilten die Behörden mit. Mehrere Orte in der Nähe wurden vorsorglich evakuiert.
4: Willkommen im Dienstag, ihr hört Ostseewelle und wir haben das Wetter für euch. Ja, wir starten mit ein paar Wolken in den Tag, teilweise auch Schauer und Gewitter dabei heute Nacht. Und die Temperaturen fallen ab bis 12 Grad. Im Laufe des Dienstags heute, da erwartet uns aber wieder ein richtig schöner Sommertag. 29 Grad Maximum und dazu Sonne ohne Ende. Der Zwei-Tage-Trend, morgen am Mittwoch nochmal genauso wie heute, auch 29 Grad Spitze. Und übermorgen am Donnerstag dann insgesamt bewölkter und bruttig heiß wird's, bis zu 30 Grad.
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1: Ich bin Diana Kramer. Der Iran-Krieg ist in den vergangenen Tagen mit gegenseitigen Angriffen wieder eskaliert. Nun melden die US-Streitkräfte weitere Angriffe. Zuvor hatte US-Präsident Donald Trump die Wiederaufnahme der Seeblockade gegen Schiffe angekündigt, die iranische Häfen ansteuern. Allen anderen Ländern soll ein fairer und offener Zugang zur Straße von Hormuz möglich sein.
2: Trump sagt, dass die USA die volle Kontrolle über die Straße von Hormuz übernehmen und diese betreiben wollten. Dies beinhaltet eine Transitgebühr von 20% des Frachtwertes von Lastschiffen, denen die USA sichere Passage gewährleisten. Die USA würden dieses Geleit nicht umsonst machen, erklärt Trump. Iranische Schiffe werden fortan wieder von allen heimischen Häfen blockiert. Die Fronten sind erneut verhärtet. Infolge der jüngsten Angriffe ist die Schifffahrt durch die Meerenge drastisch zurückgegangen. Tina Eck, USA.
1: Für Bewohnerinnen und Bewohner in Pflegeheimen steigen die selbst zu bezahlenden Anteile immer weiter. Zum 1. Juli waren im ersten Jahr im Heim im bundesweiten Schnitt 3.364 Euro pro Monat aus eigener Tasche fällig, zeigt eine Auswertung des Verbands der Ersatzkassen. Das waren monatlich 119 Euro mehr als noch zu Jahresbeginn und 256 Euro mehr als im Juli vergangenen Jahres. Im Ländervergleich am teuersten ist ein Pflegeheimplatz in Bremen. In Sachsen-Anhalt zahlen Bewohner im Schnitt knapp 900 Euro weniger. Es war eine Jahrhundertflut, die ganze Ortschaften verwüstet hat. Die Flutkatastrophe in Rheinland-Pfalz und Nordrhein-Westfalen. Dabei starben 136 Menschen in Rheinland-Pfalz, 49 in NRW. Besonders betroffen war das Ahrtal. Heute jährt sich das Unglück zum 5. Mal.
3: Laut dem Eifelkreis Bitburg-Prüm sind rund 90% der Flutschäden mittlerweile behoben. Dabei flossen insgesamt über 100 Millionen Euro in verschiedenste Maßnahmen. Zudem wurde auch die Hochwasserprävention verbessert. In Rheinland-Pfalz läuft seit letztem Jahr ein neues Pegelmesssystem. Dieses sammelt viertelstündig die Daten von 32 Messstellen im ganzen Bundesland in einer Datenbank. Und auch NRW hat nach der Katastrophe aufgestockt. Die letzten 5 Jahre wurde die Anzahl an Hochwassermeldepegeln von 84 auf 122 erhöht. Jonas Mikulajczak, Redaktion.
1: Zum Sport. Bei der Fußball-WM sind noch 4 Mannschaften im Rennen. Heute stehen Frankreich und Spanien als Erste im Halbfinale.
4: Willkommen im Dienstag. Ihr hört Ostseewelle und wir haben das Wetter für euch. Ja, wir starten mit ein paar Wolken in den Tag. Teilweise auch Schauer und Gewitter dabei heute Nacht. Und die Temperaturen fallen ab bis 12 Grad. Im Laufe des Dienstags heute, da erwartet uns aber wieder ein richtig schöner Sommertag. 29 Grad Maximum und dazu Sonne ohne Ende. Der Zwei-Tage-Trend. Morgen am Mittwoch nochmal genauso wie heute. Auch 29 Grad Spitze. Und übermorgen am Donnerstag dann insgesamt bewölkter und bruttig heiß wird's. Bis zu 30 Grad.
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1: Ich bin Diana Kramer. Das US-Militär hat in der dritten Nacht in Folge Ziele im Iran attackiert. Die Streitkräfte hätten eine neue Angriffswelle gestartet, teilte das zuständige Regionalkommando des US-Militärs auf X mit. Diese Angriffe würden die Fähigkeit des Irans weiter einschränken, unschuldige Zivilisten und die Handelsschifffahrt in der Straße von Hormuz zu attackieren, heißt es. US-Präsident Donald Trump hatte unmittelbar zuvor weitere Angriffe angekündigt. Die Debatte um Altersbeschränkungen für Instagram, TikTok und Co. geht weiter. Ein Expertengremium der EU-Kommission hat sich nun dafür ausgesprochen, den Zugang zu sozialen Medien für Kinder unter 13 Jahren in allen EU-Mitgliedsländern zu beschränken.